0: Beide Länder unterzeichneten in Washington ein entsprechendes Abkommen. US-Energieminister Wright betonte, dass das Abkommen höchste Standards erfülle und auch beinhalte, dass keine Atomwaffen verbreitet werden. Die Vereinbarung wird dem US-Parlament zur Prüfung vorgelegt. Dort könnte es Widerstand geben. Im Kampf gegen sexuellen Kindesmissbrauch dürfen Messenger-Dienste in der EU bald wieder in privaten Chats nach Hinweisen suchen. In der Debatte um die sogenannte Chat-Kontrolle einigten sich die Mitgliedsländer darauf, Datenschutzregeln befristet zu lockern.
1: Es geht um Bilder oder Videos von Kindesmissbrauch. Danach dürfen Anbieter von Diensten wie Outlook, Gmail oder Instagram wieder mit Hilfe von Software suchen. Aber verschlüsselte Chats wie bei WhatsApp oder Signal dürfen nicht durchsucht werden. Und die EU-Ausnahmeregelung verbietet auch Techniken, die Nachrichten prüfen, bevor sie verschlüsselt und versendet sind. Eigentlich war die Übergangsregelung im Frühjahr ausgelaufen, aber jetzt einigten sich Mitgliedstaaten und das EU-Parlament doch noch. Die Ausnahme gilt nun bis April 2028. Aus Brüssel, Michael Brandt.
0: Trotz gestiegener Spritpreise schließt Bundeswirtschaftsministerin Katharina Reiche weitere staatliche Entlastungen vorerst aus. Die Haushaltslage lasse das nicht zu, sagte sie bei RTL NTV.
2: Eine neue Spritpreisbremse oder ein Preisdeckel würden den Staat erneut Milliarden kosten, so die Ministerin zur Begründung. Die bestehende 12-Uhr-Regel und das verschärfte Kartellrecht sorgen laut Reiche bereits für mehr Transparenz für die Kunden. Weitere Maßnahmen sind deshalb im Moment nicht geplant. Auch die Versorgung mit Kraftstoffen ist gesichert. Erst wenn die Preise deutlich weiter steigen, könnte man über neue Maßnahmen sprechen, sagte Ministerin Reiche. David Riemer, Nachrichtenredaktion.
0: 33 Filialen der Warenhauskette Galeria werden auf ihre Rentabilität geprüft und könnten geschlossen werden. Das Unternehmen nannte nun die betroffenen Standorte. Galeria will mit den Vermietern über Mietkonditionen und Flächenanpassungen verhandeln. Sollten keine tragfähigen Lösungen erarbeitet werden, sei die Fortführung der jeweiligen Filiale gefährdet. Viele Jobs stehen auf dem Spiel.
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4: Der Donnerstag bringt strahlenden Sonnenschein bei Temperaturen um mäßige 22 Grad. Es steigert sich aber die Woche über hoch, weil die Sonne da bleibt bis inklusive Samstag. Und am Samstag selbst haben wir dann Wochenendtemperaturen von 28 bis örtlich sogar 30 Grad. In den Nächten bleibt es relativ kühl mit 8 bis 9 Grad.
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6: Die A8 Richtung Stuttgart in Höhe Günzburg Nachtbaustelle. Linker und rechter Fahrstreifen gesperrt. Heute von 0 Uhr bis etwa 5.30 Uhr. Die A96 Richtung München zwischen Memmingen Nord und Memmingen Ost Nachtbaustelle. Standstreifen gesperrt. Bis heute etwa 5.30 Uhr. 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
2: Ich bin Tine Klimach. Neuer Vorsitzender der Unionsfraktion im Bundestag soll Thorsten Frei werden. CDU-Chef und Kanzler Friedrich Merz sowie CSU-Chef Markus Söder haben den bisherigen Kanzleramtschef als Nachfolger des zurückgetretenen Jens Spahn vorgeschlagen.
3: Frei soll von den 208 Unionsabgeordneten am kommenden Mittwoch in einer Sondersitzung gewählt werden. Die müssen dazu ihren Urlaub unterbrechen. Merz lobte Frei als wichtigen Mitgestalter der bisherigen Regierungsarbeit und der Reform. Söder unterstütze den Vorschlag. Wer Frei als Kanzleramtschef nachfolgen soll, will Merz erst später bekannt geben. Für den Posten werden mehrere Namen gehandelt. Spahn war am Wochenende nach parteiinternem Druck zurückgetreten, weil bekannt geworden war, dass er und sein Mann mithilfe einer Leihmutter in den USA Eltern geworden sind. Das ist in Deutschland verboten. David Riemer, Nachrichtenredaktion.
2: Die US-Regierung will Saudi-Arabien beim Aufbau eines zivilen Atomprogramms helfen. Dazu wurde ein entsprechendes Abkommen in Washington unterzeichnet, wie das US-Energieministerium mitteilte. Den genauen Inhalt des Abkommens veröffentlichte das Ministerium

0: Um nicht. Die USA wollen aber wirtschaftlich profitieren. Sie wollen Nukleartechnologie exportieren. Das soll US-Jobs schaffen. Für Saudi-Arabien soll laut der US-Mitteilung das Abkommen dazu beitragen, dass der Energiebedarf im Land gedeckt werden kann. Die Bundesregierung will Abschiebungen nach Afghanistan offenbar ausweiten. Das erklärte das hessische Innenministerium. Demnach habe die Bundespolizei mitgeteilt, die bisherigen Einschränkungen auf Straftäter und Gefährder aufzuheben.
1: Bundesinnenminister Dobrindt hat erst Anfang der Woche bekräftigt, Abschiebungen in Länder wie Afghanistan zu forcieren. Ihm ging es vor allem um Straftäter nach einem tödlichen Angriff auf einen Studenten in Trier. Künftig soll aber jeder Afghane, der ausreisepflichtig ist, abgeschoben werden können, sagt die hessische Landesregierung. Grundlage dafür ist die Zusammenarbeit mit der Taliban-Regierung. Thomas Bremser, Redaktion.
0: Die EU-Kommission hat der Übernahme des Hollywood-Urgesteins Warner Brothers durch den Konkurrenten Paramount unter Auflagen zugestimmt. Dabei geht es um den Vertrieb von Filmen in Europa, wie aus einer Mitteilung hervorgeht. Die Brüsseler Behörde prüft große geplante Zusammenschlüsse, die Auswirkungen auf den Wettbewerb im europäischen Binnenmarkt haben könnten.
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3: Der Donnerstag bringt strahlenden Sonnenschein bei Temperaturen um mäßige 22 Grad. Es steigert sich aber die Woche über hoch, weil die Sonne da bleibt bis inklusive Samstag. Und am Samstag selbst haben wir dann Wochenendtemperaturen von 28 bis örtlich sogar 30 Grad. In den Nächten bleibt es relativ kühl mit 8 bis 9 Grad.
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5: Die A8 Richtung Stuttgart in Höhe Günzburg Nachtbaustelle. Der linke und der rechte Fahrstreifen sind heute von 0 Uhr bis etwa 5.30 Uhr gesperrt. 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

0: 4 Uhr.
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2: Ich bin Tine Klimach. Die Regierung von US-Präsident Trump will Saudi-Arabien beim Aufbau eines zivilen Atomprogramms helfen. Die Energieminister beider Länder unterzeichneten in Washington ein entsprechendes Abkommen, wie das US-Energieministerium mitteilte.
3: Das Abkommen beinhaltet nach den Worten des US-Energieministers keine Herstellung oder Verbreitung von Atomwaffen. Es soll ein rein ziviles Nuklearprogramm sein, das den USA vor allem wirtschaftliche Vorteile bringt. Sie wollen Nukleartechnologie exportieren, das wiederum soll Jobs in den USA schaffen. Und Saudi-Arabien profitiert, indem es den Energiebedarf seines Landes decken kann. Aber im laufenden Krieg mit dem Iran und der Instabilität im Nahen Osten ist das Abkommen umstritten. Aus den USA Tina Eck.
2: Die sogenannte Frühstartrente rückt näher. Bundesfinanzminister Lars Klingbeil gab den entsprechenden Gesetzentwurf in die Ressortabstimmung innerhalb der Bundesregierung. Im Kern sollen alle Kinder ab 6 Jahren regelmäßig Geld vom Staat bekommen. Für die Altersvorsorge.
4: Schon als Kind für die Rente vorsorgen, ganz egal wie viel Geld die Eltern haben, und sich schon als Jugendlicher mit Finanzplänen beschäftigen. Das sind die Ziele der Regierung. Der Bund will künftig für jedes Kind vom 6. bis zum 18. Lebensjahr 10 Euro im Monat zahlen in ein Altersvorsorgedepot. Ausgezahlt werden soll das Kapital mit Mitte 60. Die Erträge bleiben bis zur Auszahlung steuerfrei. Losgehen soll's mit den Kindern, die 2020 geboren wurden. Dann soll jährlich der Jahrgang der dann 6-Jährigen dazukommen. Thomas Bremser, Redaktion.
2: Auf der Suche nach Beweisen für fragwürdige Aktiengeschäfte aus früheren Postbankzeiten haben Ermittler die Zentrale der Deutschen Bank in Frankfurt durchsucht.

0: Nach Angaben der Deutschen Bank geht es um Geschäfte der früheren Postbank aus den Jahren 2008 bis 2010. Dabei besteht der Verdacht der Steuerhinterziehung bei sogenannten Cum-Cum-Geschäften. Dabei generierten Banken Steuervorteile für ausländische Inhaber deutscher Aktien. Es entstand ein Schaden in Milliardenhöhe. Zum Sport. Der Deutsche Fußballbund steht vor dem Start in die Zukunft mit dem neuen Bundestrainer Jürgen Klopp. Nach dpa-Information soll es am Vormittag zu einer weiteren gemeinsamen Sitzung von Aufsichtsrat und Gesellschafterversammlung des DFB kommen. Der DFB selbst dementierte das allerdings. Es gebe noch weitere Details zu klären.
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2: Der Donnerstag bringt strahlenden Sonnenschein bei Temperaturen um mäßige 22 Grad. Das steigert sich aber die Woche über hoch, weil die Sonne da bleibt bis inklusive Samstag. Und am Samstag selbst haben wir dann Wochenendtemperaturen von 28 bis örtlich sogar 30 Grad. In den Nächten bleibt es relativ kühl mit 8 bis 9 Grad.
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4: Die A8 Richtung Stuttgart in Höhe Günzburg Nachtbaustelle. Linker und rechter Fahrstreifen gesperrt. Heute von 0 Uhr bis etwa 5.30 Uhr. 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
2: Ich bin Tine Klimach. Mitten im Krieg mit dem Iran, der sich auch um dessen Atomprogramm dreht, verkünden die USA eine neue Einigung mit Saudi-Arabien. Die US-Regierung will Saudi-Arabien beim Aufbau eines zivilen Atomprogramms helfen. Beide Länder unterzeichneten in Washington ein entsprechendes Abkommen. US-Energieminister Wright betonte, dass das Abkommen höchste Standards erfülle und auch beinhalte, dass keine Atomwaffen verbreitet werden. Die Vereinbarung wird dem US-Parlament zur Prüfung vorgelegt. Dort könnte es Widerstand geben. Die Bundesregierung will Abschiebungen nach Afghanistan offenbar ausweiten. Das erklärte das hessische Innenministerium. Demnach habe die Bundespolizei mitgeteilt, die bisherigen Einschränkungen auf Straftäter und Gefährder aufzuheben.
3: Bundesinnenminister Dobrindt hat erst Anfang der Woche bekräftigt, Abschiebungen in Länder wie Afghanistan zu forcieren. Ihm ging es vor allem um Straftäter nach einem tödlichen Angriff auf einen Studenten in Trier. Künftig soll aber jeder Afghane, der ausreisepflichtig ist, abgeschoben werden können, sagt die hessische Landesregierung. Grundlage dafür ist die Zusammenarbeit mit der Taliban-Regierung. Thomas Bremser, Redaktion.
2: Im Kampf gegen sexuellen Kindesmissbrauch dürfen Messenger-Dienste in der EU bald wieder in privaten Chats nach Hinweisen suchen. In der Debatte um die sogenannte Chat-Kontrolle einigten sich die Mitgliedsländer darauf, Datenschutzregeln befristet zu lockern.
4: Es geht um Bilder oder Videos von Kindesmissbrauch. Danach dürfen Anbieter von Diensten wie Outlook, Gmail oder Instagram wieder mit Hilfe von Software suchen. Aber verschlüsselte Chats wie bei WhatsApp oder Signal dürfen nicht durchsucht werden. Und die EU-Ausnahmeregelung verbietet auch Techniken, die Nachrichten prüfen, bevor sie verschlüsselt und versendet sind. Eigentlich war die Übergangsregelung im Frühjahr ausgelaufen, aber jetzt einigten sich Mitgliedstaaten und das EU-Parlament doch noch. Die Ausnahme gilt nun bis April 2028. Aus Brüssel, Michael Brandt.
2: 33 Filialen der Warenhauskette Galeria werden auf ihre Rentabilität geprüft und könnten geschlossen werden. Das Unternehmen nannte nun die betroffenen Standorte. Galeria will mit den Vermietern über Mietkonditionen und Flächenanpassungen verhandeln. Sollten keine tragfähigen Lösungen erarbeitet werden, sei die Fortführung der jeweiligen Filiale gefährdet. Viele Jobs stehen auf dem Spiel.
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1: Wunderbar, um 3 Minuten nach 5 schon Gespräche über Kopfhörerlautstärken zu haben an einem Donnerstag. Das ist ein guter Start rein. Guten Morgen, Easy 1000.
2: Guten Morgen.
1: Guten Morgen, Regina Wisocki.
3: Guten Morgen.
1: Na, wie geht's euch beiden?
3: So, ich bin müde, aber
1: davon abgesehen.
2: Also sonst ist ja gut und euch?
1: Du, ja, wunderbar. Ich habe überraschend gut geschlafen. Also ich bin sehr schnell eingeschlafen. Wahrscheinlich ist es das Defizit von den letzten paar Tagen, wo ich nicht so viel geschlafen habe. Aber trotzdem, als um 4 Uhr mein Handgelenk vibriert hat, ich muss ja mit so einer Uhr schlafen, war es dann schon so...
3: Muss man das jetzt?
1: Ja, das muss man.
3: Ja, ja.
1: Damit ihr mir am Morgen sagt, du hast nicht gut geschlafen und bist nicht erholt, weil... Kennst du das?
3: Deshalb mache ich das gar nicht. Weil ich weiß ja schon, wie mies es ist. Ich will es auch nicht auch noch schwarz auf weiß irgendwie sehen.
4: Das habe ich mir auch gedacht. Will ich einfach gar nicht erst wissen.
3: Nee.
1: Habt ihr das nicht? Habt ihr nicht so eine Uhr, die euch alles über euch selber sagt, was ihr noch nicht wissen wollt?
4: Da stünde, glaube ich, immer nur akuter Schlafmangel.
3: Ja.
4: Bitte gehen Sie ins sofort Bett.
1: Ja, man sollte es ja immer so mit so ein bisschen...
4: mit einem Augenzwinkern.
1: Genau, und mit so einem Augenmaß dann auch sehen, dass das halt ein bisschen Orientierung gibt. Aber so, deswegen...
3: Aber hat dir jetzt nur die Uhr gesagt, dass du gut geschlafen hast, oder denkst du das auch?
1: Die Uhr hat heute Morgen wieder gesagt, du hast zu wenig geschlafen, weil halt nur 5 Stunden. Mhm. So. Aber ich finde, ich bin erholt. Ja, Easy 1000, nicht die Gans schon wieder. Wettertechnisch ist heute auch, glaube ich, ganz angenehm. Easy, möchtest du schon mal so einen kleinen Vorausblick, oder habe ich dich jetzt auf dem falschen Fuß erwischt?
4: Nee, das wird halt wieder angenehm. Sonne-Wolken-Mix dazu, ganz angenehme Temperaturen. Ich finde es gerade super. Also nachts ein bisschen kühler, wobei es auch noch angenehm ist. Und untertags auch sehr angenehm, weil ich heute nämlich zum Laufen gehe. Und das ist jetzt gerade gut, weil es nicht so ultra heiß ist. Weil die Tage, wo es so heiß war, habe ich echt gedacht, also das war grenzwertig teilweise.
1: Wer macht es? Wer geht, wenn 33, 34 Grad hat zum Laufen? Nein, es ist doch nicht mehr gesund.
4: Ja. Nee, ich schaue schon, dass ich dann, also einmal, als es die ganz heiße Woche war, da bin ich dann wirklich am Samstagmorgen um 6 Uhr aufgestanden. Mhm. Frage nicht. Aber anders wäre es echt, also das wäre ja lebensmüde gewesen.
1: Schon, oder?
4: Ich, ja, also die Hitze, bei der Hitze laufen, ich kann das nicht. Ich bin da nicht gemacht dafür.
1: Ich generell nicht fürs Laufen.
3: Ich auch nicht.
1: Regina, als du hergefahren bist, wie war es bei euch temperaturtechnisch gerade eben?
3: 13.
4: Das ist kühler bei euch. Bei mir war es 14,5.
3: Okay.
1: Nee. Und hier die goldene Mitte. Insofern hoffen wir, dass bei euch auch angenehm temperiert ist, wo immer ihr gerade seid und uns hört. Dürft uns natürlich immer gerne eine WhatsApp-Sprachnachricht schreiben. Uns belästigen mit dem, was ihr gerade macht. Wir freuen uns sehr darüber. WhatsApp-Nummer auf donau3fm.de. Und jetzt gibt es erstmal ein bisschen Musik. Und jetzt
4: was haben wir denn?
1: Oder nicht? Was haben wir Musik? Bon Jovi. Aha. Mit Wegrennen, Michael Schulte mit Nachleben und Felix Jen und Cascada mit Junge, machst du mich an?

0: Bon Jovi zum Start rein in den Donnerstag bei Donau 3 FM. Die gute Laune Morning Show um 16 Minuten nach 5.
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2: Hallo, ich bin Delia Emmerich von den evangelischen Kirchen. Als der Krieg in der Ukraine ausbrach, standen Freunde von mir, Mira und Jaren, vor einer schweren Entscheidung. Gehen oder bleiben? Sie haben sich entschieden zu bleiben, denn sie waren in die Ukraine gekommen, um Menschen zu helfen und ihnen von Gott zu erzählen. Und das gerade jetzt. Seit 4 Jahren leben sie jetzt schon im Krieg. Sie wissen, dass jederzeit etwas passieren kann und trotzdem bleiben sie freiwillig. Nicht, weil sie keine Angst haben, sondern weil sie sich entscheiden, Gott mehr zu vertrauen als ihrer Angst. Das beeindruckt mich. Ich frage mich, wo lasse ich mich von Angst bestimmen, obwohl ich Gott vertrauen könnte? Vielleicht ist es ein Gespräch, das ich aus Angst vor Ablehnung nicht führe. Oder ein Schritt, bei dem ich nicht weiß, wie er ausgeht. Ich glaube, Gott macht mich mutig, trotz meiner Angst Schritte zu gehen, im Vertrauen darauf, dass er mitgeht.
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2: Schönen guten Morgen. Gleich Musik bei Donau 3 FM von Cat's Eye und Cock Robin. The Pommes frites you made. Knallergag.
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8: Ja, da geht's recht angenehm rein in den Tag. Aktuell sind noch einige Wolken am Himmel dazu. Die Frühwerte so zwischen 11 und 15 Grad aktuell in Schwaben. Heute wird's wieder ein freundlicher Tag. Viel Sonnenschein hier und da, immer wieder ein paar Quellwolken mit dabei. Dazu ein leichter Wind, der macht das Ganze aber sehr, sehr angenehm, wie ich finde. Die Höchstwerte heute 22 bis 25 Grad.
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2: 531, Vorsicht im Kreis Biberach zwischen Walpertshofen und dem Abzweig nach Roth hat es einen Wildunfall gegeben.
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2: Ja, ein Listchen. Ein paar sind's, die aktuell rumstehen. Einiges in Ulm sehe ich hier. Zum Beispiel in der Heidenheimer Straße am Abzweig zur Albecker Steige. Dann in Tiefenbach einer beim Alten Friedhof. Und an der Ortsausfahrt Roth Richtung Laupheim wird geblitzt am Sportplatz. Wenn ihr auch noch was gesehen habt, gerne melden per WhatsApp. Nummer gibt's auf donau3fm.de.
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1: Wunderschönen guten Morgen heute am Donnerstag. Gestern um diese Uhrzeit haben wir kennengelernt, dass Roxette, als sie angefangen haben, nicht mit gutturalen Chorgesängen angefangen haben, sondern mit Popmusik. Und das klang schon mal sehr gut und sind dann zu einer der größten und erfolgreichsten Bands überhaupt geworden. Das war gestern. Was gibt's heute am Donnerstag, Easy 1000?
2: Heute, das passt ganz gut, die Anfänge von Roxette mit Musik. Und heute gibt's praktisch die Anfänge von uns allen mit Mathematik.
1: Oh, das ist...
2: ist böse, gell? Kaya Jana spricht drüber, und zwar wie er damals so ein bisschen, Mathe-Nachhilfe in Anführungszeichen von seinem Papa bekommen hat.
1: Okay,
2: der
1: spannend.
2: Mit ihm Mathehausaufgaben gemacht hat und wie das so ablief und warum es Dinge nicht unbedingt vereinfacht hat. Das hört er gleich um 17:45.
1: Kann ich mir gut vorstellen. Bis dahin Musik von Will.i.am und Britney Spears, Cock Robin und Cats

0: David.
1: Ah, das böse Wort im Radio gesagt, das geht ja gar nicht. Treibst mir die Schamesröte ins Gesicht, ist nicht gut. Easy 1000, guten Morgen.
2: Morgen, Herr Easy 1000.
1: Wie häufig würdest du sagen, lachst du pro Tag? Also so richtig aus dem untersten Bauch heraus. Herzhaft.
2: Boah, schon oft. Aber, also, außer ich bin echt mal, also es gibt auch Tage, da bin ich so ein bisschen müde und so lullatsch, aber das ist sehr selten. Ansonsten würde ich schon sagen, sehr häufig.

0: bist eine freudvolle Person.
1: Ja.
0: Das ist gut.
1: Du aber auch.
0: Dankeschön. Ja, find doch, meistens schon.
1: Nehme ich
0: ja.
1: so wahr.
0: Ja, ja. Falls es euch da draußen jetzt nicht ganz so geht und ihr vielleicht denkt, so ein bisschen ist das Aufstehen auch nicht so gewesen, heute Nacht verlegen, vielleicht, wir hätten jetzt was richtig Schönes, zum ein bisschen entspannt, vielleicht auch die Verspannung rauszulachen.
1: Und zwar Kaya Jana. Es geht um ein Thema, da hat damals meine Mathelehrerin, also darf ich das jetzt, ich drop's jetzt einfach. Ich habe mein Abi gemacht und dann bin ich an meinem Abi hier Ball, wo ich das Zeug, das vergeben wird, dies, das, bin ich zu meiner Mathelehrerin hingegangen, habe gesagt, Frau so und so, ja. vielen Dank, dass Sie mich durch das Mathe-Abi gebracht haben. Dann hat sie gesagt, Isabel, das ist überhaupt gar kein Problem. Versprich mir nur, dass du in Zukunft nie wieder was mit Zahlen machst.
0: ja.
1: Und so ist und es jetzt gekommen. Jetzt bin ich im Radio, ja, genau. Backtiming. Scheiße, wie viel Zeit haben wir noch? Nein, aber ja. Mathe war nie so mein Ding und Kaya Jana geht es da wohl ganz ähnlich.
0: Richtig. Insofern viel Spaß jetzt mit den Mathe-Hausaufgaben mit dem Vater um 5.45 Uhr.
2: Mathematik, bin ich ehrlich zu euch, kann ich nicht. Bis zum heutigen Tag, mich machen Zahlen nervös und umgekehrt. Ich kann mit Zahlen nichts anfangen. Und mein Vater hat es gemerkt und wollte mir oft helfen. Er wollte mit mir zusammen die Hausaufgaben machen. Das Problem war, mit meinen Mathematikkenntnissen und mit seinen Deutschkenntnissen war ich nachher verwirrter als vorher. Weil mein Vater wollte mir einmal Bruchrechnung erklären. Kaya, guck auf, guck mal, das ist einfach, diese Kumpf, das ist Bruchrechnung, weißt du, das musst du gucken. Warum heißt Bruchrechnung? Weil musst du brechen, die Scheiße. Ich, pass auf, 5 durch 8, 8 geht nichts rein in Scheiße 5. Ha? Was musst du machen? Guck mal, was machst du? Du brechst diese andere Seite und dann ist X. Warum X, Arschloch? Pass auf, alles sind Zahlen, kommt Buchstabe. Hast du dich verlaufen? Wir finden heraus, wer ist Mr. X? Geh mal auf die andere Seite. Geh mal auf die Strich. So, was? Jetzt, eins im Sinn, kommt Wurzelbehandlung. Dann. Wir drehen rum. 5, 800 kommt Sinus. Wer ist Sinus? Bruder von Cosinus. Verstehst du? Mutter heißt Hypotenuse. Wir drehen. 800, andere Seite, weißt du, wer ist X? Hast du verstanden?
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Post Malone mit Way Lee zusammen und Sunflower, die gute Laune Morning Show, Donau 3 FM heute am Donnerstag. Es ist kurz vor 6 und gleich nach 6 Musik von Shakira, Die Die und Tom Gregory und Vice.

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1: 5,58.
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0: Es ist 6 Uhr.
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7: Maßnahmen gegen die Trockenheit in der Region und Mini-Olympia startet. Ich bin Regina Wissocki, guten Morgen. Im Alb-Donau-Kreis darf ab Montag auch aus Seen, Weihern und Tümpeln kein Wasser mehr entnommen werden. Damit gilt das Verbot nicht mehr nur für Flüsse, Bäche und Quellen, sondern für alle oberirdischen Gewässer und läuft bis Ende August. Grund sind die anhaltende Trockenheit und stark gesunkene Wasserstände. Wasser mit kleinen Handgefäßen zu schöpfen und Tiere zu tränken, bleibt aber erlaubt. Die Regierung von US-Präsident Trump will Saudi-Arabien beim Aufbau eines zivilen Atomprogramms helfen. Die Energieminister beider Länder haben in Washington ein entsprechendes Abkommen unterzeichnet. Den genauen Inhalt veröffentlichte das Ministerium zunächst nicht.
8: Das Abkommen beinhaltet nach den Worten des US-Energieministers keine Herstellung oder Verbreitung von Atomwaffen. Es soll ein rein ziviles Nuklearprogramm sein, das den USA vor allem wirtschaftliche Vorteile bringt. Sie wollen Nukleartechnologie exportieren, das wiederum soll Jobs in den USA schaffen. Und Saudi-Arabien profitiert, indem es den Energiebedarf seines Landes decken kann. Aber im laufenden Krieg mit dem Iran und der Instabilität im Nahen Osten ist das Abkommen umstritten. Aus den USA, Tina Eck.
7: Vom 3. bis zum 22. August machen viele Handwerkerbetriebe in Ulm und im Alb-Donau-Kreis Betriebsferien. Falls jemand doch schnell einen Handwerker braucht, die Kreishandwerkerschaft Ulm hat einen Not- und Feriendienstplan veröffentlicht. Vom Dachdecker bis zum Schreiner sind dort Betriebe mit Telefonnummer aufgelistet, die in der Zeit trotzdem erreichbar sind. Die Liste findet ihr auf donau3fm.de. Nach dem Ende der Fußball-WM können Sportfans ab heute wieder stundenlang mitfiebern. Bei den Finals in Hannover werden bis Sonntag deutsche Meisterschaften in 24 Sportarten ausgetragen. Wer nicht als Zuschauer live vor Ort ist, kann die Wettbewerbe im Fernsehen und in Livestreams verfolgen. Donau 3FM-Reporter David Riemer.
9: Titel werden in traditionellen Sportarten wie etwa dem Schwimmen und Turnen vergeben. Es sind aber auch relativ junge Sportarten mit dabei, beispielsweise 3x3-Basketball, Breaking oder Klettern. Ihre Premiere feiern in diesem Jahr unter anderem Beachvolleyball, Gewichtheben, Segeln und Windsurfen. Ein Sonderfall ist die Leichtathletik. Fast alle Titel werden nicht in Hannover, sondern am kommenden Wochenende in Bochum vergeben. In Hannover gibt es kein passendes Stadion mit Laufbahn. Nur die Stabhochspringer ermitteln heute und morgen hier ihren deutschen Meister.
7: Danke, David. Mehr Nachrichten gibt's entweder in einer halben Stunde und jederzeit auf donau3fm.de.
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10: Da starten wir angenehm rein in den Tag mit Frühwerten zwischen 11 und 15 Grad. Sind auch noch einige Wolken mit am Himmel, aber hier und da kommt die Sonne schon schön durch. Und die hat es heute auch wieder einfach, die Sonne. Viel Sonnenschein im Tagesverlauf, immer wieder ein paar Quellwolken mit dabei und dazu so ein leichter Wind. Der macht es aber sehr angenehm, die Höchstwerte zwischen 22 und 25 Grad.
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1: 3 nach 6, A96 München-Lindau zwischen Mindelheim und Stettin.

0: achten, Vorsicht, Reifenteile auf der Straße, rechte und linke Spur sind blockiert, da kommt es natürlich schon zu Verzögerungen. Was da genau passiert ist, wissen wir nicht. Wenn ihr was gesehen habt, sagt uns gerne Bescheid. 01520 242 4x3.
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0: Blitzer in Neu-Ulm in der Max-Eid-Straße, in Leichingen, Suppinger Straße in der 30er-Zone und Ulm in der Magiro-Straße bei der Hausnummer 17. Das ist sehr präzise. Falls ihr auch noch Blitzer gesehen habt, meldet ihn gerne. WhatsApp-Nummer auf der Website.
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0: Flatter und Easy 1000.
1: Schönen guten Morgen heute am Donnerstag. Kennt ihr natürlich auch, frisch gekocht schmeckt Essen häufig aromatischer, knuspriger und einfach irgendwie runder als später nochmal aufgewärmt aus der Mikrowelle. Aber liegt es wirklich am Gerät oder verändern sich Geschmack und Konsistenz tatsächlich schon beim Abkühlen?
2: Ja, warum manche Gerichte beim Aufwärmen so ein bisschen Geschmack und die nötige Würze verlieren und es aber auch andere gibt, muss man auch sagen, die am nächsten Tag sogar noch besser schmecken. Das alles klären wir gleich zusammen und zwar um 10 nach 6.

0: 6:50.
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0: Und was viele nicht wissen, Isi Tausend ist eine begnadete Köchin. Sie ist mit 5 Hauben ausgezeichnet.
3: Aha, ja, ja.
0: Ihr könnt da auch einfach mal nachschauen bei ihr auf der Website. Sie bietet auch Kurse an. Insofern kennst du dich mit diesem Thema natürlich sehr gut aus. Das frisch aus der Pfanne schmeckt besser als aufgewärmt aus der Mikrowelle.
3: Ja, also das M in Isi Tausend steht für Michelin.
0: Sehr gut.
3: Aber die Frage ist natürlich, verändert es tatsächlich den Geschmack, wenn man Essen aufwärmt am nächsten Tag zum Beispiel? Oder liegt es vielleicht eher dran, dass der Geruch, die Konsistenz oder vielleicht auch die Röstaromen einfach andere sind?
0: Ja, frisch gekochtes Essen kann tatsächlich anders schmecken als Essen, das später in der Mikrowelle aufgewärmt wird. Das liegt aber nicht daran, dass die Mikrowelle den Geschmack einfach kaputt macht. Entscheidend ist das, was beim Abkühlen und erneuten Erhitzen passiert. Frisch gekochtes Essen duftet meist stärker. Viele Aromastoffe, die sind flüchtig und gehen beim Abkühlen teilweise verloren. Beim zweiten Erhitzen kommen zwar wieder Gerüche hoch, aber nicht mehr so intensiv wie direkt aus Topf oder Pfanne. Auch die Konsistenz verändert sich. Knusprige Sachen wie Pizza, Schnitzel oder Pommes werden in der Mikrowelle schnell weich, weil die Feuchtigkeit im Essen als Dampf verteilt wird. Soßen, Suppen oder Eintöpfe funktionieren dagegen häufig sehr gut. Manche schmecken am nächsten Tag sogar kräftiger, weil sich Gewürze und Zutaten länger verbinden konnten. Ein weiterer Punkt, die Mikrowelle erwärmt nicht immer ganz gleichmäßig. Manche Stellen sind heiß, andere noch lauwarm. Dadurch kann ein Gericht weniger frisch wirken. In Pfanne oder Ofen entstehen außerdem wieder Röstaromen und eine knusprige Oberfläche. Das schafft die Mikrowelle kaum. Unterm Strich, ja, häufig gibt es tatsächlich einen Unterschied. Wie groß der ist, hängt vor allem vom Gericht und von der Art des Aufwärmens ab. Abdecken hilft ganz generell gegen Austrocknen.
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0: Schönen guten Morgen am Donnerstag. 18 Minuten nach 6, Donau 3 FM hier mit der Gute Laune Morning Show. Easy 1000, ich sehe Sonne, ich sehe aber auch Wolken. Was ist da los?
1: Also es ist noch relativ gemischt jetzt zum Start rein in den Tag. Die Claudia aus Pool hat uns schon ein wunderschönes Foto geschickt. Oben die Wolken, unten geht aber schön die Sonne auf. Und das Bild haben wir wahrscheinlich gerade größtenteils hier in Schwaben. Was wir aber sagen können, die Sonne kommt heute definitiv noch mehr durch. Viel Sonnenschein hier und da sind ein paar Quellwolken mit dabei, die sind aber harmlos. Die Höchstwerte heute maximal 22 bis 25 Grad.
0: Nicht ganz so harmlos die Baustelle aktuell Stadtgebiet Ulm und zwar B28 Neu-Ulm Richtung Ulm rein. Ihr wisst, auf eine Fahrspur verengt für ein paar Wochen. Deswegen aktuell hier schon 3 Minuten Zeitverlust.

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2: Schönen guten Morgen am Donnerstag. Donau 3 FM hier um kurz vor 7:30.
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3: Und Musik gleich von Holly Humber.

0: Beide Songs gibt's gleich bei uns.
1: Es ist 7:30.
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3: Maßnahmen gegen die Trockenheit in der Region und stürmt die Burg startet wieder. Ich bin Regina Wessocki, guten Morgen. Im Alb-Donau-Kreis darf ab Montag auch aus Seen, Weihern und Tümpeln kein Wasser mehr entnommen werden. Damit gilt das Verbot nicht mehr nur für Flüsse, Bäche und Quellen, sondern für alle oberirdischen Gewässer. Und das bis Ende August. Grund sind die anhaltende Trockenheit und stark gesunkene Wasserstände. Wasser mit kleinen Handgefäßen zu schöpfen und Tiere zu tränken bleibt aber erlaubt. 147 Menschen sind Ende Juni in Deutschland mit einer elektronischen Fußfessel überwacht worden. 128 davon waren verurteilte Straftäter, die Fußfessel im Rahmen der Führungsaufsicht trugen. Das geschieht bei besonderer Rückfallgefahr. In Südhessen ist die gemeinsame elektronische Überwachungsstelle der Länder angesiedelt, die bundesweit für die Überwachung von Menschen mit elektronischen Fußfesseln zuständig ist. Nach dem Ende der Fußball-WM können Sportfans ab heute wieder stundenlang mitfiebern. Bei den Finals in Hannover werden bis Sonntag deutsche Meisterschaften in 24 Sportarten ausgetragen. Wer nicht als Zuschauer live vor Ort ist, kann die Wettbewerbe im Fernsehen und Livestreams verfolgen. Donau3FM-Reporter David Riemer.
4: Titel werden in traditionellen Sportarten wie etwa dem Schwimmen und Turnen vergeben. Es sind aber auch relativ junge Sportarten mit dabei, beispielsweise 3x3-Basketball, Breaking oder Klettern. Ihre Premiere feiern in diesem Jahr unter anderem Beachvolleyball, Gewichtheben, Segeln und Windsurfen. Ein Sonderfall ist die Leichtathletik. Fast alle Titel werden nicht in Hannover, sondern am kommenden Wochenende in Bochum vergeben. In Hannover gibt es kein passendes Stadion mit Laufbahn. Nur die Stabhochspringer ermitteln heute und morgen hier ihren deutschen Meister.
3: Ab heute verwandelt sich die Ulmer Wilhelmsburg an 3 Wochenenden in einen Ort voll Musik, Kultur und Begegnungen. Das Sommerfestival stürmt, die Burg startet und das schon zum 9. Mal. Sabine Schwarzenböck von der Stadt Ulm.
5: Also wir sind getrieben davon, dass es so gut angenommen wird. Das ist ja ein militärisches Gebäude, das per se erstmal nicht einladend wirkt. Jetzt haben wir seit der ersten Nutzung 2018 gemerkt, dass die Leute diese Burg als Naherholungsraum, Begegnungsort wahrnehmen. Und das spiegelt sich wieder in der Diversität des Publikums. Und das treibt uns tatsächlich an, dieses Kleinod zu heben und weiter zu beleben.
3: Alle Infos dazu gibt's auf donau3fm.de und da findet ihr jederzeit auch mehr Nachrichten.
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6: Ja, da können wir jetzt morgen nur ein kleines Jäcklet drüber schmeißen. Ansonsten im Tagesverlauf wird es auf jeden Fall wieder wärmer. Heute Morgen die Frühwerte so zwischen 11 und 15 Grad. Dann im Tagesverlauf viel Sonnenschein hier und da ein paar Quellwolken mit dabei. Die sind aber harmlos. Die Höchstwerte dann zwischen 22 und 25 Grad.
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0: 6:33, Stadtgebiet Ulm, B28, reinwärts aus Richtung Neu-Ulm kommend, wegen der Fahrbahnverengung jetzt schon 7 Minuten Zeitverlust.
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0: Leichingen steht einer in der Suppinger Straße 30er Zone. Dann Andelfingen Richtung Riedlingen am Holzwerk 50 km/h sind hier erlaubt. Und an der Ortsausfahrt Rot Richtung Laupheim am Sportplatz.
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1: Und wir lieben nicht nur den Sommer, nein, wir lieben auch die Dörfer in Schwaben. Würfel, Vollmond oder Blackout Party, Beinhart, Fete. Verrückte Namen sind bei Dorfpartys einfach Kult. Und deshalb suchen wir dieses Mal in den Schwaben Top 10 Schwabens beliebtestes Dorf.
2: Das Dorffest ist der absolute Knaller und das ist für mich einfach nach Hause kommen.
3: Ja, das sagt die Dahlia. Welches Dorf da so ein Knaller-Dorffest hat und wie ihr euer Dorf vielleicht auch noch bis ganz an die Spitze bringt, das alles erfahrt ihr gleich bei uns um 10 nach halb 7.

0: unsichtbare Berührung von Genesis. Oh,
1: Ach so, Invisible Touch. Ich dachte mir gerade, was hast du denn jetzt? Miss Bischen so.
0: Ich habe übersetzt in meinem Kopf und dachte mir so, nee, ich will schon sehen, wenn du mich berührst. 6, also nicht du, so, egal. 6:41.
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0: 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Ja, kommen wir zu etwas ganz anderem, denn ihr habt es wahrscheinlich mitbekommen mit den Schwaben Top 10. Diese Woche geht es um eine richtig tolle Sache. Sie sind klein auf der Landkarte, aber ganz groß beim Feiern. Ob Würfel, Vollmond, Black Art Party oder die Beinhardt-Fete, eins ist klar, verrückte Namen bei Dorfpartys, die sind einfach Kult.
1: Absolut. Und genau deswegen haben wir uns gedacht, Mensch, da suchen wir doch in der Donau 3 im Schwaben Top 10 mal nach Schwabens beliebtesten Dorf. Es ist komplett wurscht, wie groß das ist. Alle Vorschläge sind herzlich willkommen und ihr habt es praktisch in der Hand, wer im Endeffekt nominiert ist.
3: Ja, hallo, hier ist die Dalia aus Sulmingen und für mich ist das beste Dorf Sulmingen im Landkreis Biberach, da es einfach jedes Mal ein großes Familienfest ist, wenn man dort ist. Es ist wie eine große Familie, alle halten zusammen. Das Dorffest ist der absolute Knaller und das ist für mich einfach nach Hause kommen. Sulmingen ist einfach ein Stück Heimat im Herz.
0: Sie verkauft es aber auch so gut. Mhm. Also ich war noch nie in Sulmingen, bin wahrscheinlich schon mal durchgefahren, aber noch nicht so bewusst. Aber jetzt, Dalia, muss ich mal vorbeischauen.
1: Wenn ihr jetzt machen sagt, wir mal einen Ausflug.
0: Richtig, komm, wir machen mal einen Betriebsausflug.
1: Aber mal auf Sulmingen, ja, das machen wir.
0: Wenn da Festle ist aber nur.
1: Ja?
0: Wir feiern ja so gern. Also wenn ihr sagt, hey, wir haben aber auch ein Dorf, das ist noch viel genialer als Sulmingen, dann her damit, schickt uns einfach eine WhatsApp-Sprachnachricht.
1: An die 01520242 und 4x3.
0: Wir suchen Schwabens schönstes Dorf, jetzt 6:43, schönen guten Morgen.

0: Molly Humberstone bei Donau 3 FM mit To Love Somebody. Die gute Laune Morning Show am Donnerstag, 6:50 es ist. Easy 1000 blickt gen Himmel und sagt, hui, schön.
1: Ja, also es wird auf jeden Fall noch schöner. Es sind nämlich schon noch einige Wolken jetzt gerade am Morgen unterwegs. Im Tagesverlauf sind auch noch Wolken mit dabei, aber das sind dann dünnere Wolken, Quellwolken. Und da kommt die Sonne besser durch. Dazu haben wir im Tagesverlauf einen leichten Wind, der frischt ein bisschen nochmal auf, aber recht angenehm bei Höchstwerten zwischen 22 und 25 Grad.
0: Problem, Stadtverkehr Ulm-Neu-Ulm, B28, habt's mitbekommen, diese und nächste Woche ist Richtung Ulm, also von Neu-Ulm kommend, nur eine Fahrspur frei, deswegen staut sich's hier schon jetzt um 8 Minuten Zeitverlust um 6:49, also da wird sich in den nächsten paar Minuten auch noch ein bisschen mehr dann aufstauen, kommt da gut durch und wenn ich diese Musik höre, Easy 1000,
1: ja,
0: dann denke ich mir doch, diese Band kenne ich doch. Das sind doch Roxette, oder?
1: Achso, ja. Ja. Ja, richtig.
0: Und wenn Roxette im Radio läuft,
1: dann sollte man schnell sein, ans Handy gehen, 01520-242-4x3 eintippen. Das ist nämlich die Donau3 im WhatsApp-Nummer. Und dann schickt er das Kennwort Roxette. Einfach mal so dahingestellt, weil wer sich durch unseren Veranstaltungskalender durchgeklickt hat, weiß, dass am Sonntag genau diese Band in Neu-Ulm spielen wird. Und wir haben vielleicht haben wir da noch ein paar Tickets oder so.
0: Richtig. Und vielleicht läuft jetzt ja auch gar nicht Roxette und ich habe euch verarscht.
1: Aber es lief ja im Hintergrund.
0: Ja, aber muss ganz Gildet laufen, das Song. Muss ganz laufen, in Gänze haben wir immer gesagt.
1: Ach so.
0: Ja. Machen wir jetzt.
1: Naja.
0: Jetzt gucken wir halt mal.
1: Schauen wir halt mal, was wird. 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

0: Guten Morgen, Callum Scott mit Roots. Die gute Laune Morning Show am Donnerstag. Wer jetzt denkt, die Fußball-WM ist vorbei, jetzt gibt es ja gar keinen Sport mehr zum Anschauen, da sagen wir ganz klar No. Denn Regina Bisocchi aus den Donau-3FM-Nachrichten, heute startet das sogenannte Mini-Olympia.
1: Ja, das ist in Hannover und bietet mal ein paar andere Sportarten als Fußball und Handball. Alles dazu, das hört ihr gleich in den Donau-3FM-Nachrichten.
0: Jetzt kurz vor sieben.
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3: Schönen guten Morgen am Donnerstag.
0: Es ist 7 Uhr.
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5: Maßnahmen gegen die Trockenheit in der Region und Mini-Olympia startet. Ich bin Regina Wissocki, guten Morgen. Im Alb-Donau-Kreis darf ab Montag auch aus Seen, Weihern und Tümpeln kein Wasser mehr entnommen werden. Damit gilt das Verbot nicht mehr nur für Flüsse, Bäche und Quellen, sondern für alle oberirdischen Gewässer und läuft bis Ende August. Grund sind die anhaltende Trockenheit und stark gesunkene Wasserstände. Wasser mit kleinen Handgefäßen zu schöpfen und Tiere zu tränken, bleibt aber erlaubt. Die Regierung von US-Präsident Trump will Saudi-Arabien beim Aufbau eines zivilen Atomprogramms helfen. Die Energieminister beider Länder haben in Washington ein entsprechendes Abkommen unterzeichnet. Den genauen Inhalt veröffentlichte das Ministerium zunächst nicht.
6: Das Abkommen beinhaltet nach den Worten des US-Energieministers keine Herstellung oder Verbreitung von Atomwaffen. Es soll ein rein ziviles Nuklearprogramm sein, das den USA vor allem wirtschaftliche Vorteile bringt. Sie wollen Nukleartechnologie exportieren, das wiederum soll Jobs in den USA schaffen. Und Saudi-Arabien profitiert, indem es den Energiebedarf seines Landes decken kann. Aber im laufenden Krieg mit dem Iran und der Instabilität im Nahen Osten ist das Abkommen umstritten. Aus den USA, Tina Eck.
5: Vom 3. bis zum 22. August machen viele Handwerkerbetriebe in Ulm und im Alb-Donau-Kreis Betriebsferien. Falls jemand doch schnell einen Handwerker braucht, die Kreishandwerkerschaft Ulm hat einen Not- und Feriendienstplan veröffentlicht. Vom Dachdecker bis zum Schreiner sind dort Betriebe mit Telefonnummer aufgelistet, die in der Zeit trotzdem erreichbar sind. Die Liste findet ihr auf donau3fm.de. Nach dem Ende der Fußball-WM können Sportfans ab heute wieder stundenlang mitfiebern. Bei den Finals in Hannover werden bis Sonntag deutsche Meisterschaften in 24 Sportarten ausgetragen. Wer nicht als Zuschauer live vor Ort ist, kann die Wettbewerbe im Fernsehen und in Livestreams verfolgen. Donau3FM-Reporter David Riemer.
7: Titel werden in traditionellen Sportarten wie etwa dem Schwimmen und Turnen vergeben. Es sind aber auch relativ junge Sportarten mit dabei, beispielsweise 3x3-Basketball, Breaking oder Klettern. Ihre Premiere feiern in diesem Jahr unter anderem Beachvolleyball, Gewichtheben, Segeln und Windsurfen. Ein Sonderfall ist die Leichtathletik. Fast alle Titel werden nicht in Hannover, sondern am kommenden Wochenende in Bochum vergeben. In Hannover gibt es kein passendes Stadion mit Laufbahn. Nur die Stabhochspringer ermitteln heute und morgen hier ihren deutschen Meister.
5: Danke, David. Mehr Nachrichten gibt's dann wieder in einer halben Stunde und jederzeit auf donau3fm.de.
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8: Ich muss sagen, ich finde es gerade echt super angenehm. Nachts ein bisschen kühler, wobei es auch noch angenehm ist. Und dann tagsüber wird es auch wieder wärmer, auch heute der Fall. Rauf geht es heute maximal auf 22 bis 25 Grad. Dazu haben wir heute wieder viel Sonnenschein. Jetzt sind schon noch einige Wolken unterwegs. Auch im Tagesverlauf haben wir immer mal wieder ein paar Wolken mit dabei, wobei die Sonne schon anteilig mehr Anteil hat.
3: So viele Anteile.
8: Wahnsinn.
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3: 4 nach 7 die Info für alle.

0: Alle, die über die B28 aus Richtung Neu-Ulm nach Ulm rein wollen, wegen der Fahrbahnverengung aktuell schon 9 Minuten Zeitverlust.
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0: Blitzer stehen an der Ortsausfahrt rot, wenn ihr Richtung Laubheim braust am Sportplatz. Dann in Leichingen in der Suppinger Straße 30er Zone und Neu-Ulm in der Max-Eid-Straße.
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1: Schönen guten Morgen am Donnerstag. Ja, da leistet man sich ein Haus und dann wird aus dem Traum ganz schnell ein Albtraum.
2: Bohren, Hämmern, Sägen, Fräsen, gefühlten Industriegebiet.
3: Das sagt die Yvonne aus Neu-Ulm. Was die Situation so angespannt macht und was sie schon alles versucht hat, damit es endlich besser wird, das alles gleich bei uns um 10 nach 7.

0: Taylor Swift, neu bei Donau 3 FM. I knew it, I knew you. Die gute Laune Morning Show am Donnerstag. 7:12 haben wir's. Donau 3 FM. Es kann die schönste Wohnung oder das gemütlichste Haus sein, wenn die Nachbarn einem die eigenen vier Wände zur Hölle machen, ist guter Rat teuer.
1: Yvonne aus Neu-Ulm kennt das nur zu gut, denn sie hat sich bei uns gemeldet. Sie besitzt ein Haus, allerdings gleich der heimelige Rückzugsort, aktuell eher einem Albtraum, denn der ständige Lärm, der setzt ihr zu.
2: Bohren, Hämmern, Sägen, Fräsen, gefühlt ein Industriegebiet. Das ist einfach nicht angebracht, wenn man ständig diesen Lärm hat und die eigene Terrasse nicht nutzen kann. Ganz, ganz schwierig und von Anfang an und hat sich hochgeschaukelt im Laufe der Zeit einfach, dass es tatsächlich auch schon kurz vor körperlichen Auseinandersetzungen waren. Wahnsinnig belastend, dadurch, dass ich Hausfrau bin und den ganzen Tag daheim und dann mehr oder weniger den ganzen Tag dem Lärm ausgesetzt.
0: Die Situation ist so schlimm, dass sie daran gedacht hat, das Haus zu verkaufen. Denn
2: wenn man dann nicht ausweichen kann, schwierig. Wir haben versucht, uns zu unterhalten. Wir haben es am Anfang wirklich ganz ruhig versucht und unseren Standpunkt erklärt. Aber es hat halt überhaupt nicht gefruchtet. Und dann auch mit Anwalt und versucht, über die Behörden zu gehen. Aber es interessiert auch niemand. Also es kommt klar damit oder lass es. Also Aussage vom Amt, ohne jetzt da einen Namen zu nennen, war, naja, verkaufen Sie das Haus, da werden Sie eh nicht glücklich.
1: Wobei sich das natürlich leicht so sagt.
2: Ja, man verkauft so ein Haus nicht einfach, weil es einfach Geld kostet. Ja, also von Notar, Makler, Grunderwerbsteuer und so weiter. Da verkaufst du nicht einfach mal kurz und ziehst um. Ja, das geht einfach nicht.
0: Aber es gibt immerhin einen Hoffnungsschimmer.
2: Ich muss sagen, dieses Jahr ist es jetzt relativ ruhig. Also es ist seit 8 Jahren wohnen wir hier, 9 Jahre fast. Jetzt das erste Jahr, wo es einigermaßen ruhig ist. Ich hoffe jetzt einfach draus, dass es so bleibt und dass wir hier wohnen bleiben können.
1: Ja, das hoffen wir natürlich auch für unsere Donau 3 FM-Hörerin Yvonne.
0: Und jetzt möchten wir natürlich von euch wissen, wie schaut es denn bei euch aus? Das Verhältnis zu den Nachbarn, passt da alles soweit oder gibt es auch vielleicht Probleme bei euch?
1: Eure Erfahrungen könnt ihr gerne mit uns teilen. Da dürft ihr uns einfach eine Sprachnachricht oder eine normale Nachricht schicken per WhatsApp an die 01520 242 und 4 mal die 3.
0: 14:07.

0: entspannen, am Donnerstag so ein bisschen die Gitarre bearbeiten. Während man natürlich die Sonne draußen genießt, easy 1000.
1: Ja, die kommt jetzt schon schön durch, wobei doch noch einige Wolken auch am Himmel unterwegs sind. Aber ich schaue ja gerade aufs Donau-3 vom Wetterradar. Im Tagesverlauf lockert es da immer mehr auf, was die Wolken anbelangt. Hier und da noch ein paar Quellwolken mit dabei. Aber die Sonne übernimmt dann so ein bisschen das Ruder im Tagesverlauf. Die Höchstwerte zwischen 22 und 25 Grad.
0: Ich liebe ja Radare und ich liebe es, dass wir so viele Radare haben. Wir haben nicht nur ein Sonnenradar, sondern auch ein Verkehrsradar, das allerdings weniger gute Nachrichten für uns bereithält. B28, wenn ihr von Neu-Ulm Richtung Ulm reinfahrt, ihr wisst, die Fahrbahnverengung seit dieser Woche aktuell 10 Minuten hier der Zeitverlust reinwärts nach Ulm.

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1: Schönen guten Morgen am Donnerstag, kurz vor 7:30.
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0: halb acht.
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2: Maßnahmen gegen die Trockenheit in der Region und Stürmt die Burg startet wieder. Ich bin Regina Wesocki, guten Morgen. Im Alb-Donau-Kreis darf ab Montag auch aus Seen, Weihern und Tümpeln kein Wasser mehr entnommen werden. Damit gilt das Verbot nicht mehr nur für Flüsse, Bäche und Quellen, sondern für alle oberirdischen Gewässer. Und das bis Ende August. Grund sind die anhaltende Trockenheit und stark gesunkene Wasserstände. Wasser mit kleinen Handgefäßen zu schöpfen und Tiere zu tränken bleibt aber erlaubt. 147 Menschen sind Ende Juni in Deutschland mit einer elektronischen Fußfessel überwacht worden. 128 davon waren verurteilte Straftäter, die die Fußfessel im Rahmen der Führungsaufsicht trugen. Das geschieht bei besonderer Rückfallgefahr. In Südhessen ist die gemeinsame elektronische Überwachungsstelle der Länder angesiedelt, die bundesweit für die Überwachung von Menschen mit elektronischen Fußfesseln zuständig ist. Nach dem Ende der Fußball-WM können Sportfans ab heute wieder stundenlang mitfiebern. Bei den Finals in Hannover werden bis Sonntag deutsche Meisterschaften in 24 Sportarten ausgetragen. Wer nicht als Zuschauer live vor Ort ist, kann die Wettbewerbe im Fernsehen und Livestreams verfolgen. Donau 3 FM-Reporter David Riemer.
3: Titel werden in traditionellen Sportarten wie etwa dem Schwimmen und Turnen vergeben. Es sind aber auch relativ junge Sportarten mit dabei, beispielsweise 3x3-Basketball, Break oder Klettern. Ihre Premiere feiern in diesem Jahr unter anderem Beachvolleyball, Gewichtheben, Segeln und Windsurfen. Ein Sonderfall ist die Leichtathletik. Fast alle Titel werden nicht in Hannover, sondern am kommenden Wochenende in Bochum vergeben. In Hannover gibt es kein passendes Stadion mit Laufbahn. Nur die Stabhochspringer ermitteln heute und morgen hier ihren deutschen Meister.
2: Ab heute verwandelt sich die Ulmer Wilhelmsburg an drei Wochenenden in einen Ort voll Musik, Kultur und Begegnungen. Das Sommerfestival Stürmt die Burg startet und das schon zum 9. Mal. Sabine Schwarzenböck von der Stadt Ulm.
4: Also wir sind getrieben davon, dass es so gut angenommen wird. Das ist ja ein militärisches Gebäude, das per se erstmal nicht einladend wirkt. Jetzt haben wir seit der ersten Nutzung 2018 gemerkt, dass die Leute diese Burg als Naherholungsraum, Begegnungsort wahrnehmen. Und das spiegelt sich wieder in der Diversität des Publikums. Und das treibt uns tatsächlich an, dieses Kleinod zu heben und weiter zu beleben.
2: Alle Infos dazu gibt's auf donau3fm.de und da findet ihr jederzeit auch mehr Nachrichten.
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5: Jawohl, das wird heute wieder ein schöner Tag mit Sonnenschein dazu. Ja, sind ein paar Wolken mit dabei, die sind aber harmlos. Und einen leichten Wind haben wir auch noch mit am Start. Ich glaube, das kommt aber gerade recht angenehm. Die Höchstwerte gehen nämlich wieder rauf auf 22 bis 25 Grad.
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7: 7:33, guten Morgen. Stadtgebiet Ulm, Neu-Ulm, B28, Neu-Ulm Richtung Ulm. Wegen der Fahrbahnverengung aktuell 8 Minuten Zeitverlust. Wenn ihr von der Ringstraße drauf fahrt, sind sogar 9 Minuten.
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7: Leichingen, Suppinger Straße in der 30er-Zone, dann Andelfingen Richtung Riedlingen am Holzwerk 50er-Zone und Ulm, Magirusstraße bei der Hausnummer 17.
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1: Schönen guten Morgen am Donnerstag. Diese Lache erkennt man sofort.
2: Scheiße, der war wirklich richtig gut.
1: Ja, unverkennbar. Matthias Schweighöfer kennt man natürlich vor allem aus Komödien und Liebesfilmen wie Der Nanny. Aber dass er auch Hollywood kann, hat er längst bewiesen.
3: Jetzt wagt er sich allerdings in ein Genre, in dem wir ihn so noch gar nicht gesehen haben. In welchem Film Matthias Schweighöfer bald schon zu sehen ist, das hört er gleich bei uns um 10 nach halb 8.

0: Die 80er bei Donau 3 FM mit Belinda Carlisle und Leave a Light On. Schönen guten Morgen, die gute Laune Morning Show 741. Er gehört zu den bekanntesten Schauspielern Deutschlands, hat sich längst auch in Hollywood einen Namen gemacht. Und jetzt wagt sich Matthias Schweighöfer an was völlig Neues.
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3: Freunde der gepflegten Unterhaltung. Eigentlich kennen wir Matthias Schweighöfer ja vor allem aus deutschen Komödien und Liebesfilmen.
4: Ihre Freundin möchte die Beziehung gerne beenden. Sie von der versteckten Kamera.
3: Inzwischen ist er aber auch regelmäßig in großen Hollywood-Produktionen zu sehen. Und jetzt soll es sogar richtig düster werden. Matthias Schweighöfer steigt nämlich in eine der bekanntesten und erfolgreichsten Horrorfilmreihen der vergangenen Jahre ein. Er gehört zum Cast von The Conjuring First Communion. Im Conjuring-Universum dreht sich ja alles um Geister, Dämonen und um die paranormalen Ermittler Ed und Lorraine Warren.
5: Es ist 9.18 Uhr, wir gehen in den Keller, wo sich die Tür gerade von allein geöffnet hat. Gib uns ein Zeichen, dass du mit uns kommunizieren willst.
3: Der neue Film wird praktisch so eine Art Prequel und führt uns zurück in die frühen Jahre des Paares. Die jungen Warrens werden dann von Garrett Waring und Amanda Fix gespielt. Welche Rolle Matthias Schweighöfer übernimmt, das ist noch streng geheim. Er selbst hat die Nachricht auf Instagram bestätigt. Er freut sich offenbar riesig über seinen neuen Job. Hollywood ist für ihn kein Neuland. Schweighöfer war ja unter anderem schon in Army of the Dead,
6: oh Scheiße,
3: Heart of Stone und dem mehrfachen Oscar-Gewinner Oppenheimer zu sehen. Der Ausflug ins klassische Gruselkino kommt trotzdem ein bisschen überraschend. Ein bisschen Geduld brauchen Horrorfans aber noch. The Conjuring First Communion soll im September 2027 in die Kinos kommen. Bis dahin bleibt natürlich die große Frage, wen spielt Matthias Schweighöfer in dieser düsteren Geschichte? Sobald wir mehr wissen, hört ihr das natürlich gleich hier bei mir.
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0: bisschen Rock zum Start rein in den Donnerstag von Niall Horan mit Taste So Good, die gute Laune Morning Show. 7:48 es ist und es ist ein schöner Start wettertechnisch. Easy 1000.
1: Voll, Sonne kommt schon durch, obwohl wir noch einige Wolken am Himmel haben. Heute im Tagesverlauf insgesamt auch nix Sonne-Wolken, wobei die Sonne doch überwiegt. Die Höchstwerte gehen rauf auf 22 bis 25 Grad.
0: Dann kam WhatsApp-Sprachnachricht rein. Stimmchen versagt schon.
2: Guten Morgen, ich habe einen Blitzer zu melden. Und zwar auf der B30 in Richtung Biberach zwischen der Abfahrt Donautal und der Abfahrt Erbach, Donaustetten.
0: Danke dir fürs Melden und bleiben wir bei den Straßen. B28 Neu-Ulm Richtung Ulm. Ihr wisst, Fahrbahnverengung diese und nächste Woche. Deswegen erheblicher Zeitverlust. Knapp 7 Minuten dauert es länger. Und wenn ihr von der, wie heißt diese Straße hier, Ringstraße drauf fahren wollt, braucht ihr sogar 11 Minuten länger. Euch eine gute und sichere Fahrt.
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0: Die Hansons mit Mbapp aus dem Jahr 97. Schönen guten Morgen am Donnerstag, die gute Laune Morning Show. Fast täglich hört man von Schockanrufen oder falschen Polizeibeamten in der Region. Regina Wiesocki aus den Donau-3FM Nachrichten. Dagegen gehen jetzt die Banken in der Region vor.
1: Ja, denn oft geht es um Bargeldabhebungen oder um Bankdaten. Alles dazu, das hört ihr gleich in den Donau-3FM Nachrichten.
0: Jetzt kurz vor 8.
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2: Es ist 8 Uhr.
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9: Banken gehen gegen Betrüger vor und Mini-Olympia startet. Ich bin Regina Wissocki, guten Morgen. Vor allem Senioren werden immer häufiger Opfer von Betrugsmaschen. Weil es dabei häufig um Bargeldabhebungen oder Zugangsdaten geht, stemmen sich Banken in der Region jetzt gegen die Betrüger. Donau 3 FM-Reporter Fabian Schober.
10: 10 Volks- und Raiffeisenbanken aus Schwaben schulen mehr als 1300

0: 100 Mitarbeiter gemeinsam gegen immer häufiger auftretende Betrugsmaschen wie Schockanrufe oder falsche Polizeibeamte. Unterstützt werden sie dabei von der Ulmer Polizei und der R&V-Versicherung. Betrüger benutzen inzwischen auch KI, um Stimmen, Nachrichten oder E-Mails glaubwürdig zu fälschen. Das sollen die Bankmitarbeiter in Zukunft im Kundengespräch herausarbeiten können.
1: Im Alb-Donau-Kreis darf ab Montag auch aus Seen, Weihern und Tümpeln kein Wasser mehr entnommen werden. Damit gilt das Verbot nicht mehr nur für Flüsse, Bäche und Quellen, sondern für alle oberirdischen Gewässer. Und das bis Ende August. Grund sind die anhaltende Trockenheit und stark gesunkene Wasserstände. Wasser mit kleinen Handgefäßen zu schöpfen und Tiere zu tränken bleibt aber erlaubt. Die Hitze und die geringen Regenmengen als Folge des Klimawandels sorgen dafür, dass auch die Böden in Europa stärker austrocknen. Das zeigt eine Studie unter Beteiligung des Deutschen Wetterdienstes. Landwirtschaftliche Bodendürren in Westeuropa sind demnach etwa 5-mal wahrscheinlicher geworden.
2: Hauptproblem ist demnach die dramatisch gestiegene Verdunstung. Trotz höherer Niederschläge im Winter trocknen die Böden in weiten Teilen Europas schon im Frühjahr ungewöhnlich stark aus. Frankreich verzeichnete beispielsweise die niedrigste Maisernte seit 50 Jahren. Vielerorts gibt es im Sommer bereits Beschränkungen bei der Nutzung von Trinkwasser. Steigt der Ausstoß von klimaschädlichen Treibhausgasen weiter, drohen in der Landwirtschaft laut Studie historische Ernteverluste. Und zusammen mit den globalen Konflikten weiter steigende Lebensmittelpreise. Katrin Müller, Nachrichtenredaktion.
1: Hannover ist für 4 Tage das Zentrum des deutschen Spitzensports. Von heute bis zum Sonntag finden in der niedersächsischen Landeshauptstadt die Finals 2026 statt. Bei der großen Multisportveranstaltung werden 143 deutsche Meistertitel in 24 Sportarten vergeben. Übertragen werden die Wettbewerbe im Fernsehen und per Livestream. Mehr Nachrichten gibt's dann wieder in einer halben Stunde und jederzeit auf donau3fm.de.
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5: Ja, das ist heute wieder ein freundlicher Tag, Sonne und Wolken im Mix, wobei die Sonne dann im Tagesverlauf so ein bisschen das Ruder in die Hand nimmt. Dazu haben wir einen leichten Wind, die Höchstwerte auch angenehm, zwischen 22 und 25 Grad.
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6: 8:03. Schönen guten Morgen auf die Straße. Stadtgebiet Ulm-Neu-Ulm B28. Die Fahrbahnverengung an der Adenauerbrücke. Aktuell hier von Neu-Ulm rein 7 Minuten Zeitverlust. Wenn ihr über die Ringstraße reinfahrt, sind sogar 10 Minuten. Das ist aber nicht der größte Zeitverlust heute. Den habt ihr aktuell auf dem Berliner Ring. Und zwar Richtung Wieblingen. Da sind es 17 Minuten, die ihr länger braucht.
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6: Blitzi, blitzi macht's in Leichingen. Suppinger Straße, 30er-Zone. Dann Neu-Ulm in der Max-Eid-Straße und Ulm in der Heidenheimer Straße am Abzweig zur Albecker Steige.
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6: Schönen guten Morgen am Donnerstag. Wir wünschen natürlich weiterhin ein schöner Schütze. Das Biberacher Schützenfest startet nämlich rein in die zweite Hälfte.
8: Mein Eindruck ist, es geht nicht besser.
5: Wie zufrieden die Biberacher bisher mit ihrem Schützenfest sind und was euch da in der zweiten Hälfte noch so erwartet, das alles gleich bei uns 10:08.

0: Halbzeit beim Biberacher Schützenfest und heute wird nochmal ordentlich gefeiert. Es ist nämlich Weiberschütze.
1: Oh Gott, das hat ja auch schon besser
0: jetzt
1: Tage.
0: Mehr raus.
1: Dachte ich auch. Ja, mein Partykracher funktioniert nicht mehr ganz so gut, aber ich hoffe, ihr habt noch coole dabei, denn noch bis Sonntag geht's rund in Biberach. Biberach befindet sich im Ausnahmezustand. Der erste Vorsitzende ist Rainer Fuchs. Wie läuft's denn bisher so?
2: Mit den ersten Tagen sind wir mehr als zufrieden. Es war fröhlich, friedlich, stimmungsvoll. Am Samstag die Eröffnung mit der Abnahme der Gruppen und der Gottesdienst mit den zahlreichen Jahrgängerinnen und Jahrgängern. Und dann am Sonntag der Tanz auf dem Marktplatz und am Montag und Dienstag die Festzüge. Die Stadt und die Menschen sind in Hochstimmung. Mein Eindruck ist, es geht nicht besser.
0: Und in diesem Jahr auch neu der Vasenhimmel, ein offener Biergarten mitten auf dem Giegelberg. Wie schaut's denn da mit dem Fazit aus?
2: Das Konzept vom Vasenhimmel scheint richtig gut anzukommen. Die Qualität der Speisen stimmt, der Service ist gut, ich höre nur Positives. Die Besucher schätzen, dass der Vasenhimmel ringsum offen ist und das Treiben auf dem Berg wahrgenommen werden kann. Man sitzt zwar unter einem Himmel, ist aber dennoch mitten im Geschehen. Auch vom Betreiber bekommen wir sehr positive Rückmeldungen.
1: Na also, das klingt doch wunderbar. Das Biberacher Schützenfest ist ja noch lange nicht vorbei. Rainer, was sind denn jetzt noch die Highlights, die ausstehen?
2: Am Donnerstag feiert der Schwarzfähre mit den Gauklern in der Stadt und dann gibt es noch den Tanz durch die Jahrhunderte am Freitag und Samstagabend. Und dann an Bauernschützen am Sonntag noch einmal den historischen Festzug mit Lagerleben auf dem schönen Giegelberg. Wer also die erste Hälfte verpasst hat, für denjenigen gibt es noch einiges in der zweiten Hälfte zu erleben.
1: Na also noch bis Sonntag, also bis zum 26. Juli herrscht Ausnahmezustand in Biberach beim Schütze.
0: Und heute Abend die große Donau 3 FM Party im angesprochenen Vasenhimmel mit DJ Diabolo. Wir wünschen euch natürlich heute eine schöne Weiberschütze. Easy, blast das Horn. Ja, so mehr
1: geht
0: oder weniger.
1: Nein, es die ist Partytröte ist kaputt.
0: Die ist
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0: Schönen guten Morgen am Donnerstag, die Gute Laune Morning Show, Donau 3 FM um 20 nach 8. Fast Boys singen It's a Beautiful Life, es ist ein schönes Leben und beim Wetter sind wir da doch an der richtigen Stelle, easy, oder?
1: Jawohl, it's also a beautiful weather. Wenn wir da mal an den Himmel schauen, dann sehen wir heute Morgen schon die Sonne in Begleitung von ein paar Wolken, aber die sind harmlos. Also heute generell Mix Sonne, Wolken, dazu ein bisschen an leichten Wind, der uns noch um die Ohren pustet, aber sehr angenehm bei 22 bis 25 Grad.
0: Not so beautiful traffic. Der Verkehr nämlich im Stadtgebiet Ulm vor allem macht uns heute tatsächlich ein bisschen zu schaffen. Also nicht uns, sondern euch. In dem Fall Berliner Ring zum Beispiel.

Richtung Neu-Ulm. 13 Minuten Zeitverlust, das ist wirklich ungewöhnlich viel, selbst für diese Strecke. Und B28 Neu-Ulm reinwärts Richtung Ulm. Ihr wisst, Adenauerbrücke, eine Fahrspur aktuell nur frei. Hier sind es knapp 10 Minuten, die ihr länger.

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2: Schönen guten Morgen am Donnerstag, gleich 8:30.
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1: Es ist 8:30.
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18: Banken gehen gegen Betrüger vor und stürmt die Burg startet. Ich bin Regina Wissocki, guten Morgen. Vor allem Senioren werden immer häufiger Opfer von Betrugsmaschen. Weil es dabei häufig um Bargeldabhebungen oder Zugangsdaten geht, stemmen sich Banken in der Region jetzt gegen die Betrüger. Donau 3 FM-Reporter Fabian Schober.
19: 10 Volks- und Raiffeisenbanken aus Schwaben schulen mehr als 1300 Mitarbeiter gemeinsam gegen immer häufiger auftretende Betrugsmaschen wie Schockanrufe oder falsche Polizeibeamte. Unterstützt werden sie dabei von der Ulmer Polizei und der R&V-Versicherung. Betrüger benutzen inzwischen auch KI, um Stimmen, Nachrichten oder E-Mails glaubwürdig zu fälschen. Das sollen die Bankmitarbeiter in Zukunft

0: Zukunft im Kundengespräch herausarbeiten können.
1: Die anhaltende Hitze und Trockenheit der vergangenen Monate hat die Dürre in Europa laut einer Studie als Folge des Klimawandels weiter verschärft. Entscheidend ist demnach nicht nur der fehlende Regen, sondern vor allem die durch die Hitze stark gestiegene Verdunstung. Die Forscher warnen, dass Dürren dadurch häufiger und schwerer werden. Schon jetzt belastet die Trockenheit die Landwirtschaft erheblich und könnte die Lebensmittelpreise steigen lassen. 147 Menschen sind Ende Juni in Deutschland mit einer elektronischen Fußfessel überwacht worden. 128 davon waren verurteilte Straftäter, die die Fußfessel im Rahmen der Führungsaufsicht trugen. Das geschieht bei besonderer Rückfallgefahr. In Südhessen ist die gemeinsame elektronische Überwachungsstelle der Länder angesiedelt, die bundesweit für die Überwachung von Menschen mit elektronischen Fußfesseln zuständig ist. Ab heute verwandelt sich die Ulmer Wilhelmsburg an drei Wochenenden in einen Ort voll Musik, Kultur und Begegnungen. Das Sommerfestival Stürmt die Burg startet und das schon zum 9. Mal. Sabine Schwarzenböck von der Stadt Ulm.
2: Also wir sind getrieben davon, dass es so gut angenommen wird. Das ist ja ein militärisches Gebäude, das per se erstmal nicht einladend wirkt. Jetzt haben wir seit der ersten Nutzung 2018 gemerkt, dass die Leute diese Burg als Naherholungsraum Begegnungsort wahrnehmen und das spiegelt sich wieder in der Diversität des Publikums und das treibt uns tatsächlich an, dieses Kleinod zu heben und weiter zu beleben.
1: Alle Infos dazu auf donau3fm.de und da findet ihr jederzeit auch mehr Nachrichten.
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4: Da kommt die Sonne immer mehr durch. Heute generell ein Mix aus Wolken und Sonne, wobei die Sonne im Tagesverlauf immer mehr Überhand gewinnt. Dazu haben wir einen leichten Wind, die Höchstwerte auch angenehm zwischen 22 und 25 Grad.
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0: 8:33 A8 München-Stuttgart zwischen Günzburg und Leipheim. Ein defekter LKW. Hier sind Leute auf und an der Straße. Und zwischen Zusmarshausen und Burgau eine ungesicherte Unfallstelle. Außerdem A8 München-Stuttgart zwischen Wendlingen und Stuttgart-Pliningen. 3 Kilometer stockend. Und im Stadtgebiet Ulm, Neu-Ulm Richtung Ulm auf der B28 vor der Adenauerbrücke. Knapp 7 Minuten Zeitverlust.
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0: Stehen an der Ortseinfahrt Grafertshofen aus einem schwarzen Bus hier raus, dann an der Ortsausfahrt Rot Richtung Laubheim am Sportplatz und B30 Ulm-Biberach zwischen der Abfahrt Donautal und der Abfahrt Erbach-Donaustetten.
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1: Schönen guten Morgen heute am Donnerstag. Ja, unsere Oma Rosa ist auf großer Tour. Sie hat sich ihre Harley geschnappt, mit wehenden Bändeln am Lenker. Tourt sie durch ganz Schwaben und ihr könnt sie begleiten, also zumindest gedanklich, denn jede Woche befindet sie sich an einem anderen Ort im Schwaberländle und gibt euch jeden Tag einen neuen Tipp, welcher Ort das sein könnte.
2: Ja, und wenn ihr zufälligerweise nicht gerade Oma Rosas Harley irgendwo rumstehen seht, dann braucht ihr natürlich Tipps. Du hast gerade gesagt, Markus, zu dem Ort, an dem sie sich befindet. Und den nächsten Tipp, ihr habt ein paar schon bekommen die Woche, hört er gleich, und zwar um 8:50. Ich habe einen Ohrwurm jetzt.
1: Welchen?
2: Meine Oma fährt in die Stadt.
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0: Warum sind wir beiden so infantil kindisch und singen ein Kinderlied? Weil Oma Rosa auf großer Tour ist durch ganz Schwaben. Ihr begleitet sie, also gedanklich. Denn jede Woche ist sie in einem Ort in Schwaben und ihr sollt rausfinden, wo sie ist.
2: Jetzt schauen wir mal, Oma Rosa hat für euch natürlich auch heute wieder einen Tipp.
3: Ich habe es geschafft. Ich befinde mich jetzt auf dem höchsten Punkt des gesuchten Ortes. Auf ungefähr 600 Meter über Null. Hey, Mann, ich muss gerade schnaufen. Ja, das ist wegen mit Verstiegen. Also, von hier aus sieht man etwas in der Ferne, was einem schon mal in die Richtung bringt, wo der gesuchte Ort ungefähr sein könnte. Ein Berg, der in Südschwaben ziemlich bekannt ist.
2: Wo könnte unsere Oma Rosa unterwegs sein? Nein, sie ist natürlich nicht im Hühnerstall, aber in welchem schwäbischen Ort ist sie? Wenn ihr eine Idee habt, dann schickt er uns jetzt am besten eine WhatsApp-Nachricht an die 015202424 mit eurem Vorschlag.
0: Ich glaube, gestern war der Tipp auch Naturfreibad. Also, morgen ist es nämlich soweit, dann rufe bei einem oder einer von euch an und lösen das Ganze auf. Wenn die Vermutung stimmt, gibt's von der Oma Rosa eine Original Donau 3 FM Schwabentasse.
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0: Tiffany Harris mit Vertigo bei Donau 3 FM. Schönen guten Morgen. Die gute Laune Morning Show 8:49. Es ist easy 1000. Das Wetter traumhaft, oder?
1: Ja, schön. Also absolut. Mix aus Sonne und Wolken, wobei die Sonne ein bisschen überhand nimmt noch im Laufe des Tages. Dazu haben wir einen leichten Wind. Die Höchstwerte zwischen 22 und 25 Grad.
0: Auf den Straßen hat sich's auch beruhigt. Autobahnen aktuell keine Meldungen, aber Stadtgebiet Ulm-Neu-Ulm, B28 reinwärts wegen der Adenauerbrücke unter Einspurigkeit aktuell knapp 8 Minuten der Zeitverlust. Dann, wir haben vorhin darüber gesprochen, unser Thema heute. Es geht um Nachbarn und das Verhältnis zu diesen. Da gibt es ja die einen, die haben null Probleme, bei anderen, und wir haben es von Yvonne gehört, da ist es echt fast schon traumatisch.
1: Ja, fast schon so schlimm, dass sie überlegt haben, das Haus zu verkaufen. Wobei Yvonne gesagt hat, dieses Jahr, toi toi toi, ist es jetzt schon ein bisschen besser geworden. Es gibt aber auch die positiven Beispiele.
0: Schönen guten Morgen, Martina.
2: Also, ich wohne auf einem wunderschönen Dorf in Heldenfingen bei Gerstetten. Wir haben eine mega tolle Nachbarschaft. Jeder ist für jeden da, wenn wir uns brauchen. Und wir treffen uns auch ständig immer wieder mal kurz auf der Straße für einen kurzen Meierles-Hock, so nennen wir das immer. Mal auf ein kurzes Getränk oder einfach auf einen Kaffee oder auf irgendwas. Wir machen Straßenfeste, wo mittlerweile nicht nur die Straße drin ist, sondern es artet langsam in ein Siedlungsfest aus. Wir haben eine mega tolle Nachbarschaft und ich bin so glücklich darüber, so tolle Nachbarn zu haben. Ich wünsche euch was. Ciao.
0: Siedlungsfest, das klingt ja auch nicht schlecht.
1: Schön. Ja, ja, zum Feiern, gute Zeit haben. Wie schaut's bei euch aus? Seid ihr happy in eurer Nachbarschaft oder sagt ihr auch, boah, Lärmbelästigung, was weiß ich? Schickt ihr uns gerne WhatsApp.
0: 01520 242 4x3. Wie ist euer Verhältnis zu euren Nachbarn? Daumen hoch oder

0: Schönen guten Morgen am Donnerstag. Die gute Laune Morning Show, keine Angst. Also eure Hunde dürfen beim Spazierengehen noch aus Tümpeln trinken. Regina Wisocki aus den Donau 3 FM Nachrichten. Aber Meerwasser darf mittlerweile keinem Weiher oder Teich mehr entnommen werden.
1: Genau, Grund sind natürlich die stark gesunkenen Wasserstände. Alles zum Wasserentnahmeverbot hört ihr gleich in den Donau 3 FM Nachrichten.
0: Jetzt kurz vor 9.
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9: Es ist 9 Uhr.
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1: Banken gehen gegen Betrüger vor und Mini-Olympia startet. Ich bin Regina Wisocki, guten Morgen. Vor allem Senioren werden immer häufiger Opfer von Betrugsmaschen. Weil es dabei häufig um Bargeldabhebungen oder Zugangsdaten geht, stemmen sich Banken in der Region jetzt gegen die Betrüger. Donau 3 FM-Reporter Fabian Schober.
11: 10 Volks- und Raiffeisenbanken aus Schwaben schulen mehr als 1300 Mitarbeiter gemeinsam gegen immer häufiger auftretende Betrugsmaschen wie Schockanrufe oder falsche Polizeibeamte. Unterstützt werden sie dabei von der Ulmer Polizei und der R&V-Versicherung. Betrüger benutzen inzwischen auch KI, um Stimmen, Nachrichten oder E-Mails glaubwürdig zu fälschen. Das sollen die Bankmitarbeiter in Zukunft im Kundengespräch herausarbeiten können.
1: Im Alb-Donau-Kreis darf ab Montag auch aus Seen, Weihern und Tümpeln kein Wasser mehr entnommen werden. Damit gilt das Verbot nicht mehr nur für Flüsse, Bäche und Quellen, sondern für alle oberirdischen Gewässer. Und das bis Ende August. Grund sind die anhaltende Trockenheit und stark gesunkene Wasserstände. Wasser mit kleinen Handgefäßen zu schöpfen und Tiere zu tränken bleibt aber erlaubt. Die Hitze und die geringen Regen.

0: Mengen als Folge des Klimawandels sorgen dafür, dass auch die Böden in Europa stärker austrocknen. Das zeigt eine Studie unter Beteiligung des Deutschen Wetterdienstes. Landwirtschaftliche Bodendürren in Westeuropa sind demnach etwa 5-mal wahrscheinlicher geworden.
1: Hauptproblem ist demnach die dramatisch gestiegene Verdunstung. Trotz höherer Niederschläge im Winter trocknen die Böden in weiten Teilen Europas schon im Frühjahr ungewöhnlich stark aus. Frankreich verzeichnete beispielsweise die niedrigste Maisernte seit 50 Jahren. Vielerorts gibt es im Sommer bereits Beschränkungen bei der Nutzung von Trinkwasser. Steigt der Ausstoß von klimaschädlichen Treibhausgasen weiter, drohen in der Landwirtschaft laut Studie historische Ernteverluste. Und zusammen mit den globalen Konflikten weiter steigende Lebensmittelpreise. Katrin Müller, Nachrichtenredaktion.
0: Hannover ist für 4 Tage das Zentrum des deutschen Spitzensports. Von heute bis zum Sonntag finden in der niedersächsischen Landeshauptstadt die Finals 2026 statt. Bei der großen Multisportveranstaltung werden 143 deutsche Meistertitel in 24 Sportarten vergeben. Übertragen werden die Wettbewerbe im Fernsehen und per Livestream. Mehr Nachrichten gibt's dann wieder in einer halben Stunde und jederzeit auf donau3fm.de.
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4: Sehr, sehr angenehm, die Sonne kommt immer besser durch. Es sind auch ein paar Wolken mit am Himmel, das zieht sich heute durch den Tag. Aber wie gesagt, wir bekommen auf jeden Fall genügend Sonne ab. Dazu haben wir einen leichten Wind. Die Höchstwerte, da liegen wir so zwischen 22 und 25 Grad.
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5: 3:09, Stadtgebiet Ulm, Münchner Straße Richtung Neu-Ulm, knapp 8 Minuten aktueller Zeitverlust. Und B28 reinwärts aus Neu-Ulm Richtung Ulm, wegen der Adenauerbrücke und der Einspurigkeit, knapp 5 Minuten Zeitverlust.
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5: Blitzer an der Ortseinfahrt Grafertshofen. Hier steht ein schwarzer Bus. Dann auf der B30 Ulm-Biberach zwischen der Abfahrt Donautal und der Abfahrt Erbach-Donaustetten. Und in Laichingen in der Suppinger Straße in der 30er-Zone abgestellt.
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7: Halt! Wer da?
8: Wow, wow, wow! Ich komme in Frieden!
7: Viel zu lang her, Cowboy.
5: Wenn wir nicht genau hinschauen, dann erwacht unser Spielzeug nämlich zum Leben. Das kennen wir schon seit dem ersten Toy Story. Jetzt kommt Teil 5 ins Kino. Was uns da wohl erwartet?
4: Das hören wir gleich, und zwar um 8:45. Und natürlich haben wir auch wieder Kinotickets für euch.

0: Liquido mit Narcotic bei Donau 3 FM am Durchstieg, 13 Minuten nach 9. Und ihr wisst, Donnerstag ist natürlich bei uns.
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0: Kinozeit. Und wenn Spielzeuge zum Leben erwachen, darum geht es jetzt schon seit über 30 Jahren in den Toy Story Animationsfilmen. Und den Machern fällt immer wieder was Neues ein. Denn jetzt kommt tatsächlich Teil 5 ins Kino. Donau 3 FM Filmexperte Luis Schäfer kramt mal in der Spielzeugkiste.
3: Der Fantasie von Kindern sind ja bekanntlich keine Grenzen gesetzt. Und auch wir Erwachsenen können uns über die Idee von lebendig gewordenem Spielzeug wie in den Toy Story Filmen freuen.
4: Was bist du? Ein Rentnerspielzeug?
5: Was? Sie hält dich für alt, weil du eine Glatze bekommst?
3: Der erste Toy Story ist jetzt schon über 30 Jahre alt. Der kam 1995 in die Kinos, seinerzeit revolutionär, weil komplett aus dem Computer. Damals war Cowboy-Spielzeug Woody eifersüchtig auf die neue, moderne Actionfigur Buzz Lightyear, bevor die beiden natürlich die besten Freunde geworden sind. Heute im Jahr 2026 ist die Situation ganz ähnlich. Nur kommt keine neue Superheldenfigur, sondern Woody, Buzz und die ganze Spielzeugbande müssen um die Aufmerksamkeit ihrer Besitzerin Bonnie kämpfen, die sich plötzlich viel mehr mit ihrem neuen froschförmigen Tablet Lilypad beschäftigt.
6: Aussterben, nicht schon wieder!
3: Hier geht's also direkt um analoges Spielzeug gegen die digitale Konkurrenz im Kinderzimmer. Damit ist Toy Story 5, auch wenn sich die Zeiten ändern, noch genauso aktuell wie in den 90ern und auch nicht weniger witzig und kindgerecht erzählt.
7: Ich und das Spielzeug haben den ganzen Sommer versucht, für Bonnie Freunde zu finden. Ja. Aber dann hast du dazwischen gefunkt.
3: Wer also Lust auf eine neue, lustige Achterbahnfahrt mit Cowboy Woody und Super Astronaut Buzz Lightyear hat, der ist hier genau richtig. Toy Story 5, nur im Kino.
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9: Habt ihr Lust bekommen auf Toy Story 5? Dann versucht ihr jetzt am besten euer Glück. Wir haben nämlich für euch wieder Kinotickets und weil das die letzten Male so gut funktioniert hat, haben wir uns überlegt, machen wir das Ganze wieder in Form einer WhatsApp-Sprachnachricht, die uns

0: schickt an die 01520 242 und 4 mal die 3 und zwar folgendes.
1: Buzz Lightyear, also ihr seid quasi er und sagt,
2: ist zur Unendlichkeit und noch viel weiter.
0: Das kriegt ihr hin, bis zur Unendlichkeit und noch viel weiter. Ihr könnt es aber auch gerne mit dem gewissen Enthusiasmus machen.
1: Richtig. Und dann gibt's vielleicht die Tickets für euch.
2: Ist zur Unendlichkeit und noch viel weiter.
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0: gute Laune Morning Show am Donnerstag. Donau 3 FM um gleich 9:30.
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7: Es ist 9:30.
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9: Banken gehen gegen Betrüger vor und stürmt die Burg startet. Ich bin Regina Wysocki, guten Morgen. Vor allem Senioren werden immer häufiger Opfer von Betrugsmaschen. Weil es dabei häufig um Bargeldabhebungen oder Zugangsdaten geht, stemmen sich Banken in der Region jetzt gegen die Betrüger. Donau 3 FM-Reporter Fabian Schober.
10: 10 Volks- und Raiffeisenbanken aus Schwaben schulen mehr als 1300 Mitarbeiter gemeinsam gegen immer häufiger auftretende Betrugsmaschen wie Schockanrufe oder falsche Polizeibeamte. Unterstützt werden sie dabei von der Ulmer Polizei und der R&V-Versicherung. Betrüger benutzen inzwischen auch KI, um Stimmen, Nachrichten oder E-Mails glaubwürdig zu fälschen. Das sollen die Bankmitarbeiter in Zukunft im Kundengespräch herausarbeiten können.
9: Die anhaltende Hitze und Trockenheit der vergangenen Monate hat die Dürre in Europa laut einer Studie als Folge des Klimawandels weiter verschärft. Entscheidend ist demnach nicht nur der fehlende Regen, sondern vor allem die durch die Hitze stark gestiegene Verdunstung. Die Forscher warnen, dass Dürren dadurch häufiger und schwerer werden. Schon jetzt belastet die Trockenheit die Landwirtschaft erheblich und könnte die Lebensmittelpreise steigen lassen. 147 Menschen sind Ende Juni in Deutschland mit einer elektronischen Fußfessel über

0: überwacht worden. 128 davon waren verurteilte Straftäter, die die Fußfessel im Rahmen der Führungsaufsicht trugen. Das geschieht bei besonderer Rückfallgefahr. In Südhessen ist die gemeinsame elektronische Überwachungsstelle der Länder angesiedelt, die bundesweit für die Überwachung von Menschen mit elektronischen Fußfesseln zuständig ist. Ab heute verwandelt sich die Ulmer Wilhelmsburg an drei Wochenenden in einen Ort voll Musik, Kultur und Begegnungen. Das Sommerfestival Stürmt die Burg startet und das schon zum 9. Mal. Sabine Schwarzenböck von der Stadt Ulm.
1: Also wir sind getrieben davon, dass es so gut angenommen wird. Das ist ja ein militärisches Gebäude, das per se erstmal nicht einladend wirkt. Jetzt haben wir seit der ersten Nutzung 2018 gemerkt, dass die Leute diese Burg als Naherholungsraum Begegnungsort wahrnehmen und das spiegelt sich wieder in der Diversität des Publikums und das treibt uns tatsächlich an, dieses Kleinod zu heben und weiter zu beleben.
0: Alle Infos dazu auf donau3fm.de und da findet ihr jederzeit auch mehr Nachrichten.
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3: Schön, schön, schön. Also, ne, es geht natürlich noch mehr im Sommer, aber ich finde es gerade super angenehm, weil es eben nicht so dieses schwitzige, eklige ist, sondern es ist einfach angenehm. Wir haben nämlich einen Mix, wir haben Sonne da, ja, aber wir haben auch ein paar Wolken und dazu noch so einen leichten Wind. Die Höchstwerte, die gehen heute rauf auf, ja, so 22 bis 25 Grad. Das ist ein schöner Wind.
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6: 9:33 auf den Straßen. Es ist eigentlich relativ entspannt. A7 Ulm Richtung Würzburg. Nein, völlig falsch. A7 Würzburg Richtung Ulm. Zwischen Allenoberkochen und Heidenheim. 3 Kilometer zähfließend, knapp 20 Minuten der Zeitverlust. Da ist ein bisschen länger. A7 Ulm Richtung Füssenreuth zwischen Woringen und Kempten-Leubas. 4 Kilometer Stau, knapp eine Stunde dauert es länger. Und Stadtgebiet Ulm, 6 Minuten Zeitverlust auf der B28. Neu-Ulm Richtung Ulm. Wegen der Einspurigkeit auf der Adenauer Brücke.
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6: Gerade eben frisch reingekommen, guten Morgen.
7: Guten Morgen, hier ist Tina. Ich wollte nur einen Blitzer melden auf der B30 zwischen Wieblingen und Ausfahrt Donaustetten auf Höhe vom Parkplatz.
6: Danke dir.
7: Liebe Grüße.
6: Ciao. Und dann gerade eben auch noch gemeldet, allerdings ohne Sprachnachricht, einfach so vom Samuel. Mobiler Blitzer auf der Thalfinger Uferstraße Richtung Thalfingen am Kraftwerk in der 70er-Zone.
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0: Andi Scheiter und Easy 1000.
1: Uiuiuiuiuiuiuiui. Es ist nicht mehr lange hin. Easy 1000, es ist ja gar nicht mehr lange hin.
2: Von was schwätscht denn schon wieder?
1: Bis zwei absolute Weltstars auf der großen Bühne beim Wiley Open Air neu umstehen. Sean der Paul, Sami Gosalem. Am Samstag und Roxette dann am Sonntag.
2: Oh Gott, das wird so, oh mein Gott, ich freue mich, mein Herz geht auf. Falls ihr da auch noch richtig Bock drauf habt und mit dabei sein möchtet, dann klickt ihr euch noch rein auf donau3fm.de. Da findet ihr nämlich noch den Link zu euren Tickets, natürlich für beide Konzerte. Oder ihr sagt, gut, ich probiert nochmal mein Glück davor, bevor ich die jetzt hier so hole. Dann seid ihr super aufmerksam. Vielleicht habt ihr nämlich ein bisschen Glück.
3: Ja, voll cool. Super, vielen Dank. Das ist ja mega.
1: Wie ihr an eure Tickets für lau noch kommt und wer sich gleich freuen darf.

0: Easy, auf einer Skala von 1 bis 10. Ja. Wie gerne hast du einen Countdown?
1: 100.
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0: denn uns trennen ja nur noch zwei Nächte.
1: Tage.
0: Ja, zwischen uns steht dann quasi diese zwei Tage, bis es zwei absolute Partyabende am Wochenende in Neu-Ulm gibt. Beide Acts, über 100 Millionen verkaufte Tonträger weltweit, das muss man erstmal nachmachen. Ich weiß, wir beide sind nah dran, aber trotzdem. Sie gehören damit natürlich zu den erfolgreichsten Künstlern in ihrem Bereich.
1: Beim Wiley Open Air in Neu-Ulm rockt nämlich am Samstag der Dancehall King itself, Sean Paul, die Hütte. Und dann am Sonntag herrscht Mitsing-Alarm bei der vielleicht, ja, erfolgreichsten schwedischen Band nach. Aber natürlich Roxette heizen für euch richtig ein.
0: Den Link zu euren Tickets gibt's natürlich noch auf donau3fm.de. Oder wenn ihr einen Song von Roxette oder Sean Paul hört, schickt uns das entsprechende Kennwort an die 01520 242 4x die 3. Die Julia ist jetzt dran. Schönen guten Morgen.
1: Morgen.
2: Guten Morgen, Isi. Guten Morgen, Markus.
0: Julia, wie geht's da? Was machst du gerade?
2: Mir geht's prima. Ich bin schon beim Arbeiten.
1: Hey, was arbeitest du und wo?
2: Bei der Firma DK Full Service in Weißenhorn in der Buchhaltung.
0: Sehr schön. Wie schaut's denn musikalisch bei dir aus, Julia? Was hörst du denn gerne für Musik?
2: Oh, querbeet, ganz viel und natürlich auch viele Sachen aus den 90ern.
1: Mhm. Kannst du dir denn jetzt schon denken, wieso wir da durchklingeln und so komische Fragen stellen?
2: Vermutlich wegen eurem Roxette-Gewinnspiel.
0: Was hast du denn gemacht, liebe Julia?
2: Ich habe nur Roxette eingetippt und euch eine WhatsApp geschickt.
1: Weil du es bei uns im Programm gehört hast, oder?
2: Ja, gleich heute Morgen. Ich glaube, kurz nach 7 war das noch.
1: Erinnerst du dich noch dran, was es für ein Song war?
2: Ehrlich gesagt nicht mehr. Jetzt immer weg.
0: Es war How Do You Do? Also, wie geht's dir?
2: Ja.
0: Ich würde mal raten jetzt, dir geht's gleich richtig gut, wenn wir dir sagen,
1: dass du, liebe Julia, und noch eine Person deiner Wahl zum Roxette-Konzert gehen.
0: Herzlichen Glückwunsch!
2: Ja, voll cool. Super, vielen Dank. Das ist ja mega. Da freut sich meine große Schwester. Die ist auch Roxette-Fan schon seit gefühlt 100 Jahren.
1: Das heißt, ihr macht einen Schwesternausflug?
2: Ja, vermutlich. Ja,
0: das wird
2: doch cool.
0: So
2: Dankeschön. Cool.
0: Ja, gar kein Problem.
1: Julia, how do you do jetzt?
2: Ja, sehr gut.
0: Wunderbar.
2: Danke.
0: Na, ganz viel Spaß. Mach's gut, Julia.
2: Ja, ciao.
1: Ciao.
2: Tschüss.

0: wenn ich jetzt alle uns geschrieben habt, Roxette, das ist leider falsch. Das war nämlich die Tribute-Band, die heißen Voxette. klingen sehr ähnlich. Ihr müsst euch leider noch ein bisschen gedulden. Einen schönen Donnerstagvormittag. Peter Miller ist angereist.
1: Hallo, Guckucks.
0: Er hat die Klimaanlage auch schon angemacht.
2: Das ist hier ja. Schon wieder los.
1: Eigentlich. Und den Vorhang aufgemacht.
0: Genau. Weil Michael Kordik, unser sehr geschätzter Kollege, lässt die Jalousette immer nachmittags runter.
1: Richtig.
0: Damit es nicht zu heiß hier drin wird.
1: Richtig, er lebt da immer in so einem abgedunkelten Bunker hier drin.
2: Hatten wir das den ganzen Morgen zu?
0: Ja.
2: Ich bin gar nicht auf.
0: Siehst du mal.
1: Du schaust ja immer aus dem Fenster raus hier. Ach, schön.
2: Ja, bei mir war offen.
0: Richtig, aber jetzt ist hier auch offen insofern. Richtig. Das ist das Schöne für euch da draußen. Ihr könnt beruhigt sein, uns geht's gut, auch wenn es anders klingt. Vor allem geht's euch jetzt gleich gut, weil Peter Miller euch durch den Vormittag bringt. Und du hast tatsächlich, glaube ich, Roxette-Tickets, oder? Irgendwann
1: ja, aber auch von einer anderen Coverband mit G und S, Roxette.
0: Ach so. Diese sollen aber auch sehr gut sein.
1: Ja, sehr gut. Aber ich habe vielleicht auch von der originalen Gruppe eine Nummer dabei.
0: Wir werden sehen. Isi, was machen wir jetzt eigentlich noch hübschen für den Rest des Tages?
2: Wir können ein bisschen bummeln gehen.
0: Eis essen.
2: Oh, das
1: bringt
2: ist
1: mir
2: ja
1: was
2: toll.
1: Mit Kiwi, bitte. Das
2: Kiwi?
1: Es ist meine Sorte der Wahl.
2: Kiwi?
1: Wirklich.
3: Ernsthaft? Ja!
1: Gutes Kiwi-Eis mit Kiwi-Stückchen. Leute,
0: wo gibt's das denn?
2: Ich habe noch niemanden. Ich hätte gerne eine Kugel Kiwi.
1: Doch, das wird gut.
0: Okay, unsere Mission ist es,
1: Shaming
0: Kiwi-Eis zu suchen.
2: Ein Boiler Kiwi.
0: Genau.
1: Raus jetzt mit euch.
0: Ja,
1: esst euer Malaga. Esst euer Malaga-Eis.
2: Kiwi?
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11: Erweiterung der zentralen Notaufnahme an der Ulmer Uniklinik und Banken gehen gegen Betrüger vor. Ich bin Regina Wysocki, guten Tag. Das Universitätsklinikum Ulm baut seine zentrale Notaufnahme am oberen Eselsberg aus. Mit dem Spatenstich haben am Mittwoch die Arbeiten für rund 40% mehr Fläche begonnen. Thomas Datzmann, ärztlicher Direktor der Notaufnahme.
12: Wir haben jetzt durch den Erweiterungsumbau die Möglichkeit, dass wir knapp 40% an Fläche, Nutzfläche hinzubekommen, die wir auch dringend benötigen, da die Patientenzahlen stetig ansteigen, der Bedarf steigt an. Wir konzentrieren auch die gesamte Versorgung der Notaufnahme des Campus Nord, insbesondere Neurologie und Orthopädie, ebenfalls hier am Standort, um eine bestmögliche Patientenversorgung sicherzustellen.
11: Die Bauarbeiten sollen bis Dezember 2028 dauern. Die Notfallversorgung läuft währenddessen weiter. Die anhaltende Hitze und Trockenheit der vergangenen Monate hat die Dürre in Europa laut einer Studie als Folge des Klimawandels weiter verschärft. Entscheidend ist demnach nicht nur der fehlende Regen, sondern vor allem die durch die Hitze stark gestiegene Verdunstung. Die Forscher warnen, dass Dürren dadurch häufiger und schwerer werden. Schon jetzt belastet die Trockenheit die

0: Landwirtschaft erheblich und könnte die Lebensmittelpreise steigen lassen. Die Banken in der Region setzen ein Zeichen und gehen gegen Betrüger vor. Vor allem Senioren werden immer häufiger Opfer von Betrugsmaschen. Oft geht es um Bargeldabhebungen oder Zugangsdaten. Donau3FM-Reporter Fabian Schober.
1: 10 Volks- und Raiffeisenbanken aus Schwaben schulen mehr als 1300 Mitarbeiter gemeinsam gegen immer häufiger auftretende Betrugsmaschen wie Schockanrufe oder falsche Polizeibeamte. Unterstützt werden sie dabei von der Ulmer Polizei und der R&V-Versicherung. Betrüger benutzen inzwischen auch KI, um Stimmen, Nachrichten oder E-Mails glaubwürdig zu fälschen. Das sollen die Bankmitarbeiter in Zukunft im Kundengespräch herausarbeiten können.
0: Das Handwerk drängt auf eine schnelle Abschaffung des Sonntagsbackverbots. Handwerkspräsident Jörg Dittrich fordert die Bundesregierung auf, ihre Ankündigung aus dem Koalitionsvertrag endlich umzusetzen. Er kritisiert, dass Tankstellen sonntags Teiglinge aufbacken dürfen, Handwerksbäcker aber nur eingeschränkt backen dürfen. Nach bisherigem Recht dürfen Bäckereien an Sonn- und Feiertagen nur bis zu 3 Stunden Backwaren herstellen und verkaufen. Die Koalition will die Regeln zum 1. Januar 2027 lockern. Ein Gesetzentwurf liegt aber noch nicht vor. Mehr Nachrichten gibt's dann wieder in einer Stunde und jederzeit auf donau3fm.de.
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4: Heute ist es wieder schön freundlich mit viel Sonne in Schwaben. Ein paar Quellwolken sind unterwegs, die sind aber ganz ungefährlich. Dazu weht noch ein leichter Wind. Höchstwerte heute zwischen 22 und 25 Grad. Und so geht's aus den nächsten Tagen weiter. Es wird teilweise noch ein bisschen wärmer.
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4: Wir schauen auf die Straßen um 3:03. Es staut sich derzeit auf der A7 Würzburg Richtung Ulm zwischen Aalen-Oberkochen und Heidenheim. Hier 6 Kilometer Stau. Zeitverlust derzeit bei 20 Minuten. Dann Ulm Richtung Füssenreute zwischen Bad Grönbach und Kempten. 6 Kilometer Stau. Zeitverlust bei 1 Stunde. Und dann kommt gerade noch was rein. A7 Füssenreute Richtung Ulm zwischen dem Dreikittistetten und dem Kreuz um Elchingen. 2 Kilometer Stau, Zeitverlust derzeit bei 12 Minuten. Sonst läuft's. Wir wünschen euch gute und sichere Fahrt.
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4: Geblitzt wird in der Ortsausfahrt von Rot und zwar in Richtung Laubheim beim Sportplatz. In Leichingen, Suppinger Straße steht noch ein Blitzer, Neu-Ulm, Max-Eid-Straße und dann ist gerade ganz frisch reingekommen noch von Miri und zwar in der Schwabstraße in Ulm steht ein grauer Caddy und macht schöne Fotos, wenn man zu schnell ist. Danke dir fürs Melden. Alle weiteren Blitzer gibt's für euch zum Nachlesen auf donau3fm.de oder in der donau3fm-App.
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4: Und wir starten durch mit einfach guter Musik für den kleinen Freitag an diesem Donnerstagvormittag.

0: Ganz entspannt, das auch mit Eleanor Miles, Black Velvet aus den 90er Jahren an diesem sonnigen Donnerstagvormittag. Gleich für euch noch aktuelle Musik. Michael Patrick Kelly, Traces. Wir haben es genau 10.15 Uhr.
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2: Hallo, ich bin Delia Emmerich von den evangelischen Kirchen. Eine Freundin erzählt mir, dass sie morgen ein Vorstellungsgespräch hat und sehr aufgeregt ist. Verständlich. Ich sag ihr, ich bete für dich. Und das tue ich auch. Ich erzähle Gott davon und bitte ihn, dass er bei ihr ist, ihr Ruhe schenkt und hilft. Ich glaube, Gott hört Gebete und dass sie etwas bewirken. Die Bibel beschreibt, dass Gott dann seinen Frieden schenkt, der allen Verstand übersteigt und die Herzen und Gedanken bewahrt. Das ist doch erstaunlich. Wenn ich mit Gott über das rede, was mich beschäftigt, kann er mir Frieden schenken, mitten in der stressigen Situation. Ich habe das selbst erlebt. Vor einer Prüfung habe ich mir große Sorgen gemacht, ob meine Vorbereitung überhaupt reicht. Ich konnte kaum schlafen. Dann habe ich Gott davon erzählt und plötzlich wurde ich ruhig. Ich glaube, jeder kennt solche Momente, in denen die Gedanken kreisen und die Sorgen groß werden. Wie gut, dass Gott genau dann da ist.
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12: Schönes Sommerwetter derzeit hier bei uns in Schwaben. Es wird auch noch ein bisschen wärmer, als es jetzt gerade ist. Derzeit sind wir so unterwegs bei 22 Grad maximal. Kann es heute hochgehen, schön auf 25 Grad. Die Sonne scheint, ein leichter Wind geht. So gefällt mir das Ganze. Später dann im Tagesverlauf haben wir noch ein paar Wolken mit dabei. Die sind aber alle ganz ungefährlich. Morgen ähnliches Wetter, ist für teilweise sogar noch ein bisschen wärmer.
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12: So, das war jetzt das falsche Musikbett, was ich ausgemacht habe. Aber ist auch egal, ich habe sowieso gerade keinen Zugriff auf meinen Verkehr. Auch nicht auf die Blitzer. 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
12: Leider derzeit auch kein Zugriff auf unsere Blitzer. Gerne aber nachlesen bei uns auf der Website donau3fm.de oder in der App. Das nächste große Verkehrsupdate und Blitzer-Update gibt's dann um 11.
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12: Ihr kennt das bestimmt selbst auch, wenn man zu Hause mal ein Stündchen oder zwei in der Küche steht, was frisch kocht, das schmeckt viel aromatischer, viel knuspriger und einfach viel runder und besser als dann später, zum Beispiel dann am Abend aus der Mikrowelle. Aber liegt

wirklich am Gerät oder kann sich der Geschmack verändern beim Abkühlen und dann wieder beim Aufwärmen? Warum das so ist, warum aufgewärmtes Essen manchmal wirklich komplett anders schmeckt, unser Schlaumeier, der wird gleich aufklären nach Kenny Loggins und Taylor Swift.

0: Michael Schulte for a second am Donnerstag. Vormittag hier bei Donau 3 FM.
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0: Ganz klar, frisch aus der Pfanne schmeckt vieles einfach viel besser als dann irgendwie aufgewärmt in der Mikrowelle. Also zumindest fühlt es sich so an. Aber verändert dieses Aufwärmen, dieses nachträgliche Aufwärmen wirklich den Geschmack? Oder liegt es eher am Geruch oder an der Konsistenz? Unser Herr Österle ist absoluter Mikrowellenkenner und Freund der Mikrowelle und er weiß Bescheid.
3: Ja, frisch gekochtes Essen kann tatsächlich anders schmecken als Essen, das später in der Mikrowelle aufgewärmt wird. Es liegt aber nicht daran, dass die Mikrowelle den Geschmack einfach kaputt macht. Entscheidend ist das, was beim Abkühlen und erneuten Erhitzen passiert. Frisch gekochtes Essen duftet meist stärker. Viele Aromastoffe, die sind flüchtig und gehen beim Abkühlen teilweise verloren. Beim zweiten Erhitzen kommen zwar wieder Gerüche hoch, aber nicht mehr so intensiv wie direkt aus Topf oder Pfanne. Auch die Konsistenz verändert sich. Knusprige Sachen wie Pizza, Schnitzel oder Pommes werden in der Mikrowelle schnell weich, weil die Feuchtigkeit im Essen als Dampf verteilt wird. Soßen, Suppen oder Eintöpfe funktionieren dagegen häufig sehr gut. Manche schmecken am nächsten Tag sogar kräftiger, weil sich Gewürze und Zutaten länger verbinden konnten. Ein weiterer Punkt: die Mikrowelle erwärmt nicht immer ganz gleichmäßig. Manche Stellen sind heiß, andere noch lauwarm. Dadurch kann ein Gericht weniger frisch wirken. In Pfanne oder Ofen entstehen außerdem wieder Röstaromen und eine knusprige Oberfläche. Das schafft die Mikrowelle kaum. Unterm Strich, ja, häufig gibt es tatsächlich einen Unterschied. Wie groß der ist, hängt vor allem vom Gericht und von der Art des Aufwärmens ab. Abdecken hilft ganz generell gegen Austrocknen.
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0: ist euer Vormittag hier bei Donau 3 FM. Sido mit dem Astronaut featuring Andreas Burani. Wir haben es Donnerstagvormittag, kurz vor 11.
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12: Erweiterung der zentralen Notaufnahme an der Ulmer Uniklinik und Banken gehen gegen Betrüger vor. Ich bin Regina Wysocki, guten Tag. Das Universitätsklinikum Ulm baut seine zentrale Notaufnahme am oberen Eselsberg aus. Mit dem Spatenstich haben am Mittwoch die Arbeiten für rund 40% mehr Fläche begonnen. Thomas Datzmann, ärztlicher Direktor der Notaufnahme.
13: Wir haben jetzt durch den Erweiterungsumbau die Möglichkeit, dass wir knapp 40% an Fläche, Nutzfläche hinzubekommen, die wir auch dringend benötigen, da die Patientenzahlen stetig ansteigen. Der Bedarf steigt an. Wir konzentrieren auch die gesamte Versorgung der Notaufnahme des Campus Nord, insbesondere Neurologie und Orthopädie, ebenfalls hier am Standort, um eine bestmögliche Patientenversorgung sicherzustellen.
12: Die Bauarbeiten sollen bis Dezember 2028 dauern. Die Notfallversorgung läuft währenddessen weiter. Die anhaltende Hitze und Trockenheit der vergangenen Monate hat die Dürre in Europa laut einer Studie als Folge des Klimawandels weiter verschärft. Entscheidend ist demnach nicht nur der fehlende Regen, sondern vor allem die durch die Hitze stark gestiegene Verdunstung. Die Forscher warnen, dass Dürren dadurch häufiger und schwerer werden. Schon jetzt belastet die Trockenheit die Landwirtschaft erheblich und könnte die Lebensmittelpreise steigen lassen. Die Banken in der Region setzen ein Zeichen und gehen gegen Betrüger vor. Vor allem Senioren werden immer häufiger Opfer von Betrugsmaschen. Oft geht es um Bargeldabhebungen oder Zugangsdaten. Donau 3FM-Reporter Fabian Schober.
14: 10 Volks- und Raiffeisenbanken aus Schwaben schulen mehr als 1.300 Mitarbeiter gemeinsam gegen immer häufiger auftretende Betrugsmaschen wie Schockanrufe oder falsche Polizeibeamte. Unterstützt werden sie dabei von der Ulmer Polizei und der R&V-Versicherung. Betrüger benutzen inzwischen auch KI, um Stimmen, Nachrichten oder E-Mails glaubwürdig zu fälschen. Das sollen die Bankmitarbeiter in Zukunft im Kundengespräch herausarbeiten können.
12: Das Handwerk drängt auf eine schnelle Abschaffung des Sonntagsbackverbots. Handwerkspräsident Jörg Dittrich fordert die Bundesregierung auf, ihre Ankündigung aus dem Koalitionsvertrag endlich umzusetzen. Er kritisiert, dass Tankstellen sonntags Teiglinge aufbacken dürfen, Handwerksbäcker

0: aber nur eingeschränkt backen dürfen. Nach bisherigem Recht dürfen Bäckereien an Sonn- und Feiertagen nur bis zu 3 Stunden Backwaren herstellen und verkaufen. Die Koalition will die Regeln zum 1. Januar 2027 lockern. Ein Gesetzentwurf liegt aber noch nicht vor. Mehr Nachrichten gibt's dann wieder in einer Stunde und jederzeit auf donau3fm.de.
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3: 20 Grad im Schnitt derzeit in Schwaben, teilweise sind wir auch schon ein bisschen höher unterwegs. Die Sonne scheint, es bleibt freundlich, hier und da haben wir ein paar Quellwolken, die sind aber ganz harmlos. Die Nächte sind aber jeweils noch kalt, da sinken die Temperaturen dann ab, teilweise auf unter 10 Grad. Morgen am Freitag und am Samstag aber wieder schön warmes Wetter, teilweise jetzt schon bis 30 Grad.
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3: 2 Staus haben wir für euch, und zwar einmal A7 Würzburg Richtung Ulm zwischen Aalen-Oberkochen und Heidenheim. 6 Kilometer Stauzeitverlust bei 20 Minuten. Und A7 Füssenreute Richtung Ulm zwischen Illertissen und dem Kreuz Ulm-Elchingen. 11 Kilometer Stauzeitverlust bei einer knappen halben Stunde. Sonst schaut's ganz gut aus, egal wo ihr unterwegs seid. Wir wünschen euch gute und sichere Fahrt.
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3: Geblitzt wird in der Ulmer Schwabstraße, und zwar aus einem grauen Caddy. Dann noch in Leichingen-Suppinger Straße in der 30er-Zone, Neu-Ulm-Max-Alt-Straße, Ulm-Heidenheimer Straße direkt am Abzweig zur Ahlbecker Steige und Ulm-Magirus-Straße auf Höhe der Hausnummer 17. Wenn ihr auch noch einen Blitzer oder eine Verkehrsmeldung habt für uns, dann sehr gerne durchgeben, entweder per WhatsApp, die Nummer gibt's auf donau3fm.de, oder durchklingeln 08000 490 400.
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3: Ich wünsche euch einen schönen Donnerstagvormittag. Aus dem Traum vom eigenen Häusle kann ganz schnell ein Albtraum werden.
4: Bohren, hämmern, sägen, fräsen, gefühlt ein Industriegebiet.
3: Das sagt Yvonne aus Neu-Ulm, was die Situation so angespannt macht und was sie schon alles versucht hat, damit es endlich besser wird. Das gibt's gleich hier bei mir.
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0: Der Donnerstagvormittag, Snap Rhythm is a Dancer, hier bei Donau 3 FM. Viertel zwölf haben wir es. Es kann wirklich die schönste Wohnung oder das gemütlichste Haus sein, selbst gebaut vielleicht sogar noch. Wenn die Nachbarn einem die eigenen vier Wände zur Hölle machen, ja dann ist guter Rat richtig teuer. Yvonne aus Neu-Ulm kennt das zu gut, denn sie hat sich bei uns gemeldet. Sie besitzt ein Haus, allerdings gleich der heimelige Rückzugsort, aktuell eher in einem Albtraum. Denn der ständige Lärm, der setzt ihr richtig zu.
1: Bohren, Hämmern, Sägen, Fräsen, gefühlten Industriegebiet. Das ist einfach nicht angebracht, wenn man ständig diesen Lärm hat und die eigene Terrasse nicht nutzen kann. Ganz, ganz schwierig. Und von Anfang an und hat sich hochgeschaukelt im Laufe der Zeit einfach, dass es tatsächlich auch schon kurz vor körperlichen Auseinandersetzungen waren. Wahnsinnig belastend, dadurch, dass ich Hausfrau bin und den ganzen Tag daheim und dann mehr oder weniger den ganzen Tag dem Lärm ausgesetzt.
0: Ja, und die Situation ist so schlimm, dass sie schon daran gedacht haben, das Haus zu verkaufen, denn...
1: Wenn man dann nicht ausweichen kann, schwierig. Wir haben versucht, uns zu unterhalten. Wir haben es am Anfang wirklich ganz ruhig versucht und unseren Standpunkt erklärt, aber es hat halt überhaupt nicht gefruchtet und dann auch mit Anwalt und versucht, über die Behörden zu gehen, aber es interessiert auch niemand, also es, ja, komm klar damit oder lass es. Also Aussage vom Amt, ohne jetzt da einen Namen zu nennen, war, naja, verkaufen Sie das Haus, da werden Sie eh nicht glücklich.
0: Wobei sich das natürlich leicht so sagt.
1: Ja, man verkauft so ein Haus nicht einfach, weil es einfach Geld kostet. Ja, also von Notar, Makler, Grunderwerbsteuer und so weiter. Da verkaufst du nicht einfach mal kurz und ziehst um. Ja, das geht einfach nicht.
0: Aber es gibt wohl einen Hoffnungsschimmer.
1: Ich muss sagen, dieses Jahr ist jetzt relativ ruhig. Also es ist seit 8 Jahren wohnen wir hier. 9 Jahre fast. Ja, jetzt das erste Jahr, wo es einigermaßen ruhig ist. Ich hoffe jetzt einfach draus, dass es so bleibt und dass wir hier wohnen bleiben können.
0: Das sagt Donau 3 FM-Hörerin Yvonne. Wie sieht's denn bei euch aus, das Verhältnis zu den Nachbarn? Passt da alles soweit oder gibt's da auch Probleme? Eure Erfahrungen gerne natürlich auch anonym. Gerne als Sprachnachricht an die 01520 242 4x3. Und jetzt gibt's Musik für euch. Das ist Jean-Paul. We be burning am Donnerstag.

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4: Euch einen schönen Donnerstagvormittag. Wir haben es kurz vor 11:30.

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13: Schönes Sommerwetter in Schwaben. Es ist jetzt nicht allzu heiß, das finde ich gar nicht mal so schlecht. Derzeit 20 Grad im Schnitt. Maximal geht es heute hoch auf so rund 25 Grad. Sonne gibt es, ein paar Wolken auch. Die Wolken sind aber ganz ungefährlich. Heute Nacht wird es dann wieder ein bisschen frisch. Da können die Temperaturen sinken, teilweise sogar unter 10 Grad. Untertags ist es aber schön, und zwar für die ganze Restwoche.
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13: Wir schauen auf die Straßen. Eine Minute nach 11:30 haben wir es. Von der B30 in Richtung Ulm haben wir eine Meldung. Und zwar, wenn ihr von Neu-Ulm dann runterfahrt auf die B28 Richtung Neu-Ulm. Also ihr kommt von der B30, fahrt Richtung Ulm, fahrt dann auf die B28 Richtung Neu-Ulm. Dann bitte vorsichtig fahren. Da steht nämlich ein defekter PKW in der Kurve. Stau haben wir derzeit noch auf der A7 Richtung Ulm zwischen Ahlen-Oberkochen und Heidenheim. 6 Kilometer ist er lang. 20 Minuten kommen da oben drauf. Und A7 Richtung Ulm zwischen Illertissen und dem Kreuz um Elchingen. 12 Kilometer Stauzeitverlust bei einer halben Stunde. Und dann kommt gerade noch was rein. Und zwar auf Höhe der Adenauer Brücke ist wohl derzeit auch ein defekter PKW. Da staut sich zurück bis Neu-Ulm-Mitte, sprich genau bis zu dieser Abfahrt, dann runter zur B10. Also viel los derzeit rund um Neu-Ulm, B28, B30 und B10. Da ein bisschen mehr Zeit mitbringen.
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13: Geblitzt wird derzeit noch in Ulm, in der Schwabstraße, aus dem grauen Caddy, dann in Neu-Ulm, Max-Eid-Straße, Tiefenbach-Höhe, Alter Friedhof in der 30er-Zone und Andelfingen Richtung Redlingen am Holzwerk in der 50er-Zone. Wenn ihr noch was für uns habt, dann sehr gerne durchgeben, entweder per WhatsApp, da gibt es die Nummer auf donau3fm.de, oder ihr klingelt kostenfrei durch unter 08.490.400.
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13: Ich wünsche euch einen schönen Donnerstagmittag hier bei Donau 3 FM, und ich würde sagen, wir starten durch.

0: Medusa und James Carter, Bad Memories am Donnerstagmittag. Es war genau um 11.23 Uhr. Da lief ein ganz bestimmter Song, der euch am kommenden Sonntag zu einem richtig tollen Konzert bringen könnte.
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0: Vorausgesetzt, ihr habt das richtige Kennwort hier an uns geschickt. Es waren natürlich wieder einige mit dabei. Es lief um 11.23 Uhr Roxette mit Dangerous und Roxette. Die Band kommt am kommenden Sonntag zum großen Wiley Open Air. Es sind viele, viele richtige Kennworte eingegangen und wir rufen jetzt zufällig eine Nummer daraus an. Hoffen wir natürlich wieder, dass dann auch jemand hingeht. Aber normal schon, es geht um Roxette. Hallo.
1: Aha. Kronwald?
0: Donaudreif, M. Peter Müller. Hallo, Frau Kronwald.
1: Hallo.
0: Du bist ein bisschen erstaunt.
1: Ja, ich habe damit jetzt nicht gerechnet.
0: Wie heißt denn die Frau Kronwald mit Vornamen?
1: Katrin.
0: Darf ich die Frau Kronwald so ansprechen?
1: Natürlich, natürlich.
0: Grüß dich, Katrin. Was machst du an diesem Donnerstagmittag?
1: Ich bin beim Arbeiten.
0: Du bist beim Arbeiten.
1: Ich hoffe, mein Chef hört nicht zu.
0: Oh, du hast ganz zufällig Donau 3FM gehört, stimmt es?
1: Ganz zufällig, ja.
0: Und da lief ein ganz bestimmter Song um, lass mich mal schauen.

0: 11.23 Uhr. Was war das denn?
1: Dangerous von Roxette.
0: Und da gibt's doch so ein tolles Konzert am Wochenende, am Sonntag.
1: Ja, richtig.
0: Und ich gehe jetzt mal ganz schwer davon aus, du hast dann noch nichts vor an diesem Sonntag.
1: Nee, das nicht, aber ich habe da tatsächlich auch nicht für mich mitgemacht.
0: Ah, du weißt also, was es geht. Du willst deine Mama aufs Roxette-Konzert schicken?
1: Genau.
0: Dann machen wir doch das genau so. Deine Mama bekommt 2 Tickets von uns.
1: Nein, oh Gott, wie geil. Oh, wie schön.
0: Ist deine Mama so ein riesen Roxette-Fan, oder?
1: Total, von Beginn an.
0: Und das hat sie gleich an dich weitergegeben, ein bisschen, dass du dich gemeldet hast.
1: Ja, so ein bisschen. Ich weiß es halt, weil klar, als Kinder haben wir natürlich dann auch Roxette hören müssen. Ich meine, sie machen gute Musik, gar keine Frage. Aber da weiß ich, Mama ist riesengroßer Fan.
0: Also, dann trifft's doch die Richtige.
1: Mama bedeutet mir alles.
0: Sehr, sehr schön.
1: Auf jeden Fall.
0: Ja, dann überrascht deine Mama. Ihr bekommt 2 Tickets für Roxette am kommenden Sonntag.
1: Oh, super. Oh, cool. Vielen, vielen Dank.
0: Sehr, sehr gerne. Schreib uns deine Kontaktdaten an die gleiche WhatsApp-Nummer, wo du auch das richtige Kennwort geschrieben hast. Und dann klär mir den Rest im Hintergrund.
1: Alles klar. Super. Ja?
0: Katrin, ich wünsche dir noch einen schönen Arbeitstag und dann einen schönen Donnerstag.
1: Danke, gleichfalls. Jo.
0: Und deine Mama, viel Spaß auf dem Konzert.
1: Danke.
0: Dann mach's gut.
1: Ciao.
0: Ciao, ciao. Also, die liebe Katrin hat Tickets gewonnen für ihre Mama, 2 an der Zahl. Und wenn ihr auch noch Tickets haben wollt für Showpoll oder auch für Roxette jetzt am kommenden Wochenende, dann ganz genau zuhören. Vielleicht läuft in meiner Sendung nochmal so ein Song. Hey.

0: hören jetzt alle zusammen. Uhuhu, the Black Eyed Peas, I Got a Feeling. Oh, der Herr Öschele hat auch mitgemacht. Nochmal bitte. Ja, falsches Lied, das war Michael Jackson. Okay, das üben wir noch. Black Eyed Peas, I Got a Feeling am Donnerstagmittag. Wir haben es kurz vor 12.
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2: Hohes Armutsrisiko bei Alleinerziehenden und weniger Social Media führt zu besserem Schlaf. Ich bin Regina Wissocki, guten Tag. Das Armutsrisiko in alleinerziehenden Haushalten ist deutlich höher als im Durchschnitt. Nach Angaben des Statistischen Bundesamts gelten rund 29% der Menschen dort als armutsgefährdet. Bei Paaren mit Kindern sind es 12%. Damit ist das Armutsrisiko für Alleinerziehende und ihre Kinder mehr als doppelt so hoch. Knapp jede fünfte Familie mit minderjährigen Kindern in Deutschland hat nur ein Elternteil. Das Universitätsklinikum Ulm baut seine zentrale Notaufnahme am oberen Eselsberg aus. Mit dem Spatenstich haben am Mittwoch die Arbeiten für rund 40% mehr Fläche begonnen. Kai Fischer von der Staatsbauverwaltung.
3: Bauen für die Medizin ist einfach eine besondere Herausforderung. Die Anforderungen ändern sich. Das kann kommen aus dem medizinischen, das kann aus klimatischen Themen kommen. Aber denken Sie auch an Nachhaltigkeitsthemen wie Klimaschutz. Das heißt, wir sind bei allen Gebäuden, bei jeder Infrastruktur, die wir haben, immer vor die Frage gestellt, wie entwickeln wir weiter, wie geht es nachhaltig weiter, und es kann eben wie hier auch einmal sein, dass man einfach erweitert.
2: Die Bauarbeiten sollen bis Dezember 2028 dauern, die Notfallversorgung läuft währenddessen weiter. Wegen eines Waldbrandes an der französischen Atlantikküste bei Bordeaux sind 10.000 Touristen vorsorglich evakuiert worden. Betroffen seien Urlauber von 8 Ferienzentren und 3 Campingplätzen. Der Brand hat sich bereits auf einer Fläche von 2.000 Hektar ausgedehnt.
4: Die gute Nachricht trotz der apokalyptischen Bilder riesiger Flammen und Rauchschwaden ist, es hat bislang keinerlei Verletzte gegeben. Und Ziel der Evakuierungen ist, dass keine Menschen in Gefahr geraten. Deshalb mussten viele Touristen in der auch bei Deutschen beliebten Region am Abend und in der Nacht das Nötigste zusammenpacken und Campingplätze und Ferienquartiere verlassen. Wie schnell sie wieder zurück können, ist noch offen. Die Feuerwehr kämpft mit schwerem Gerät und Löschflugzeugen gegen den heftigen Brand. Aus Paris, Michael Evers.
2: Der Zoll hat in Schwaben und Oberbayern 135 Kfz-Werkstätten und Autowaschanlagen kontrolliert. Mehr als 100 Beamte befragten dabei 285 Beschäftigte zu ihren Arbeitsverhältnissen. Geprüft wurde unter anderem, ob Mindestlohn, Sozialversicherung und Aufenthaltsrecht eingehalten werden. Der Zoll leitete ein Strafverfahren und 7 Ordnungswidrigkeitenverfahren ein. Weitere Verfahren könnten folgen, weil mehrere Fälle noch genauer geprüft werden. Mehr Nachrichten gibt's dann wieder in einer halben Stunde und jederzeit auf donau3fm.de.

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2: Heute freundliches Sommerwetter mit viel Sonne. Wir haben immer wieder mal teilweise auch ein bisschen größere Wolkenberge mit dabei. Die sind aber alle ganz ungefährlich. Dazu weht noch ein leichter Wind bei Höchstwerten. Heute rund um 25 Grad. Und das Tolle ist, es geht die nächsten Tage so freundlich weiter. In der Nacht ist es aber jeweils kalt. Da können die Temperaturen absinken bis teilweise unter 10 Grad. Bibble, bibble, sage ich da.
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2: Auf der A7 stockt es immer noch, und zwar in Richtung Würzburg hoch zwischen Illertissen und Langenau. Derzeit 12 Kilometer stockender Verkehr. Zeitverlust bei 15 Minuten. Und von der A96 haben wir noch eine Meldung in Richtung München zwischen Holzgünz und Erkheim. 3 Kilometer Stau. Zeitverlust eine halbe Stunde. Sonst läuft's. Gute und sichere Fahrt, ganz egal, wo ihr unterwegs seid.
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2: Geblitzt vor den Tiefenbach auf Höhe vom Alten Friedhof in der 30er-Zone. In der Markierungsstraße in Ulm steht noch ein Blitzer. Ebenfalls in der Heidenheimer Straße, auch hier in Ulm. Neu-Ulm, Max-Eid-Straße und Leichingen-Suppinger Straße, 30er-Zone. Alle weiteren Meldungen gibt's für euch natürlich zusammengefasst auf donau3fm.de oder in unserer App.
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2: Also so Meldungen sind selten, dafür aber umso spannender. Ist im südlichen Oberallgäu ein Bär unterwegs? Das fragen sich zurzeit nicht nur die Behörden, sondern auch einige Wanderer und Tierhalter, denn es wurde verdächtiger Kot gefunden. Was Experten jetzt empfehlen und wann es Gewissheit gibt, Bär ja oder Bär nein, das hört ihr gleich im Donau 3 FM Update.

0: gute Musik aus den 80er Jahren. Alphaville, Big in Japan am Donnerstagmittag. Gleich folgt mit dabei Shakira mit Dai Dai.
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0: Ein Bär im Allgäu. Solche Überschriften kann man gerade sehr häufig lesen. Regina Wisocki von den Donau 3 FM Nachrichten. Was ist denn da dran an der Schlagzeile?
2: Ja, in den Wäldern im südlichen Oberallgäu wurde Tierkot entdeckt, der von dem Bären stammen könnte. Der genaue Fundort ist offiziell nicht bekannt. Laut Medieninformationen soll er aber westlich von Oberstdorf liegen. Weitere Hinweise wie Sichtungen, Spuren oder gerissene Tiere gibt es bislang aber nicht. Eine Laboranalyse soll jetzt Klarheit bringen.
0: Ganz wichtige Frage, müssen Wanderer und Anwohner jetzt besonders vorsichtig sein?
2: Die Behörden sprechen von einer entspannten Lage, raten aber zur Vorsicht. Essensreste und Müll sollten nicht in der Natur zurückbleiben. Wer tatsächlich einem Bären begegnet, der soll ruhig bleiben, Abstand halten und sich langsam zurückziehen, auf gar keinen Fall weglaufen. Wann das Ergebnis der Untersuchung dann vorliegt, ist noch offen.
0: Spannendes Thema, danke dir für die Infos, Regina.
2: Sehr gern.
0: Sobald es da was Neues gibt, dann hört ihr das bei uns und alles zum Nachlesen gibt's auf donau3fm.de.
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2: Wir haben es Donnerstagmittag, kurz vor 12:30.
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5: Es ist 12:30.
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7: Uniklinik Ulm baut Notaufnahme aus und Borkenkäfer in Günzburg. Ich bin Paolo Percoco, guten Tag. Die Uniklinik Ulm baut ihre zentrale Notaufnahme am oberen Eselsberg aus. Mit dem Spatenstich haben die Arbeiten für rund 40% mehr Fläche begonnen. Kai Fischer von der Staatsbauverwaltung.
8: Bauen für die Medizin ist einfach eine besondere Herausforderung. Die Anforderungen ändern sich. Das kann kommen aus dem medizinischen, das kann aus klimatischen Themen kommen. Aber denken Sie auch an Nachhaltigkeitsthemen wie Klimaschutz. Das heißt, wir sind bei allen Gebäuden, bei jeder Infrastruktur, die wir haben, immer vor die Frage gestellt, wie entwickeln wir weiter? Wie geht es nachhaltig weiter? Und es kann eben wie hier auch einmal sein, dass man einfach erweitert.
7: Ende 2028 soll alles fertig sein. Die Notfallversorgung läuft natürlich weiter. Das Armutsrisiko in alleinerziehenden Haushalten ist deutlich höher als im Durchschnitt. Nach Angaben des Statistischen Bundesamts gelten rund 29% der Alleinerziehenden als armutsgefährdet. Bei Paaren mit Kindern sind es 12%. Damit ist das Armutsrisiko bei Alleinerziehenden und ihren Kindern mehr als doppelt so hoch. Knapp jede fünfte Familie mit minderjährigen Kindern in Deutschland hat nur einen Elternteil. Wegen eines Waldbrandes an der französischen Atlantikküste bei Bordeaux sind 10.000 Touristen vorsorglich evakuiert worden. Betroffen sind Urlauber von 8 Ferienzentren und 3 Campingplätzen. Der Brand hat sich schon auf einer Fläche von 2.000 Hektar ausgebreitet.
9: Die gute Nachricht, trotz der apokalyptischen Bilder riesiger Flammen und Rauchschwaden ist, es hat bislang keinerlei Verletzte gegeben. Und Ziel der Evakuierungen ist, dass keine Menschen in Gefahr geraten. Deshalb mussten viele Touristen in der auch bei Deutschen beliebten Region am Abend und in der Nacht das Nötigste zusammenpacken und Campingplätze und Ferienquartiere verlassen. Wie schnell sie wieder zurück können, ist noch offen. Die Feuerwehr kämpft mit schwerem Gerät und Löschflugzeugen gegen den heftigen Brand. Aus Paris, Michael Evers.
7: Hitze und Trockenheit machen den Bäumen rund um Günzburg zu schaffen. Jetzt kommt auch noch der Borkenkäfer dazu. Forstmitarbeiter haben im Stadtwald und angrenzenden Wäldern den Befall der Käfer entdeckt. Waldbesitzer sollen auf das braune Bohrmehl achten und befallene Bäume schnell fällen und entsorgen. Alle Infos dazu auf donau3fm.de und da gibt's jederzeit auch mehr Nachrichten.
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10: Schönes Sonnenwetter in Schwaben, die Sonne scheint, Temperaturen rund um 20 Grad. Ein bisschen was geht da noch, teilweise geht es am späten Nachmittag hoch bis 25 Grad. Ein paar große Wolkenberge sind zwar unterwegs, die sind aber alle ganz ungefährlich. Heute Nacht kühlt es dann wieder ab, es wird wirklich zapfig kalt, teilweise Temperaturen unter 10 Grad. Dafür wird es morgen und dann auch zum Wochenende hin nochmal ein Stückchen heißer untertags.
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10: Es hat gescheppert auf der A8 in Richtung München und zwar am Tunnel Gröbingen. Die Unfallstelle ist hier noch ungesichert. Passiert ist das Ganze auf dem linken Fahrstreifen. Rückstau derzeit auch noch nichts bekannt. Passt da bitte auf, wenn ihr dorthin fahrt. Eine Rettungsgasse bilden, sobald es sich zu stauen beginnt. Ganz wichtig. Stau haben wir derzeit schon auf der A7 in Richtung Ulm zwischen Illertissen und den drei Kittistädten. 9 Kilometer stockt hier. Zeitverlust bei 15 Minuten. Und nochmal A7 Ulm Richtung Würzburg zwischen Gien-Herbrechting und Aalen-Oberkochen. 5 Kilometer Stau, Zeitverlust derzeit bei einer halben Stunde. Sonst schaut es ganz gut aus, egal wo ihr unterwegs seid. Wir wünschen euch eine gute und sichere Fahrt.
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2: Ganz frisch dazugekommene Abstandsmessung auf der A8 Stuttgart in Richtung München auf Höhe der Brücke bei Laipheim. Blitzer haben wir dann noch in der Ortsausfahrt von Roth Richtung Laupheim auf Höhe vom Sportplatz und in Laichingen Suppinger Straße in der 30er-Zone. Wenn ihr noch was für uns habt, sehr gerne durchgeben. Entweder per WhatsApp an die 015202424x3 oder Hotline kostenfrei zum Schwabentarif 08.490.400.
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2: Ja, und wir von Donau 3 FM wünschen euch weiterhin
4: schönes Wetter.
2: Das Biberacher Schützenfest startet rein in die zweite Hälfte.
5: Mein Eindruck ist, es geht nicht besser.
2: So schaut's aus, wie zufrieden die Biberacher bisher mit ihrem Schützenfest sind. Und was euch in der zweiten Hälfte noch erwartet, das gibt's gleich hier bei uns bei Donau 3 FM um 12:15.

0: Fest. Noch bis zum Sonntag befindet sich Biberach wirklich im Ausnahmezustand. Das muss man wirklich mal gesehen haben. Wer da noch nicht war, gerne mal hingehen. Es ist ein Riesenfest. Da gibt es so viel zu erleben. Richtig, richtig toll. Der erste Vorsitzende ist Rainer Fuchs. Wie läuft's denn bisher?
1: Mit den ersten Tagen sind wir mehr als zufrieden. Es war fröhlich, friedlich, stimmungsvoll. Am Samstag die Eröffnung mit der Abnahme der Gruppen und der Gottesdienst mit den zahlreichen Jahrgängerinnen und Jahrgängern. Und dann am Sonntag der Tanz auf dem Marktplatz und am Montag und Dienstag die Festzüge. Die Stadt und die Menschen sind in Hochstimmung. Mein Eindruck ist, es geht nicht besser.
0: Sehr schön. So will man das doch haben als Organisator. In diesem Jahr ist er ganz neu mit dabei. Der Vasenhimmel ist ein offener Biergarten. Der eine oder andere kennt es vielleicht vom Cannstatter Vasen. Und der steht mitten auf dem Giegelberg. Wie ist denn da das Fazit?
1: Das Konzept vom Vasenhimmel scheint richtig gut anzukommen. Die Qualität der Speisen stimmt, der Service ist gut, ich höre nur Positives. Die Besucher schätzen, dass der Vasenhimmel ringsum offen ist und das Treiben auf dem Berg wahrgenommen werden kann. Man sitzt zwar unter einem Himmel, ist aber dennoch mitten im Geschehen. Auch vom Betreiber bekommen wir sehr positive Rückmeldungen.
0: Auch sehr gut. Das Biberacher Schützenfest ist ja noch nicht vorbei. Rainer, was sind denn jetzt die Highlights, die es noch gibt, bis zum Ende?
1: Am Donnerstag feiert der Schwarzfähre mit den Gauklern in der Stadt und dann gibt es noch den Tanz durch die Jahrhunderte am Freitag und Samstagabend. Und dann an Bauernschützen am Sonntag noch einmal den historischen Festzug mit Lagerläden auf dem schönen Giegelberg. Wer also die erste Hälfte verpasst hat, für denjenigen gibt es noch einiges in der zweiten Hälfte zu erleben.
0: Also noch bis zum Sonntag herrscht Ausnahmezustand in Biberach beim Schützenfest. Heute Abend übrigens die große Donut Drive M-Party im Vasenhimmel mit DJ Diabolo.
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3: Donnerstagmittag haben wir es kurz vor 1.
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2: 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Es ist 13 Uhr.
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6: Uniklinik Ulm baut Notaufnahme aus und Borkenkäfer in Günzburg. Ich bin Paolo Percoco, guten Tag. Die Uniklinik Ulm baut ihre zentrale Notaufnahme am oberen Eselsberg aus. Mit dem Spatenstich haben die Arbeiten für rund 40% mehr Fläche begonnen. Kai Fischer von der Staatsbauverwaltung.
7: Bauen für die Medizin ist einfach eine besondere Herausforderung. Die Anforderungen ändern sich. Das kann kommen aus dem medizinischen, das kann aus klimatischen Themen kommen. Aber denken Sie auch an Nachhaltigkeitsthemen wie Klimaschutz. Das heißt, wir sind bei allen Gebäuden, bei jeder Infrastruktur, die wir haben, immer vor die Frage gestellt, wie entwickeln wir weiter, wie geht es nachhaltig weiter. Und es kann eben wie hier auch einmal sein, dass man einfach erweitert.
6: Ende 2028 soll alles fertig sein, die Notfallversorgung läuft natürlich weiter. Das Armutsrisiko in alleinerziehenden Haushalten ist deutlich höher als im Durchschnitt. Nach Angaben des Statistischen Bundesamts gelten rund 29% der Alleinerziehenden als armutsgefährdet. Bei Paaren mit Kindern sind es 12%. Damit ist das Armutsrisiko bei Alleinerziehenden und ihren Kindern mehr als doppelt so hoch. Knapp jede fünfte Familie mit minderjährigen Kindern in Deutschland hat nur einen Elternteil. Wegen eines Waldbrandes an der französischen Atlantikküste bei Bordeaux sind 10.000 Touristen vorsorglich evakuiert worden. Betroffen sind Urlauber von 8 Ferienzentren und 3 Campingplätzen. Der Brand hat sich schon auf einer Fläche von 2.000 Hektar ausgebreitet.
8: Die gute Nachricht, trotz der apokalyptischen Bilder riesiger Flammen und Rauchschwaden, ist, es hat bislang keinerlei Verletzte gegeben. Und Ziel der Evakuierungen ist, dass keine Menschen in Gefahr geraten. Deshalb mussten viele Touristen in der auch bei Deutschen beliebten Region am Abend und in der Nacht das Nötigste zusammenpacken und Campingplätze und Ferienquartiere verlassen. Wie schnell sie wieder zurück können, ist noch offen. Die Feuerwehr kämpft mit schwerem Gerät und Löschflugzeugen gegen den heftigen Brand. Aus Paris, Michael Evers.
6: Hitze und Trockenheit machen den Bäumen rund um Günzburg zu schaffen. Jetzt kommt auch noch der Borkenkäfer dazu. Forstmitarbeiter haben im Stadtwald und angrenzenden Wäldern den Befall der Käfer entdeckt. Waldbesitzer sollen auf das braune Bohrmehl achten und befallene Bäume schnell fällen und entsorgen. Alle Infos dazu auf donau3fm.de und da gibt's jederzeit auch mehr Nachrichten.
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9: Im Schnitt derzeit 22 Grad im Schwaberländle. Ein bisschen was geht da noch rein in den späten Nachmittag. Ein paar Temperaturzähler kriegen wir noch mit dazu. Heute Nacht wird es dann aber wieder richtig zapfig kalt. Temperaturen teilweise unter 10 Grad. Es wird zapfig in Schwaben. Dafür wird es morgen wieder richtig schön warm. 25 Grad in der Spitze, Sonne und Wolken im Mix. Und so geht es dann auch die nächsten Tage weiter.
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9: Es staut sich auf der A7 Ulm in Richtung Würzburg zwischen Gingen-Herbrechting und Ahlendorfer-Kochen. 8 Kilometer ist der Stau, Langzeitverlust eine halbe Stunde.

0: Wir bleiben auf der A7, füßen heute Richtung Ulm, zwischen Illertissen und dem Kreuz Ulm-Eichingen, 9 Kilometer stockender Verkehr. Da kommen 20 Minuten obendrauf. Und A8, da haben wir auch noch was, und zwar in Richtung Stuttgart, zwischen Märklingen und der Ausfahrt Hohenstadt, 3 Kilometer Stau, Zeitverlust bei 20 Minuten. Sonst schaut's ganz gut aus, egal wo ihr unterwegs seid. Wir wünschen euch gute und sichere Fahrt.
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0: Und da kam gerade eben eine WhatsApp-Nachricht rein von Darius. Er schreibt: Superblitzer in Mittelbiberach in der Biberacher Straße auf Höhe Fahrzeughaus Ege. Danke dir, Darius, fürs Melden. Weitere Blitzer haben wir noch in der Ortsausfahrt von Roth in Richtung Laubheim und in Andelfingen Richtung Riedlingen am Holzwerk in der 50er-Zone. Alle weiteren Meldungen gibt's für euch zum Nachlesen und auch aktualisiert bei uns auf der Website donau3fm.de oder in der donau3fm-App.
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0: Ganz klar, Dörfer leben von einer Gemeinschaft. Und darum gibt es auch in den Dörfern wahnsinnig viele Vereine. Musikverein, Sportverein, Fußballverein gehört dazu, ist ja der verbreiteste in den Dörfern, der Schützenverein, auch ganz spannend. Dann gibt es noch einen Gesangsverein obendrauf und so weiter und so fort. Ja, und genau deshalb suchen wir in dieser Woche bei Schwabens Top 10 Schwabens beliebtestes Dorf.
4: Wir haben viele Vereine, die wirklich ganz viele Mitglieder haben. Und der Zusammenhalt hat man auch ganz prima bei unserem 1150-jährigen Jubiläum gesehen.
0: Das sagt Sandra. Welches Dorf so eine tolle Vereinsstruktur hat und so ein großes Jubiläum gefeiert hat, ja, das fahrt ihr gleich in 10 Minuten, und zwar um 12:45. Und jetzt gibt's Musik für euch. Two Colors und The Suffrey Doo mit Cynical.

0: Luis. I love you always forever an diesem sonnigen Donnerstagmittag. Ja, hier spielt die Musik im Dorf.
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0: Ganz klar, auf dem Dorf, da spielt die Vereinskultur eine ganz große Rolle, ganz egal ob Musikverein, Sportverein oder Schützenverein, Dörfer leben einfach von dieser Gemeinschaft und genau deshalb suchen wir diese Woche bei den Donau 3 FM Schwaben Top 10 Schwabens beliebtestes Dorf. Sandra hat ihren Gewinner auf alle Fälle schon mal gekürt.
2: Hallo, ich bin die Sandra aus Dettingen an der Iller. Unser Dorf ist das schönste Dorf, weil wir einen ganz prima Zusammenhalt haben und das zeichnet sich vor allem durch unsere Vereinsstruktur aus. Wir haben viele Vereine, die wirklich ganz viele Mitglieder haben und der Zusammenhalt hat man auch ganz prima bei unserem 1150-jährigen Jubiläum gesehen und darum bin ich einfach der Meinung, dass unser Dorf das Schönste ist.
0: Das ist der Vorschlag von Sandra Dettingen, aber auch Sarah hat ihren Favoriten.
3: Hi, ich bin Sarah und ich bin in Wein aufgewachsen, ich lebe immer noch in Wein. Wein ist einfach ein tolles Dorf. Gemeinschaft, Vereine, wir haben ein Schloss, das hat da oben noch lebt. Und hinterher muss ich eine schöne Golfplatz, also es lohnt sich.
0: Also auch richtig was los in Wein. Wie schaut's bei euch aus? Seid ihr der gleichen Meinung wie Sandra und Sarah oder seid ihr anderer Meinung? Jetzt nominieren euer Dorf auf donau3fm.de und schickt uns dazu sehr gerne eine WhatsApp-Sprachnachricht, was denn euer Dorf so besonders macht.
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2: Donnerstagnachmittag, kurz vor 2:30.
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4: Derzeit stehen 20 bis 22 Grad auf dem Thermometer. Ein bisschen was geht da noch rein bis in den späten Nachmittag teilweise. So 25 Grad können wir heute erreichen. Die Sonne scheint, ein paar größere Wolkenberge sind unterwegs. Die sind aber alle ganz harmlos und dazu weht ein ganz leichter Wind. Heute Nacht wird es kalt, da sinken die Temperaturen gerne mal unter 10 Grad ab. Dafür wird es morgen am Freitag wieder schön warm. 25 bis 30 Grad und Sonne satt.
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4: Bitte unbedingt vorsichtig fahren auf der A7 Ulm Richtung Fürstenreute zwischen Langenau und dem Kreuz Ulm-Elchingen. Da liegt ein Betonsockel und eine Warnbarke auf der Fahrbahn. Eine gefährliche Situation. Bitte hier unbedingt vorsichtig fahren. Wir bleiben auch auf der A7 drauf. A7 Fürstenreute in Richtung Ulm jetzt an der Stelle zwischen Illertissen und dem Kreuz Ulm-Elchingen. 8 Kilometer Stauzeitverlust bei gut 20 Minuten. Und nochmal A7 Ulm Richtung Würzburg hoch zwischen Gingen-Helbrechting und Ahlen-Oberkochen. 8 Kilometer Stau, Zeitverlust mittlerweile bei einer Dreiviertelstunde. Dann haben wir derzeit noch zäh fließenden Verkehr auf der A8 in Richtung Stuttgart zwischen Merklingen und Mühlhausen. 5 Kilometer ist das Ganze lang. Zeitverlust derzeit bei 15 Minuten. Und dann kommt noch was ganz Frisches rein, und zwar in der Einfahrt von Bad Grönenbach auf die A7 in Richtung Ulm. Da liegt ein Besen auf der Fahrbahn.
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4: Geblitzt wird in der Magirusstraße in Ulm, und zwar auf Höhe der Hausnummer 17. Finde ich ganz spannend, dass da die Hausnummer mit angegeben wurde. Ulm-Heidenheimer Straße direkt am Abzweig zur Albecker Steige wird noch geblitzt, und Leichingen-Suppinger Straße in der 30er-Zone steht auch noch ein Superblitzer. Alle weiteren Meldungen gibt's für euch natürlich zum Nachlesen auf donau3fm.de oder in der Donau 3 FM App.
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4: Und ich wünsche euch einen schönen Donnerstagnachmittag. Seit über 30 Jahren ist er fester Bestandteil des Alltags in Ulm am Mittwoch und am Samstag. Es geht um den Ulmer Wochenmarkt.
6: Wenn es den Wochenmarkt nicht gäbe, dann müssten wir den Wochenmarkt erfinden, weil das ist seit Jahren oder Jahrzehnten so diese Versorgungsmöglichkeit für die Bürger in der Stadt.
4: Mit welchen Herausforderungen aber der Ulmer Wochenmarkt kämpft und wie viel Anklang er immer noch findet, das gibt's gleich um 14:15.

0: Einfach gute Musik von Michael Patrick Kelly, Beautiful Madness. Am Donnerstagnachmittag. Er gehört einfach mit dazu und das seit über 30 Jahren immer am Mittwoch und am Samstag, der Ulmer Wochenmarkt. Aber ist das Konzept Wochenmarkt mittlerweile veraltet oder ist das Ganze immer noch gefragt? Gunther Kühle ist Platzmetzger in Weißenhorn und zudem Beschicker des Ulmer Wochenmarkts. Gunther, mit welchen Herausforderungen haben die Händler denn zu kämpfen?
1: Es bietet immer eine Herausforderung, sich auf die aktuellen Gegebenheiten einzustellen. Das heißt, heuer hatten wir eine relativ lange Phase mit hohen Temperaturen. Wochenmarkt heißt eben auch verkaufen draußen. Dort gibt es schöne Tage, es gibt sehr heiße Tage, es gibt windige, es gibt auch mal starken Regen. Darauf muss man sich einstellen mit den Produkten, mit den Wettergegebenheiten, aber natürlich vor allem auch auf die Wünsche der Kundinnen und Kunden, die sich natürlich auch immer ändern.
0: Jürgen Alz ist der Geschäftsführer der Ulmer Messe GmbH, welche den Ulmer Wochenmarkt jetzt seit 13 Jahren organisiert. Jürgen, warum hat der Ulmer Wochenmarkt denn bis heute noch seine Daseinsberechtigung?
2: Wenn es den Wochenmarkt nicht gäbe, dann müsste man den Wochenmarkt erfinden, weil das ist seit Jahren oder Jahrzehnten so diese Versorgungsmöglichkeit für die Bürgerinnen und Bürger in der Stadt. Hier kriegst du entsprechende Waren und das Ganze bei verschiedenen Ständen, wo auch noch meistens der Inhaber hinter dem Marktstand steht.
0: Jetzt habt ihr den Wochenmarkt ja am Samstag und auch am Mittwoch. Was ist da so der große Unterschied?
2: Der Mittwochsmarkt ist im Verhältnis zum Samstagsmarkt eher dieses direkte Versorgen. Also man geht in der Mittagspause vor oder nach dem Arbeiten her. Und der Samstagsmarkt ist dann eher so auch noch ein sozialer Treffpunkt. Und da profitiert ja dann ganz Ulm schließlich auch davon.
0: Absolut. Wie schaut es denn aus mit den jüngeren Leuten? Kommen die auf den Wochenmarkt?
2: Es gibt ja sehr viele Studentinnen und

0: Studenten in Ulm, es gibt junge Single-Haushalte und die haben schon einen besonderen Anspruch an die Lebensqualität und auch an die Ernährung. Und hier weiß man eben auf dem Wochenmarkt, wo kommt die Ware her. Und man kann auch in kleineren Mengen, dass ich immer was frisch habe. Also wenn ich Mittwoch und Samstags einkaufe, brauche ich zwischendrin eigentlich nichts anderes, sondern ich decke mir individuell meinen Bedarf nach Verbrauch. Und das hat auch was mit Nachhaltigkeit und mit einer gewissen Lebenseinstellung zu tun.
1: Absolut. Wir sehen also die Regionalität und der Charme des Ulmer Wochenmarkts spricht weiterhin viele, viele Menschen an und deshalb findet am nächsten Donnerstag, also heute in einer Woche, was ganz Besonderes statt und zwar der höchste Wochenmarkt der Welt. Das heißt 340 Stufen rauf aufs Ulmer Münster und dann kann dort wirklich eingekauft werden. Alle Infos dazu, zu dieser verrückten Idee, gibt es für euch natürlich auch nochmal zusammengefasst auf donau3fm.de.

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2: Da sind wir mal gespannt, was es ist. Vielleicht ist es ja der Wahl. Timmy, vielleicht. Vielleicht aber auch nicht. Werdet ihr morgen erfahren. Wir haben es Donnerstagnachmittag, kurz vor 2.
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2: Es ist 14 Uhr.
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4: Mann stirbt nach Auseinandersetzung und Klopp soll verkündet werden. Ich bin Paolo Percoco, guten Tag. Nach einer körperlichen Auseinandersetzung in der Ulmer Oststadt ist ein 59-jähriger Mann gestorben. Donau 3 FM Reporterin Franziska Scherer.
5: Am Dienstagnachmittag gegen 16:30 geriet der Mann am Willy-Brandt-Platz mit einem 27-Jährigen in Streit. Das teilt die Polizei jetzt mit. Im weiteren Verlauf kam es zu einer körperlichen Auseinandersetzung. Dabei stürzte der 59-Jährige und zog sich schwere Verletzungen zu. Der Rettungsdienst brachte ihn in eine Klinik. Dort starb er später. Wie genau es zu dem Streit kam und was während der Auseinandersetzung passiert ist, ermitteln jetzt Staatsanwaltschaft und Kriminalpolizei.
4: Alleinerziehende und ihre Kinder sind deutlich häufiger von Armut bedroht. Laut Statistischem Bundesamt gelten rund 29% der Menschen in alleinerziehenden Haushalten als armutsgefährdet. Bei Paaren mit Kindern sind es nur 12%. Fast jede fünfte Familie mit minderjährigen Kindern in Deutschland hat nur einen Elternteil. Im südlichen Oberallgäu, westlich von Oberstdorf, könnte ein Bär unterwegs sein. In einem Wald wurde verdächtiger Tierkot gefunden, der jetzt im Labor untersucht wird. Sichtungen, Spuren oder gerissene Tiere gibt es bisher nicht. Die Behörden sprechen deshalb von einer entspannten Lage. Wanderer sollten trotzdem keinen Müll oder Essensreste zurücklassen. Wann das Untersuchungsergebnis feststeht, ist noch offen. Und damit ist es wohl klar, mit der Einladung zu einer Pressekonferenz morgen um 11 Uhr hat der Deutsche Fußballbund letzte Zweifel an einem Engagement von Jürgen Klopp als Bundestrainer praktisch beseitigt. Sein Name wurde in der Einladung zwar nicht genannt, doch das hat nur formale Gründe.
6: Morgen früh tagen zunächst noch DFB-Aufsichtsrat und Gesellschafter. Die Gremien müssen den Vertrag von Klopp noch formal absegnen. Das Papier soll offenbar bis zur nächsten Weltmeisterschaft 2030 laufen. Wie es aussieht, dürfte Klopp wohl sein eigenes Team mit zum DFB bringen. Also seine langjährigen Co-Trainer Piet Krawitz und Pep Leinders und offenbar auch Ex-Nationalspieler Sven Bender. Die erste Bewährungsprobe steht dann am 24. September an. Das Nations League-Spiel in den Niederlanden. Thomas Thonfeld, Sportredaktion.
4: Mehr Nachrichten in einer Stunde und jederzeit auf donau3fm.de.
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7: Heute schön freundliches Wetter mit viel Sonne und ein paar Wolken, die sind aber alle ganz ungefährlich und es geht ein leichter Wind hier durch unser Schwaberländle durch. Werte heute maximal rund um 25 Grad und das Schöne ist, es geht die nächsten Tage so freundlich weiter, nur die Nächte, die sind immer noch frisch, da kann es teilweise immer noch runtergehen auf unter 10 Grad.
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7: Wir schauen zuerst auf die A8 in Richtung München. Zwischen Mühlhausen und Hohenstadt bitte vorsichtig fahren. Da steht ein defekter LKW auf dem rechten Fahrstreifen. Stau haben wir derzeit auf der A8 München Richtung Stuttgart zwischen Märklingen und Mühlhausen. 8 Kilometer ist der Stau lang. Zeitverlust bei 15 Minuten. Dann rüber auf die A7 Füssenreute Richtung Ulm zwischen Illertissen und den drei Kettistädten. 5 Kilometer stockender Verkehr. Zeitverlust 5 Minuten. Und im weiteren Verlauf dann A7 in Richtung Würzburg zwischen Niederstotzingen und Ahlenoberkochen. Derzeit 11 Kilometer Stau, Zeitverlust bei einer Stunde. Die letzte Abfahrt, wo ihr da noch runterkommt, ist mit ganz, ganz viel Glück die Abfahrt bei Herbrechtingen. Sonst müsst ihr eins weiter vorne runter und zwar bei Niederstotzingen. Das schafft ihr vielleicht noch. Sonst seid ihr drauf auf der Autobahn und drin im Stau. Ganz wichtig, an die Rettungsgasse denken.
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7: Den nächsten Blitzer gibt's für euch vom Ricky.
8: Ja, hallo, Ricky hier. Ich weiß nicht, ob ich richtig bin, aber auf der A8 von Ulm Richtung Leipheim, kurz vor der Raststätte, da ist auf der Brücke ein Blitzer. Abstandsmessung. Aufpasse bitte.

0: Schönen Tag noch.
1: Danke dir, Ricky, fürs Melden. Da bist du absolut richtig. Abstandsmessung A8 Richtung München, vor der Brücke vom Rasthof. Zwischen Ringingen und Schäklingen wird noch geblitzt. Und zwar im Wald in der 70er-Zone und in Mittelbiberach, Biberacher Straße, steht noch ein Blitzer auf Höhe vom Fahrzeughaus Ege.
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1: Und für euch gibt's gleich Tipp Nummer 4 bei unserem Schwabenquiz mit Oma Rosa. Sie ist unterwegs im Schwabeländle in einer ganz bestimmten Ortschaft. Ja, und dann gibt sie euch Tipps und ihr müsst eigentlich noch rausfinden, wo sie denn in dieser Woche unterwegs ist. Mehr dazu gleich, und zwar um 14:15.

0: Tom Gregory, Never Look Back, das ist der Donnerstagnachmittag hier bei Donau 3FM. Und bei euch ist hoffentlich bald klar, wo Oma Rose unterwegs ist. Es ist ja nur noch heute und morgen und dann brauchen wir eine Lösung.
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0: Wer es noch nicht weiß, hier Tipp Nummer 4 von unserer Oma Rosa in dieser Woche.
2: Ich habe es geschafft. Ich befinde mich jetzt auf dem höchsten Punkt des gesuchten Ortes. Auf ungefähr 600 Meter über Null. Hey, Mann, ich muss gerade schnaufen. Ja, das ist wegen mit Verstiegen. Also, von hier aus sieht man etwas in der Ferne, was einem schon mal in die Richtung bringt, wo der gesuchte Ort ungefähr sein könnte. Ein Berg, der in Südschwaben ziemlich bekannt ist.
0: Ich denke, das hilft schon mal sehr gut weiter, in welche Richtung wir unterwegs sind in dieser Woche. Wer es jetzt immer noch nicht weiß, ganz einfach noch auf morgen warten. Morgen am Freitag gibt's dann den finalen Tipp bei unserem neuen Schwaben-Quiz. Und wenn ihr dann richtig liegt und dann auch noch ausgewählt werdet mitzuspielen, ja, dann gibt's für euch Schwabetessle.
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0: Lopez und David Guetta, Save Me Tonight am Donnerstagnachmittag. Wir haben es genau 14.20 Uhr und gleich für euch noch mit dabei. Carrie Hilson, I Like.
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3: Donnerstagnachmittag, kurz vor 2:30.
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4: Sonne und Wolken gemixt an diesem Donnerstagnachmittag. Bei den Temperaturen haben wir uns so eingependelt zwischen 20 und 25 Grad. Ein paar schwere Wolken sind auch unterwegs, sprich so Wolkenberge, die sind aber ganz ungefährlich. Heute Nacht sinken die Temperaturen dann wieder ab auf teilweise unter 10 Grad. Morgen am Freitag aber wieder schönes Sommerwetter, 25 Grad in der Spitze. Und genau so geht es die nächsten Tage auch weiter.
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4: Es staut sich derzeit auf der A8 in Richtung Stuttgart zwischen Ulm-West und Mühlhausen. 7 Kilometer ist der Stau. Langzeitverlust derzeit bei 15 Minuten. Den größten Stau haben wir auf der A7 in Richtung Würzburg zwischen Gingen-Helberichting und Ahlen-Oberkochen. 10 Kilometer ist dieser Stau lang. Zeitverlust jetzt mittlerweile bei einer knappen Stunde. Sonst schaut's ganz gut aus. Wir wünschen euch gute und sichere Fahrt.
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4: Es wird geblitzt auf der Autobahn A8 in Richtung München und zwar auf Höhe der Raststätte Gröbingen von der Brücke runter. Genau gesagt ist das eine Abstandsmessung. Dann haben wir noch einen Blitzer in Laichingen in der Suppinger Straße 30er-Zone und Ulm-Heidenheimer Straße am Abzweig zur Albecker Steige. Wenn ihr noch was für uns habt, Staus, Blitzer, Verkehrsmeldungen, sehr gerne durchgeben, entweder per WhatsApp, da gibt's die Nummer auf donau3fm.de oder kostenfrei durchklingeln 08.490. 400.
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4: Ich wünsche euch einen schönen Donnerstagnachmittag. Gelbe Brille, dicke Goldkette und eine ganz schön große Klappe. Eine der schrägsten Kultfiguren der frühen 2000er steht vor einem überraschenden Comeback. Wer da auf die große Leinwand wieder zurückkommt, ja und wann es auch endlich dann soweit ist, das hört ihr gleich in Isis Promiversum um 3:15.

0: Martin Solveig mit Hello am Donnerstagnachmittag. Der Typ ist wirklich eine absolute Legende. Ja, und er feiert bald schon ein großes Comeback. Check it
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3: Freunde der gepflegten Unterhaltung. Ali G ist zurück. Sacha Baron Cohen holt eine seiner bekanntesten Kunstfiguren wieder auf die große Leinwand. Für alle, die Anfang der 2000er mit gelber Sonnenbrille, Trainingsanzug und viel zu großer Goldkette groß geworden sind, ist es eine ordentliche Nostalgie-Nachricht. Ali G ist der völlig selbstbewusste Möchtegern-Gangster aus dem englischen Staines.
4: Ganz locker, Ghetto Bruder. Mein Name ist Ali G, ich komme als Vertreter von Staines vorbei. Ich wollte hören, ob ich auf dich zählen kann, wenn Wahl ist.
5: Vollkommen ausgeschlossen.
3: Mit schrägen Fragen und seiner ganz eigenen Sprache hat er Promis, Politiker und Experten interviewt. Und viele von ihnen wussten damals gar nicht, dass sie gerade Teil einer Comedy-Nummer waren. Sacha Baron Cohen hat die Figur Ende der 90er Jahre erfunden. 2002 hat Ali G dann seinen ersten eigenen Kinofilm bekommen, Ali G in the House. Und jetzt, 24 Jahre später, folgt das große Comeback. Angekündigt hat Cohen den neuen Film über den offiziellen Instagram-Account von Ali G. Natürlich ist er dafür auch direkt wieder in die Rolle geschlüpft.
6: I is back with my first movie in over 20 decades.
3: Ja, das neue Projekt ist weitestgehend im Geheimen gedreht worden. Worum es genau geht, das verraten Cohen und das Studio bisher allerdings noch nicht. Fest steht aber, diesmal spielt Sacha Baron Cohen nicht nur wieder die Hauptrolle, sondern führt zum ersten Mal auch selbst bei einem Spielfilm Regie. Der neue Film heißt Ali G, Who Is I? Und soll am 23. Oktober in die Kinos kommen.
6: Westside!
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3: So, Michel, da sind wir schon wieder.
4: Ja, servus.
3: Das war ja noch gar nicht lang her, da standen wir schon da gestern.
4: Ja, das geht so schnell vorbei, ist der Hammer. Ich habe ja gestern dann noch diese komische Filmauswahl da gehabt beim Streamingdienst.
3: Und zwar?
4: Ich habe dann nichts geguckt, weil ich konnte mich nicht entscheiden. Drei Filme

0: zur Auswahl. Ja. Ohne Gräuel durch Radebeul.
1: Oh, der sah ja, gut. Das aber das zweite ist besser.
0: Der zweite war mit dem Minigolf zum Minigolf. Und okay. Der dritte war so ein regionaler, so ein schwäbischer mit Dialekt und so weiter. Der hieß, da ist doch was auch recht.
1: Dann empfehle ich dir heute Abend im Programm meiner Wahl mit dem Lastenrad durchs Erzgebirge. Ja. Sehr, sehr gut. Also ich will jetzt nicht zu viel spoilern.
0: Da spielt sogar eine regionale Größe hier aus der Region mit, habe ich gehört.
1: Richtig, also gerne mal reinschauen. Wo es läuft, will ich jetzt auch nicht sagen, weil...
0: Ja, Werbung machen wir jetzt nicht hier, ist ja klar.
1: Dürfen wir auch nicht, sollen wir auch nicht. So, viel Spaß mit Michel. Für dich würde ich ja immer Werbung machen, ja, ganz klar. Schön, also jederzeit. Ich laufe sogar mit dem Konterfei von Michel auf meiner Brust oft rum.
0: Ja.
1: Weil das muss die Welt mal sehen.
0: Und zwar nicht auf dem T-Shirt, sondern rein frisiert.
1: Richtig, so schaut's aus. Dann wissen wir da auch Bescheid. Wir haben es kurz vor drei. Viel Spaß mit Michel.
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19: Mann stirbt nach Auseinandersetzung und Klopp soll verkündet werden. Ich bin Paolo Percoco, guten Tag. nach einer körperlichen Auseinandersetzung.

0: Verletzung in der Ulmer Oststadt ist ein 59-jähriger Mann gestorben. Donau 3 FM-Reporterin Franziska Scherer.
1: Am Dienstagnachmittag gegen 16:30 geriet der Mann am Willy-Brandt-Platz mit einem 27-Jährigen in Streit. Das teilt die Polizei jetzt mit. Im weiteren Verlauf kam es zu einer körperlichen Auseinandersetzung. Dabei stürzte der 59-Jährige und zog sich schwere Verletzungen zu. Der Rettungsdienst brachte ihn in eine Klinik. Dort starb er später. Wie genau es zu dem Streit kam und was während der Auseinandersetzung passiert ist, ermitteln jetzt Staatsanwaltschaft und Kriminalpolizei.
0: Alleinerziehende und ihre Kinder sind deutlich häufiger von Armut bedroht. Laut Statistischem Bundesamt gelten rund 29% der Menschen in alleinerziehenden Haushalten als armutsgefährdet. Bei Paaren mit Kindern sind es nur 12%. Fast jede fünfte Familie mit minderjährigen Kindern in Deutschland hat nur einen Elternteil. Im südlichen Oberallgäu, westlich von Oberstdorf, könnte ein Bär unterwegs sein. In einem Wald wurde verdächtiger Tierkot gefunden, der jetzt im Labor untersucht wird. Sichtungen, Spuren oder gerissene Tiere gibt es bisher nicht. Die Behörden sprechen deshalb von einer entspannten Lage. Wanderer sollten trotzdem keinen Müll oder Essensreste zurücklassen. Wann das Untersuchungsergebnis feststeht, ist noch offen. Und damit ist es wohl klar, mit der Einladung zu einer Pressekonferenz morgen um 11 Uhr hat der Deutsche Fußballbund letzte Zweifel an einem Engagement von Jürgen Klopp als Bundestrainer praktisch beseitigt. Sein Name wurde in der Einladung zwar nicht genannt, doch das hat nur formale Gründe.
2: Morgen früh tagen zunächst noch DFB-Aufsichtsrat und Gesellschafter. Die Gremien müssen den Vertrag von Klopp noch formal absegnen. Das Papier soll offenbar bis zur nächsten Weltmeisterschaft 2030 laufen. Wie es aussieht, dürfte Klopp wohl sein eigenes Team mit zum DFB bringen. Also seine langjährigen Co-Trainer Piet Krawitz und Pep Leinders und offenbar auch Ex-Nationalspieler Sven Bender. Die erste Bewährungsprobe steht dann am 24. September an. Das Nations League-Spiel in den Niederlanden. Thomas Thonfeld, Sportredaktion.
0: Mehr Nachrichten in einer halben Stunde und jederzeit auf donau3fm.de.
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5: 21 Grad messen wir heute, nur in Anführungszeichen, denn in nächster Zeit steigt es dann wieder an. Morgen bis zu 25 Grad im Schatten und am Samstag sogar bis zu 30 Grad.
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5: Um 15.03 Uhr, wir schauen auf die Straßen in Schwaben. Behinderungen aktuell auf der A7 Ulm Richtung Würzburg zwischen Gingen-Herbrechtingen und Ahlen-Oberkochen. 10 Kilometer Stau, da dauert es 47 Minuten länger im Schnitt. Die A8 Stuttgart Richtung München zwischen Mühlhausen und Hohenstadt, Gefahr durch einen defekten LKW auf dem rechten Fahrstreifen. Und die A8 München Richtung Stuttgart zwischen Märklingen und Mühlhausen, 7 Kilometer Stau im Schnitt, 20 Minuten länger.
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5: Blitzer aktuell in Mittelbiberach auf der Biberacher Straße auf Höhe vom Fahrzeughaus und zwischen Ringingen und Scheltlingen im Wald in der 70er-Zone.

0: Servus zusammen, schönen Nachmittag. So, wir wünschen weiterhin schöne Schützer. Das Biberacher Schützenfest startet rein in die zweite Hälfte.
1: Mein Eindruck ist, es geht nicht besser.
0: Ja, wie zufrieden die Biberacher bisher mit ihrem Schützenfest sind und was euch in der zweiten Hälfte noch so erwartet, das gibt's gleich bei mir. Vorher machen wir Musik für euren Nachmittag mit Deep Blue Something, Tiffany Aries und auch Kygo.

0: Die Blue Something Breakfast at Tiffany's bei Donau 3FM. Jetzt gleich Lady Gaga für euch. Mittlerweile haben wir es 15 Uhr und gleich 14 Minuten.
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0: Halbzeit beim Biberacher Schützenfest. Noch bis zum Sonntag befindet sich Biberach im Ausnahmezustand. Erster Vorsitzender Rainer Fuchs, wie läuft's bisher?
2: Mit den ersten Tagen sind wir mehr als zufrieden. Es war fröhlich, friedlich, stimmungsvoll. Am Samstag die Eröffnung mit der Abnahme der Gruppen und der Gottesdienst mit den zahlreichen Jahrgängerinnen und Jahrgängern. Und dann am Sonntag der Tanz auf dem Marktplatz und am Montag und Dienstag die Festzüge. Die Stadt und die Menschen sind in Hochstimmung. Mein Eindruck ist, es geht nicht besser.
0: Ja, dann hört sich das schon mal sehr, sehr gut an. In diesem Jahr neu der Vasenhimmel. Das ist ja ein offener Biergarten mitten auf dem Giegelberg. Wie ist da das Fazit?
2: Das Konzept vom Vasenhimmel scheint richtig gut anzukommen. Die Qualität der Speisen stimmt, der Service ist gut. Ich höre nur Positives. Die Besucher schätzen, dass der Vasenhimmel ringsum offen ist und das Treiben auf dem Berg wahrgenommen werden kann. Man sitzt zwar unter einem Himmel, ist aber dennoch mitten im Geschehen. Auch vom Betreiber bekommen wir sehr positive Rückmeldungen.
0: Aber das Biberacher Schützenfest ist noch nicht vorbei. Rainer, was sind die weiteren Highlights?
2: Am Donnerstag feiert der Schwarzfähre mit den Gauklern in der Stadt und dann gibt es noch den Tanz durch die Jahrhunderte am Freitag und Samstagabend. Und dann an Bauernschützen am Sonntag noch einmal den historischen Festzug mit Lagerleben auf dem schönen Giegelberg. Wer also die erste Hälfte verpasst hat, für denjenigen gibt es noch einiges in der zweiten Hälfte zu erleben.
0: Ja, hört sich doch gut an. Also Biberacher Schützenfest, Halbzeit. Noch bis zum Sonntag, den 26. herrscht

0: Ausnahmezustand beim Schützenfest und heute Abend die große Donau-3-FM-Party im Vasenhimmel mit DJ Diabolo.
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0: Musik von Pink mit Try bei Donau 3 FM. Es haben auch viele getried. Gerade eben lief ja ein bestimmter Song und auf den kommen wir in Kürze noch zu sprechen. Jetzt haben wir es kurz vor 3:30.
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1: Es ist 3:30.
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3: Mann stirbt nach Auseinandersetzung und Klopp soll verkündet werden. Ich bin Paolo Percoco, guten Tag. Nach einer körperlichen Auseinandersetzung in der Ulmer Oststadt ist ein 59-jähriger Mann gestorben. Donau 3 FM Reporterin Franziska Scherer.
4: Am Dienstagnachmittag gegen 4:30 geriet der Mann am Willy-Brandt-Platz mit einem 27-Jährigen in Streit. Das teilt die Polizei jetzt mit. Im weiteren Verlauf kam es zu einer körperlichen Auseinandersetzung. Dabei stürzte der 59-Jährige und zog sich schwere Verletzungen zu. Der Rettungsdienst brachte ihn in eine Klinik. Dort starb er später. Wie genau es zu dem Streit kam und was während der Auseinandersetzung passiert ist, ermitteln jetzt Staatsanwaltschaft und Kriminalpolizei.
3: Alleinerziehende und ihre Kinder sind deutlich häufiger von Armut bedroht. Laut Statistischem Bundesamt gelten rund 29% der Menschen in alleinerziehenden Haushalten als armutsgefährdet. Bei Paaren mit Kindern sind es nur 12%. Fast jede fünfte Familie mit minderjährigen Kindern in Deutschland hat nur einen Elternteil. Im südlichen Oberallgäu, westlich von Oberstdorf, könnte ein Bär unterwegs sein. In einem Wald wurde verdächtiger Tierkot gefunden, der jetzt im Labor untersucht wird. Sichtungen, Spuren oder gerissene Tiere gibt es bisher nicht. Die Behörden sprechen deshalb von einer entspannten Lage. Wanderer sollten trotzdem keinen Müll oder Essensreste zurücklassen. Wann das Untersuchungsergebnis feststeht, ist noch offen. Und damit ist es wohl klar, mit der Einladung zu einer Pressekonferenz morgen um 11 Uhr hat der Deutsche Fußballbund letzte Zweifel an einem Engagement von Jürgen Klopp als Bundestrainer praktisch beseitigt. Sein Name wurde in der Einladung zwar nicht genannt, doch das hat nur formale Gründe.
5: Morgen früh tagen zunächst noch DFB-Aufsichtsrat und Gesellschafter. Die Gremien müssen den Vertrag von Klopp noch formal absegnen. Das Papier soll offenbar bis zur nächsten Weltmeisterschaft 2030 laufen. Wie es aussieht, dürfte Klopp wohl sein eigenes Team mit zum DFB bringen. Also seine langjährigen Co-Trainer Piet Krawitz und Pep Leinders und offenbar auch Ex-Nationalspieler Sven Bender. Die erste Bewährungsprobe steht dann am 24. September an. Das Nations League-Spiel in den Niederlanden. Thomas Thonfeld, Sportredaktion.
3: Mehr Nachrichten in einer Stunde und jederzeit auf donau3fm.de.
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6: Die Temperaturen bei 21 Grad liegen wir aktuell und in der Nacht, da bleiben wir noch im einstelligen Bereich, so 8 bis 9 Grad, relativ kühl, aber die Sonne legt wieder ein bisschen zu. In den nächsten Tagen steigt das Thermometer auf 25 bis am Samstag sogar auf 30 Grad, bevor es am Sonntag wieder ein bisschen durchwachsener wird.
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6: Um 15.34 Uhr A7 Ulm Richtung Würzburg zwischen Gingen-Herbrechtingen und Ahlen-Oberkochen. 10 Kilometer Stau, da dauert es fast eine Stunde länger im Schnitt momentan. Dann die A8 Stuttgart Richtung München zwischen Mühlhausen und Hohenstadt. Gefahr durch einen defekten LKW auf dem rechten Fahrstreifen. Und zwischen Eichelberg und Hohenstadt haben wir 15 Kilometer stockenden Verkehr. Wartezeiten dort auch relativ lang bei 21 Minuten momentan. Dann die A8 München Richtung Stuttgart zwischen Ulm-West und Mühlhausen. 7 Kilometer stocken, da sind es 10 Minuten, die oben drauf kommen.
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6: Blitzer Mittel Biberach auf Höhe vom Autohaus in der Biberacher Straße und zwischen Ringingen und Schädlingen im Wald dort in der 70er-Zone. Dann haben wir noch eine ganze Ladung an Superblitzern. Die könnt ihr wie immer nachlesen. Jederzeit kostenfrei und das Ganze auf donau3fm.de oder auch in eurer App.
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6: So, die vielen WhatsApps, die gerade reintrudeln, die bestätigen mir, dass gerade vorher ein bestimmter Song gelaufen ist. Und ich meine, ich habe es ja gesehen und auch gehört, dass er gelaufen ist. Und ihr tippt da schon recht gut. Wir werden gleich genauer drauf eingehen. Das hat natürlich seine Bewandtnis, denn wir schicken wieder jemanden zum Wiley Open Air. Zu wem und wen? All das erfahren wir gleich bei Donau 3 FM. Vorher gibt's Lost Frequencies, Kenny Loggins und auch Harry Styles.

0: Donau 3FM mit den Lost Frequencies und Callum Scott mit Where Are You Now. Jetzt gleich hier für euch Leonie und Callum Scott bereits in der Warteschleife mit ihrer neuen mit Stay. Und dann haben wir noch die Toten Hosen. Die waren übrigens auch schon beim Wiley Open Air.
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0: Apropos Wiley Open Air, da war doch was. Die nächste Runde, kommendes Wochenende, am Samstag Jean-Paul und am Sonntag dann Roxette live in Neu-Ulm auf dem Wiley-Gelände. Und ihr habt fleißig geschrieben, vorher lief ja ein Song von Jean-Paul und da haben einige wieder mal den Namen Jean-Paul reingepostet. Und ja, eine Nummer davon werden wir jetzt mal anrufen.
1: Ost, hallo.
0: Donau 3 FM ist hier, der Michael. Grüß dich.
1: Hallo.
0: So, weswegen rufe ich wohl an um diese Zeit bei dir? Na?
1: Ich habe wahrscheinlich bei irgendwelchen Gewinnspielen mitgemacht, tatsächlich in letzter Zeit bei ganz vielen.
0: Das hast du aber lange überlegt, gell? Also da käme ja praktisch jetzt alles in Frage, oder?
1: Ja.
0: Okay, was wäre dir am liebsten?
1: Am liebsten wären mir natürlich die Jean-Paul-Karten.
0: Okay, dann... Ja, doch, bleibt mir gar nicht viel zu sagen. Hey, du hast Glück gehabt, du hast richtig Glück gehabt, du gehst zu Jean-Paul.
1: Ja, super, vielen Dank. Wow. Okay.
0: Jetzt war ich natürlich ein bisschen voreilig, aber du hast ja gleich richtig geantwortet. Du hast dich ja schon längere Zeit und des Öfteren mal beworben. Wer gewinnt jetzt überhaupt die Jean-Paul-Karten? Woher kommst du und wer bist du überhaupt?

0: Ich bin die Alex und komme aus Langenau.
1: Na also, bist du ja ganz in der Nähe, dann ist es gar nicht so weit. Am Samstag zum großen Konzert für dich. Dann schicke ich mal Grüße nach Langenau und wünsche dir viel Spaß am Samstagabend bei Jean-Paul im Weihnachten.
0: Vielen herzlichen Dank. Super, vielen Dank.
1: Bitteschön. Also dann viel Spaß, mach's gut.
0: Ja, danke schön. Bitte, schönen
1: Servus
0: Tag.
1: Servus ebenfalls. Ciao. Ihr dürft natürlich weiter dabei sein. Immer wenn ihr einen Song von Jean-Paul hört, dann schreibt Jean-Paul an unsere WhatsApp-Adresse. Und wenn ihr Roxette hört, dann schreibt Roxette an unsere WhatsApp-Adresse. Und wenn es dann mit Judas Priest auch noch so weit ist, da kommen wir dann erneut auf euch zurück. Also, viel Spaß an alle unsere Gewinner und auch an all diejenigen, die sich ihr Ticket kaufen. Den Link dazu findet ihr auf donau3fm.de.

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1: Und damit haben wir es jetzt kurz vor 16 Uhr. Gleich die aktuellsten News mit Paolo Percoco.
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0: Es ist 16 Uhr.
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1: Schwerer Angriff in Stuttgarter Einkaufszentrum und Debatte um Spritpreise. Ich bin Paolo Percoco, guten Tag. Nach einem schweren Angriff im Stuttgarter Einkaufszentrum Milaneo schwebt eine 47-Jährige in Lebensgefahr. Donau 3 FM-Reporter Fabian Schober.
18: Ein 54-Jähriger soll die Frau am Vormittag mit einem Messer angegriffen und anschließend angezündet haben. Danach ist der Mann geflüchtet. Die Polizei hat den Mann rund 2 Stunden später im Stuttgarter Stadtteil Heumaden festgenommen. Der Tatverdächtige und das Opfer sollen in einer persönlichen Beziehung gestanden haben. Teile des Einkaufszentrums wurden während des Einsatzes geräumt und abgesperrt. Motiv und genaue Hintergründe der Tat sind noch unklar.
1: SPD-Politiker fordern wegen der weiter hohen Spritpreise Pendler zu entlasten. Deutschland brauche einen wirksamen Schutz vor extremen Preisspitzen, heißt es.
19: Generell plant die Bundesregierung aktuell nichts, um gegen die hohen Benzinpreise vorzugehen. SPD-Fraktionsvize Zorn bringt erneut einen Spritpreisdeckel ins Spiel. Da, wo der Markt nicht funktioniere,

0: könne der Staat eingreifen, so wie in Belgien oder Luxemburg. In Frankreich deckelt der Mineralölriese Total freiwillig seine Preise, wenn auch auf Druck der Regierung. Ein Liter Benzin kostet dort ab sofort höchstens 1,99 Euro. Für Diesel gilt ein Limit von 2,25 Euro. Thomas Bremser, Nachrichtenredaktion.
1: Weniger Social Media kann das Wohlbefinden junger Menschen verbessern. Das zeigen erste Ergebnisse einer Studie der Uniklinik Ulm. Teilnehmer zwischen 16 und 29 Jahren nutzten die Socials 4 Wochen lang weniger und berichteten danach von weniger Stress und besserem Wohlbefinden. Bei einer Begrenzung auf maximal 1 Stunde täglich gingen Schlafprobleme, Angst und depressive Symptome zurück. Die Studie läuft noch. Jürgen Klopp steht offenbar kurz davor, neuer Bundestrainer zu werden. Der DFB hat für morgen um 11 Uhr zu einer Pressekonferenz in Frankfurt eingeladen. Da soll Klopp als Nachfolger von Julian Nagelsmann vorgestellt werden. Der Vertrag bis zur WM 2030 muss noch abgesegnet werden. Schon Ende September könnte Klopp beim Nations League-Spiel in den Niederlanden sein Debüt geben. Mehr Nachrichten in einer halben Stunde und jederzeit auf donau3fm.de.
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4: Immer noch 21 Grad, der Schnitt in Schwaben. Die Sonne scheint, morgen scheint sie noch besser. Morgen 25 bis 26 Grad und am Samstag sogar knackt mal wieder die 30 Grad Marke, bevor es am Sonntag dann wieder etwas durchwachsener weitergeht.
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4: Um 16.03 Uhr A7 Ulm Richtung Würzburg zwischen Gingen-Herbrechtingen und Ahlen-Oberkochen. 9 Kilometer Stau, da dauert es im Schnitt 47 Minuten länger zurzeit. Die A8 München Richtung Stuttgart zwischen Zusmarshausen und Burgau Gegenstände auf der Fahrbahn. Und zwischen Ulm-West und Mühlhausen haben wir 8 Kilometer stockenden Verkehr mit 11 Minuten Zeitverlust. In der Gegenrichtung Richtung München zwischen Eichelberg und Hohenstadt 15 Kilometer stockender Verkehr. Da liegen wir bei einer Viertelstunde, die oben drauf kommt. Die A96 Lindau Richtung München zwischen Mindelheim und Rastplatz Wertachtal Süd. Liegen gebliebenes Fahrzeug auf dem Standstreifen. Vorsicht in diesem Bereich. Und B10 Europastraße Neu-Ulm zwischen Otto-Hahn-Straße und Neu-Ulm-Ostgefahr durch einen Reifen auf der Fahrbahn.
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4: Blitzer aktuell in der Ortsausfahrt Rot Richtung Laupheim auf Höhe vom Sportplatz. In Andelfingen Richtung Riedlingen am Holzwerk. In Leichingen auf der Suppinger Straße dort 30 erlaubt. Neu-Ulm Max-Eid-Straße. In Ulm auf der Heidenheimer Straße am Abzweig zur Albecker Steige. Ulm-Magirus-Straße auf Höhe Haus Nummer 17 und zwischen Tiefenbach und Elatissen auf Höhe vom Alten Friedhof.
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4: Aus der Traum vom eigenen Häusle kann ganz schnell ein Albtraum werden, ne?
6: Bohren, Hämmern, Sägen, Fräsen, gefühlten Industriegebiet.
4: Das sagt Yvonne aus Neu-Ulm. Was die Situation so angespannt macht und was sie schon alles versucht hat, damit es endlich besser wird, darüber sprechen wir gleich. Es geht wieder um Nachbarn. Vorher Musik von Alpha Will, von Tate McRae und den Anfang macht Teddy Swims mit Mr. Know-It-All.

0: Donau 3FM mit Alpha Wild, ihrem zweiten großen Hit damals in den 80ern, Sounds Like a Melody. Und danach kam dann was Ruhiges. Meistens machten sie ja nach ein, zwei schnelleren dann eine Ballade. Und das war dann in dem Fall Forever Young. Jetzt gleich wieder eine neue Version. Und zwar die neue Version von Insomnia mit Bebe Rexha und Faithless. Jetzt nennt sie es New Religion gleich bei Donau 3FM. So, es kann die schönste Wohnung oder das gemütlichste Haus sein, wenn die Nachbarn einem die eigenen vier Wände zur Hölle machen, ist guter Rat teuer. Yvonne aus Neu-Ulm kennt das zu gut, denn sie hat sich bei uns gemeldet. Sie besitzt ein Haus, allerdings gleicht der heimelige Rückzugsort aktuell eher einem Albtraum, denn der ständige Lärm setzt ihr zu.
1: Bohren, Hämmern, Sägen, Fräsen, gefühlt ein Industriegebiet. Das ist einfach nicht angebracht, wenn man ständig diesen Lärm hat und die eigene Terrasse nicht nutzen kann. Ganz, ganz schwierig und von Anfang an und hat sich hochgeschaukelt im Lauf der Zeit einfach, dass es tatsächlich auch schon kurz vor körperlichen Auseinandersetzungen waren. Wahnsinnig belastend, dadurch, dass ich Hausfrau bin und den ganzen Tag daheim und dann mehr oder weniger den ganzen Tag dem Lärm ausgesetzt.
0: Die Situation ist so schlimm, dass sie daran gedacht haben, das Haus zu verkaufen, denn...
1: Wenn man dann nicht ausweichen kann, schwierig. Wir haben versucht, uns zu unterhalten. Wir haben es am Anfang wirklich ganz ruhig versucht und unseren Standpunkt erklärt, aber es hat halt überhaupt nicht gefruchtet und dann auch mit Anwalt und versucht, über die Behörden zu gehen, aber es interessiert auch niemand, also es, ja, komm klar damit oder lass es. Also Aussage vom Amt, ohne jetzt da einen Namen zu nennen, war, naja, verkaufen Sie das Haus, da werden Sie eh nicht glücklich.
0: Wobei sich das natürlich so leicht sagt.
1: Ja, man verkauft so ein Haus nicht einfach, weil es einfach Geld kostet. Ja, also von Notar, Makler, Grunderwerbsteuer und so weiter. Da verkaufst du nicht einfach mal kurz und ziehst um. Ja, das geht einfach nicht.
0: Es gibt aber auch einen Hoffnungsschimmer.
1: Ich muss sagen, dieses Jahr ist es jetzt relativ ruhig. Also es ist seit 8 Jahren wohnen wir hier. 9 Jahre fast. Jetzt das erste Jahr, wo es einigermaßen ruhig ist. Ich hoffe jetzt einfach draus, dass es so bleibt.

0: Und dass wir wohnen bleiben können.
1: Sagt Donau3FM-Hörerin Yvonne. Wie sieht's bei euch aus? Das Verhältnis zu euren Nachbarn, passt da soweit alles oder gibt's da auch Probleme? Eure Erfahrungen könnt ihr mir gerne reinschicken als Sprachnachricht an die 01520 242 und 4x3. 01520 242 und 4x3. Die Nummer findet ihr jederzeit auch noch auf donau3fm.de. Oben rechts einfach auf das Telefonhörersymbol klicken.

0: Donau3FM mit Happy und das ist Pharrell Williams und nicht Jean-Paul. Viele haben sogar bei diesem Titel gerade eben den Namen Jean-Paul reingeschickt, sind aber auf jeden Fall trotzdem im Lostopf, wenn es darum geht, Tickets abzuräumen fürs Wiley Open Air am kommenden Samstag mit Jean-Paul. So, jetzt unser Bauschlaumeier und dann gleich die aktuellsten News um 4:30 für euch. Es ist kurz davor.
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4: Kurz vor 5:30.
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14: Es ist 4:30.
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16: Schwerer Angriff in Stuttgarter Einkaufszentrum und Debatte um Spritpreise. Ich bin Paolo Pacocco, guten Tag. Nach einem schweren Angriff im Stuttgarter Einkaufszentrum Milaneo schwebt eine 47-Jährige in Lebensgefahr. Donau 3 FM-Reporter Fabian Schober.
17: Ein 54-Jähriger soll die Frau am Vormittag mit einem Messer angegriffen und anschließend angezündet haben. Danach ist der Mann geflüchtet. Die Polizei hat den Mann rund 2 Stunden später im Stuttgarter Stadtteil Heumaden festgenommen. Der Tatverdächtige und das Opfer sollen in einer persönlichen Beziehung gestanden haben. Teile des Einkaufszentrums wurden während des Einsatzes geräumt und abgesperrt. Motiv und genaue Hintergründe der Tat sind noch unklar.
16: SPD-Politiker fordern wegen der weiter hohen Spritpreise, Pendler zu entlasten. Deutschland brauche einen wirksamen Schutz vor extremen Preisspitzen, heißt es.
18: Generell plant die Bundesregierung aktuell nichts, um gegen die hohen Benzinpreise vorzugehen. SPD-Fraktionsvize Zorn bringt erneut einen Spritpreisdeckel ins Spiel. Da, wo der Markt nicht funktioniere, könne der Staat eingreifen, so wie in Belgien oder Luxemburg. In Frankreich deckelt der Mineralölriese Total freiwillig seine Preise, wenn auch auf Druck der Regierung. Ein Liter Benzin kostet dort ab sofort höchstens 1,99 Euro. Für Diesel gilt ein Limit von 2,25 Euro. Thomas Bremser, Nachrichtenredaktion.
16: Weniger Social Media kann das Wohlbefinden junger Menschen verbessern. Das zeigen erste Ergebnisse einer Studie der Uniklinik Ulm. Teilnehmer zwischen 16 und 29 Jahren nutzten die Socials 4 Wochen lang weniger und berichteten danach von weniger Stress und besserem Wohlbefinden. Bei einer Begrenzung auf maximal

0: Eine Stunde täglich gingen Schlafprobleme, Angst und depressive Symptome zurück. Die Studie läuft noch. Jürgen Klopp steht offenbar kurz davor, neuer Bundestrainer zu werden. Der DFB hat für morgen um 11 Uhr zu einer Pressekonferenz in Frankfurt eingeladen. Da soll Klopp als Nachfolger von Julian Nagelsmann vorgestellt werden. Der Vertrag bis zur WM 2030 muss noch abgesegnet werden. Schon Ende September könnte Klopp beim Nations League-Spiel in den Niederlanden sein Debüt geben. Mehr Nachrichten in einer halben Stunde und jederzeit auf donau3fm.de.
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2: Immer noch 22 Grad derzeit, das heißt mal in der Ulmer Innenstadt. Und aktuell bleibt es noch dabei, dass wir in der Nacht noch so leicht im Einstelligen bleiben. 8 bis 9 Grad, relativ kühl, dafür zieht die Sonne morgen wieder ein bisschen mehr an. 25 Grad sind drin, am Samstag sogar bis zu 30 Grad.
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2: Um 16 Uhr gleich 33. A7 Ulm Richtung Würzburg zwischen Gingen-Herbrechtingen und Ahlen-Oberkochen. 9 Kilometer Stau. Momentan verliert ihr dort eine Dreiviertelstunde im Schnitt. Dann die A8 München Richtung Stuttgart zwischen Merklingen und Mühlhausen. 8 Kilometer stocken, 14 Minuten obendrauf. In der Gegenrichtung haben wir 15 Kilometer stockenden Verkehr zwischen Eichelberg und Hohenstadt. Fahrt Richtung München. Auf der A96 Behinderungen Lindau Richtung München. Zwischen Mindelheim und dem Rastplatz Wertachtal Süd, ein liegen gebliebenes Fahrzeug, Vorsicht in diesem Bereich.
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2: Blitzer aktuell in Altheim-Alb auf der Langenstraße. Dann Ortsausfahrt Rot Richtung Laubheim auf Höhe vom Sportplatz. In Andelfingen Richtung Riedlingen beim Holzwerk. Leichingen auf der Suppinger Straße in der 30er-Zone. In Neu-Ulm auf der Max-Eid-Straße. In Ulm auf der Heidenheimer Straße am Abzweig zur Albecker Steige. Magirusstraße ebenfalls ein Superblitzer. Und Tiefenbach auf Höhe vom Alten Friedhof.

0: Servus zusammen, schönen Nachmittag am Donnerstag mit Donau 3 FM. So, frisch gekocht schmeckt Essen oft aromatischer, knuspriger und einfach runder als später aus der Mikrowelle. Aber liegt das wirklich am Gerät oder verändern sich Geschmack und Konsistenz auch schon beim Abkühlen? Warum manche Gerichte beim Aufwärmen verlieren und andere am nächsten Tag sogar noch besser schmecken, das klären wir gleich mit Zuhilfenahme von unserem Schlaumeier. Und wenn der ein oder andere sich jetzt fragt, ist es der Schlaumeier?
1: Das ist er! Ja.

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1: Taylor Swift bei Donau 3 Fan mit Blank Space. Mittlerweile ja eines ihrer frühen Werke, gell? Jetzt haben wir gleich hier Musik von Bon Jovi für euch oder auch Michael Patrick Kelly. Vorher kommt aber er.
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1: Frisch aus der Pfanne schmeckt vieles einfach besser als später dann aus der Mikrowelle. Zumindest fühlt sich's so an. Aber verändert sich das Essen wirklich durch Aufwärmen?

0: dem Geschmack? Oder liegt es eher so an Geruch, Konsistenz und fehlenden Röstaromen?
1: Ja, frisch gekochtes Essen kann tatsächlich anders schmecken als Essen, das später in der Mikrowelle aufgewärmt wird. Es liegt aber nicht daran, dass die Mikrowelle den Geschmack einfach kaputt macht. Entscheidend ist das, was beim Abkühlen und erneuten Erhitzen passiert. Frisch gekochtes Essen duftet meist stärker. Viele Aromastoffe, die sind flüchtig und gehen beim Abkühlen teilweise verloren. Beim zweiten Erhitzen kommen zwar wieder Gerüche hoch, aber nicht mehr so intensiv wie direkt aus Topf oder Pfanne. Auch die Konsistenz verändert sich. Knusprige Sachen wie Pizza, Schnitzel oder Pommes werden in der Mikrowelle schnell weich, weil die Feuchtigkeit im Essen als Dampf verteilt wird. Soßen, Suppen oder Eintöpfe funktionieren dagegen häufig sehr gut. Manche schmecken am nächsten Tag sogar kräftiger, weil sich Gewürze und Zutaten länger verbinden konnten. Ein weiterer Punkt: die Mikrowelle erwärmt nicht immer ganz gleichmäßig. Manche Stellen sind heiß, andere noch lauwarm. Dadurch kann ein Gericht weniger frisch wirken. In Pfanne oder Ofen entstehen außerdem wieder Röstaromen und eine knusprige Oberfläche. Das schafft die Mikrowelle kaum. Unterm Strich, ja, häufig gibt es tatsächlich einen Unterschied. Wie groß der ist, hängt vor allem vom Gericht und von der Art des Aufwärmens ab. Abdecken hilft ganz generell gegen Austrocknen.
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7: Es ist 17 Uhr.
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9: Schwerer Angriff.

0: Angriffe in Stuttgarter Einkaufszentrum und Debatte um Spritpreise. Ich bin Paolo Pacocco, guten Abend. Nach einem schweren Angriff im Stuttgarter Einkaufszentrum Milaneo schwebt eine 47-Jährige in Lebensgefahr. Ein 54-Jähriger soll sie am Vormittag mit einem Messer angegriffen und anschließend angezündet haben. Danach flüchtete er. Die Polizei nahm den Tatverdächtigen rund 2 Stunden später fest. Alles zum Fall gleich um 16:45 bei Michael Kordig. SPD-Politiker fordern wegen der weiter hohen Spritpreise, Pendler zu entlasten. Deutschland brauche einen wirksamen Schutz vor extremen Preisspitzen, heißt es.
1: Generell plant die Bundesregierung aktuell nichts, um gegen die hohen Benzinpreise vorzugehen. SPD-Fraktionsvize Zorn bringt erneut einen Spritpreisdeckel ins Spiel. Da, wo der Markt nicht funktioniere, könne der Staat eingreifen, so wie in Belgien oder Luxemburg. In Frankreich deckelt der Mineralölriese Total freiwillig seine Preise, wenn auch auf Druck der Regierung. Ein Liter Benzin kostet dort ab sofort höchstens 1,99 Euro. Für Diesel gilt ein Limit von 2,25 Euro. Thomas Bremser, Nachrichtenredaktion.
0: Die EU verhängt gegen Google wegen unfairer Geschäftspraktiken eine Strafe von 890 Millionen Euro. Der US-Konzern hat nach Ansicht der Europäischen Kommission Wettbewerbsregeln verletzt und seine Konkurrenz benachteiligt.
2: Damit riskiert die EU-Kommission einen neuen Konflikt mit US-Präsident Trump. Der hat früher schon Gegenmaßnahmen angedroht. Die EU-Kommission bestraft Google für die Verletzung von Wettbewerbsregeln mit dem App-Marktplatz Google Play. Dabei würden nämlich eigene Produkte stärker hervorgehoben und besser platziert als andere. Google hat erklärt, wenn man die EU-Forderungen erfüllen wolle, müsse man Echtzeitsuchfunktionen, etwa bei Hotel- und Flugsuchen, entfernen und Sicherheitsfunktionen ebenfalls. Aus Brüssel, Dieter Ebeling.
0: Weniger Social Media kann das Wohlbefinden junger Menschen verbessern. Das zeigen erste Ergebnisse einer Studie der Uniklinik Ulm. Teilnehmer zwischen 16 und 29 Jahren nutzten die Socials 4 Wochen lang weniger und berichteten danach von weniger Stress und besserem Wohlbefinden. Bei einer Begrenzung auf maximal 1 Stunde täglich gingen Schlafprobleme, Angst und depressive Symptome zurück. Die Studie läuft noch. Mehr Nachrichten in einer halben Stunde und jederzeit auf donau3fm.de.
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5: Die Temperaturen 22 Grad aktuell im Stüberl oder vor dem Stüberl. Und in der Nacht geht's runter auf 8 bis 9 Grad. Morgen 25 Grad, Samstag sogar bis zu 30.
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5: Kurz nach 5, wir schauen auf die Straßen A7 Ulm Richtung Würzburg zwischen Gingen-Herbrechtingen und Ahlen-Oberkochen. 9 Kilometer Stau, 40 Minuten Verlust. A8 Stuttgart Richtung München zwischen Eichelberg und Hohenstadt, 15 Kilometer stockend. Auch da kommt es zu längerem Zeitverlust. Zwischen Merklingen und Ulm-Ost in Richtung München 4 Kilometer Stau, 11 Minuten dauert es länger. Auf der B312 Biberach Richtung Bergheim haben wir zwischen den Auwiesen und Reichenbach einen Unfall. Deswegen der Streckenabschnitt derzeit gesperrt.
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5: Blitzer aktuell in Altheim-Alb auf der Langenstraße am Ortsausgang Rot Richtung Laubheim. In Andelfingen Richtung Riedlingen beim Holzwerk und Leichingen Suppinger Straße in der 30er Zone.
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5: Nach dem schweren Angriff im Stuttgarter Einkaufszentrum Milaneo schwebt eine Frau weiter in Lebensgefahr. Was bisher bekannt ist zu diesem Fall, das hört ihr gleich im Donau 3 FM Update.

0: NSYNC und Tearing Up My Heart.
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0: Eine 47-jährige Frau ist im Stuttgarter Einkaufszentrum Milaneo lebensgefährlich verletzt worden. Paolo Percoco von den Donau 3 FM Nachrichten. Was ist in Stuttgart passiert?
2: Im Einkaufszentrum Milaneo, wie du schon sagst, soll ein 54-Jähriger heute Vormittag die 47-jährige Frau mit einem Messer angegriffen und dann angezündet haben. Die Frau wurde mit Stich- und Brandverletzungen dann ins Krankenhaus gebracht und wird intensiv medizinisch behandelt. Ihr Zustand, der sei lebensgefährlich, heißt es.
0: Was weiß man über den Tatverdächtigen und die Hintergründe?
2: Der Mann, der flüchtete erst, wurde aber rund 2 Stunden später im Stuttgarter Stadtteil Heumaden festgenommen. Laut Polizei sollen er und das Opfer in einer persönlichen Beziehung gestanden haben. Was genau dahinter steckt und welches Motiv der Mann gehabt haben könnte, das ist aber alles noch unklar. Teile des Einkaufszentrums, die wurden während des Einsatzes geräumt und natürlich auch abgesperrt.
0: Danke für die Informationen, Paolo. Ein 54-Jähriger ist nach dem schweren Angriff im Milaneo also festgenommen worden. Das Motiv ist noch offen, alles zum Fall, was bisher bekannt ist auf donau3fm.de.

0: David Guetta und One Republic. Es ist kurz vor 5:30.
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15: Es ist 5:30.
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0: Geiselnahme in Regensburger Bank und Zugausfälle in Biberach. Ich bin Paolo Percoco, guten Abend. Großeinsatz in Regensburg. In einer Bank gibt es wohl eine Geiselnahme mit mindestens einer verletzten Person.
17: Am Nachmittag hat es im Regensburger Westen in einer Bankfiliale eine Messerattacke gegeben. Das Opfer wurde dabei lebensbedrohlich verletzt und konnte mittlerweile ins Krankenhaus gebracht werden. Sein Zustand ist kritisch. Der Angreifer befindet sich weiterhin im Gebäude, mit ihm eventuell auch noch andere Personen. Die Polizei ist mit einem Großaufgebot im Einsatz. Automatische Waffen, Hubschrauber und eine Spezialeinheit sind vor Ort. Für die Bevölkerung besteht allerdings aktuell keine Gefahr. Aus Regensburg, Saskia Hinzen.
0: Der Ulmer CDU-Landtagsabgeordnete Mario Schneider ist neuer Clubkulturpolitischer Sprecher seiner Fraktion in Stuttgart. Der 46-Jährige kümmert sich damit innerhalb der CDU-Fraktion um die Themen Clubkultur, Nachtleben und Events. Fraktionschef Vogt verweist dabei auf Schneiders langjährige Erfahrung in der Branche. Schneider betrieb rund 15 Jahre den Ulmer Club Theatro und ist seit 2023 Betreiber des Ulmer Clubs Eins Tiefer. Die EU verhängt gegen Google wegen unfairer Geschäftspraktiken eine Strafe von 890 Millionen Euro. Der US-Konzern hat nach Ansicht der Europäischen Kommission Wettbewerbsregeln verletzt und seine Konkurrenz benachteiligt.
18: Damit riskiert die EU-Kommission einen neuen Konflikt mit US-Präsident Trump. Der hat früher schon

0: Gegenmaßnahmen angedroht. Die EU-Kommission bestraft Google für die Verletzung von Wettbewerbsregeln mit dem App-Marktplatz Google Play. Dabei würden nämlich eigene Produkte stärker hervorgehoben und besser platziert als andere. Google hat erklärt, wenn man die EU-Forderungen erfüllen wolle, müsse man Echtzeitsuchfunktionen, etwa bei Hotel- und Flugsuchen, entfernen und Sicherheitsfunktionen ebenfalls. Aus Brüssel, Dieter Ebeling.
1: Auf der Bahnstrecke zwischen Ulm und Biberach fallen ab morgen Abend 2 Wochen lang nachts Züge aus. Betroffen sind jeweils ungefähr die Zeiten zwischen 21.30 Uhr und 6 Uhr. Das trifft auch Besucher des Biberacher Schützenfests, vor allem bei der Rückfahrt nach dem Feuerwerk. Ersatzbusse sollen aber fahren. Mehr Nachrichten in einer halben Stunde und jederzeit auf donau3fm.de.
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3: Die Temperaturen in der Nacht gehen runter auf 8 bis 10 Grad, je nach Region. Und morgen kriegen wir schon tagsüber 25 Grad und am Samstag sogar bis zu 30 Grad. Da hat dann Ossi Osram wieder eine neue Birne in die Sonne geschraubt.
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3: Um 17.33 Uhr A7 Ulm Richtung Würzburg zwischen Gingen-Herbrechtingen und Ahlen-Oberkochen. 6 Kilometer Stau, eine halbe Stunde dauert's länger. A8 Stuttgart Richtung München zwischen Märklingen und Ulm-Ost. 6 Kilometer Stau, 18 Minuten Verlust. Dann haben wir aktuell auf der A96 München Richtung Lindau zwischen Memmingen Nord und Kreuz Memmingen einen Unfall im Baustellenbereich. Deswegen Vorsicht. Dann haben wir aktuell nochmal einen Unfall auf der B312 Biberach Richtung Bergheim. Das ist gesperrt zwischen Euwiesen und Reichenbach.
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3: Blitzer aktuell in Oberstadion. Wenn man von Unterstadion reinfährt, dann Altheim-Alb auf der Langenstraße. Seit heute auch wieder ein Superblitzer.

0: Seit über 30 Jahren ist er fester Bestandteil des Alltags in Ulm am Mittwoch und am Samstag, der Ulmer Wochenmarkt.
1: Wenn es den Wochenmarkt nicht gäbe, dann müsste man den Wochenmarkt erfinden, weil das ist seit Jahren oder Jahrzehnten so diese Versorgungsmöglichkeit für die Bürger in der Stadt.
0: Seit über 30 Jahren fester Bestandteil, mit welchen Herausforderungen der Ulmer Wochenmarkt kämpft und wie viel Anklang er noch findet, das gibt's gleich bei Donau 3.

Hier prasseln die WhatsApps nur so rein, eine nach der anderen. Natürlich Roxette, The Look. Und wenn ihr das reingeschrieben habt, dann seid ihr automatisch mit im Rennen um Roxette-Tickets fürs Wiley Open Air am Sonntag. Jetzt geht's erstmal um den Ulmer Wochenmarkt und da hätten wir

0: Einiges zu berichten, denn seit über 30 Jahren ist er ja fester Bestandteil des Alltags in Ulm. Am Mittwoch und am Samstag der Ulmer Wochenmarkt. Aber ist das Konzept Wochenmarkt mittlerweile veraltet oder immer noch gefragt? Günter Kühle ist Platzmetzger in Weißenhorn und zudem Beschicker des Ulmer Wochenmarkts. Günter, mit welchen Herausforderungen haben Händler zu kämpfen?
1: Es bietet immer eine Herausforderung, sich auf die aktuellen Gegebenheiten einzustellen. Das heißt, heuer hatten wir eine relativ lange Phase mit hohen Temperaturen. Wochenmarkt heißt eben auch verkaufen draußen. Dort gibt es schöne Tage, es gibt sehr heiße Tage, es gibt windige, es gibt auch mal starken Regen. Darauf muss man sich einstellen mit den Produkten, mit den Wettergegebenheiten, aber natürlich vor allem auch auf die Wünsche der Kundinnen und Kunden, die sich natürlich auch immer ändern.
0: Jürgen Eils ist Geschäftsführer des Ulmer oder der Ulmer Messe GmbH, welche den Ulmer Wochenmarkt seit 13 Jahren organisiert. Jürgen, warum hat der Ulmer Wochenmarkt auch heute noch seine Daseinsberechtigung?
2: Wenn es den Wochenmarkt nicht gäbe, dann müssten wir den Wochenmarkt erfinden, weil das ist seit Jahren oder Jahrzehnten so diese Versorgungsmöglichkeit für die Bürgerinnen und Bürger in der Stadt. Hier kriegst du entsprechende Waren und das Ganze bei verschiedenen Ständen, wo auch noch meistens der Inhaber hinter dem Marktstand steht.
0: Wie ist denn der Unterschied zum Mittwoch- und Samstagsmarkt?
2: Der Mittwochsmarkt ist im Verhältnis zum Samstagsmarkt eher dieses direkte Versorgen. Also man geht in der Mittagspause vor oder nach dem Arbeiten her. Und der Samstagsmarkt ist dann eher so auch noch ein sozialer Treffpunkt. Und da profitiert ja dann ganz Ulm schließlich auch davon.
0: Und wie ist der Anklang bei jüngeren Leuten?
2: Es gibt ja sehr viele Studentinnen und Studenten in Ulm, es gibt junge Single-Haushalte und die haben schon einen besonderen Anspruch an die Lebensqualität und auch an die Ernährung. Und hier weiß man eben auf dem Wochenmarkt, wo kommt die Ware her, und man kann auch in kleineren Mengen, dass ich immer was frisch habe. Also wenn ich Mittwoch und Samstags einkaufe, brauche ich zwischendrin eigentlich nichts anderes, sondern ich decke mir individuell meinen Bedarf nach Verbrauch, und das hat auch was mit Nachhaltigkeit und mit einer gewissen Lebenseinstellung zu tun.
0: Wir sehen also die Regionalität und der Charme des Ulmer Wochenmarkts. Weiterhin spricht er viele Menschen an. Und deshalb findet nächsten Donnerstag am 30.07. was ganz Besonderes statt. Der höchste Wochenmarkt der Welt. Das heißt 340 Stufen rauf aufs Münster. Und dann kann dort oben eingekauft werden. Infos dazu auf donau3fm.de.

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3: Es ist kurz vor 18 Uhr.
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2: Es ist 18 Uhr.
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15: Großeinsatz in Regensburger Bank und Weiberschützen in Biberach. Ich bin Paolo Percocco, guten Abend. Nach einer Messerattacke in einer Bankfiliale in Regensburg ist ein Mann gestorben. Der mutmaßliche Täter befindet sich weiterhin mit mehreren Menschen in dem Gebäude. Ob sie in seine Gewalt sind, ist aktuell unklar. Spezialkräfte sind vor Ort, die Umgebung ist weiträumig abgesperrt. Die Polizei geht von einem Einzeltäter aus. Das Motiv ist noch offen. Der Ulmer CDU-Landtagsabgeordnete Mario Schneider ist neuer clubkulturpolitischer Sprecher seiner Fraktion in Stuttgart. Der 46-Jährige kümmert sich damit innerhalb der CDU-Fraktion um die Themen Clubkultur, Nachtleben und Events. Fraktionschef Vogt verweist dabei auf Schneiders langjährige Erfahrung in der Branche. Schneider betrieb rund 15 Jahre den Ulmer Club Theatro und ist seit 2023 Betreiber des Ulmer Clubs Eins Tiefer. Die Teillegalisierung von Cannabis hat offensichtlich Folgen. Seit der Freigabe kamen mehr Menschen wegen der Droge in deutsche Krankenhäuser. Das schreiben Wissenschaftler im Fachjournal Deutsches Ärzteblatt International.
16: Die Wissenschaftler sehen mehr akute Vergiftungen durch Cannabis und mehr dadurch ausgelöste Psychosen. Allerdings sei der Anstieg moderat. Die Forscher diskutieren zwei mögliche Gründe. Erstens sei es denkbar, dass mehr Menschen Cannabis konsumieren. Wahrscheinlicher sei es allerdings, dass mehr Konsumenten auf hochpotentes medizinisches Cannabis umgestiegen sind. Das gibt es ziemlich leicht in Online-Apotheken zu kaufen. Die Regierung hat darauf schon reagiert und strengere Regeln für den Zugang zu medizinischem Cannabis auf den Weg gebracht. Thomas Bremser, Nachrichtenredaktion.
15: Heute Abend wird bunt und wild in Biberach, denn es ist Weiberschützen. Zwei unserer Donau 3 FM Reporter mischen sich heute Abend mit Schützenrose und Schützenbier auf dem Giegelberg unters Volk und schauen mal, wie die Stimmung so ist.
17: Schöne Schützer!
15: Mehr Nachrichten in einer halben Stunde und jederzeit auf donau3fm.de.
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0: Die Temperaturen in der Nacht gehen nochmal runter, teils noch ins Einstellige, so um die 9 Grad. Ab morgen ändert sich das auch in den Nächten wieder, da werden wir wieder ins Zweistellige rutschen. Tagsüber 26 Grad morgen, am Samstag teilweise sogar wieder über 30 Grad.
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0: Um 18.03 Uhr, wir schauen auf die Straßen, den Schwaben. Behinderungen aktuell auf der A8 Stuttgart Richtung München zwischen Märklingen und Ulm-Ost. Noch 7 Kilometer Stau, eine Viertelstunde dauert es länger. Auf der A96 gab es einen Unfall im Baustellenbereich zwischen Memmingen Nord und Kreuz Memmingen in Fahrt Richtung Lindau. Auch da kommt es zu Behinderungen. Und eine Sperrung hätten wir noch auf der B312 Biberach-Bergheim zwischen Euwiesen und Reichenbach.
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0: Blitzer aktuell in Oberstadion am Unterortseinfahrt. Wenn ihr aus Richtung Unterstadion reinfahrt, dann Altheim-Alb auf der Langenstraße und zwischen Tiefenbach und Edertissen auf Höhe vom Alten Friedhof.

Servus zusammen hier bei Donau 3 FM heute an diesem wunderschönen Donnerstag und wir stehen unmittelbar vor den weiteren Konzerten des Wiley Open Airs 2026 und da werden wir gleich nochmal ein Wörtchen drüber reden, gell? Jetzt geht's erstmal die Ärzte, Loi und auch Kygo, Khalid und Griffin. Hey,

0: Die Ärzte und Westerland bei Donau 3 FM. So, gleich gibt's die aktuelle von Somber mit Home Wrecker. Es ist 18.14 Uhr.
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0: Ihr habt natürlich völlig richtig gehört, denn an den WhatsApps, die gerade reihenweise eingehen, merke ich. Ihr hört gut zu, denn Roxette ist gekommen, ihr habt Roxette geschrieben und jemand, der Roxette reingeschrieben hat, kriegt jetzt einen Anruf von mir. Da testen wir doch gleich mal.
1: Hallo?
0: Hallo? Jetzt wartest du, wer ist dran? Was für ein Typ meldet sich so, oder?
1: Es ist angezeigt, Donat Rolfen.
0: Dann wird's wohl so sein, gell? Spreche ich ja. Mit der Isa.
1: Ja.
0: Und du hast vorher bei mir eine WhatsApp reingeschrieben.
1: Jawohl.
0: Und dann kannst du dir jetzt vielleicht vorstellen, warum ich anrufe.
1: Ja, Roxette.
0: Roxette, und da würdest du unbedingt gerne hin.
1: Ja, natürlich.
0: Wie alt bist du, wenn ich fragen darf?
1: 50.
0: Okay, das ist doch noch locker, da bin ich schon wesentlich drüber. Also, okay. Das heißt, du bist auf jeden Fall noch im Roxette-Zeitalter drin, beziehungsweise hast Roxette auch noch mitbekommen.
1: Ja, genau.
0: Zur ganz großen Zeit. Jetzt leben sie ja neu auf mit neuer Sängerin, ne? Und du kannst dir das Ganze anhören, und zwar mit den alten und mit den neuen Hits, weil ich schicke dich dorthin. Du darfst auch noch eine Begleitung mitnehmen, gell? Woher kommst du, wenn ich fragen darf?
1: Aus Oettingen.
0: Aus Oettingen, ja gut, da hast du ein Stück zu fahren, aber es lohnt sich auf jeden Fall. Vor allem, gell, wenn die Tickets kostenfrei sind.
1: Umso besser.
0: Wer darf mit?
1: Mein Freund.
0: Dann freuen wir uns. Dann freuen wir uns und richtet ihm schöne Grüße aus. Er darf jetzt mit zu Roxette und ich wünsche dir auf jeden Fall noch einen schönen Abend. Schreib mir noch deine Daten per WhatsApp rein und dann passt das.
1: Alles klar, wunderbar, super, cool.
0: Alles klar, dann viel Spaß dabei.
1: Ja, cool,
0: Servus.
1: Ja, danke.
0: Ciao.
1: Ja, ciao.
0: Dann haben wir also heute ein Jean-Paul-Konzert und ein Roxette-Konzert eingetütet in dieser Sendung. Jean-Paul am kommenden Samstag, Roxette dann am Sonntag. Ihr könnt auch noch mit dabei sein, wenn Jean-Paul läuft, schreibt ihr mir eine WhatsApp mit Jean-Paul rein. Und wenn ihr Roxette hört, schreibt einfach Roxette rein, dann seid ihr auf jeden Fall schon mal im Lostopf.

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1: Es ist kurz vor 6:30.
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8: Es ist 6:30.
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10: Festnahme nach Großeinsatz in Regensburg und Weiberschützen in Biberach. Ich bin Paolo Percoco, guten Abend. Nach dem tödlichen Messerangriff in einer Bankfiliale in Regensburg hat die Polizei den mutmaßlichen Täter festgenommen. Der Mann soll davor einen anderen Mann mit einem Messer tödlich verletzt haben. Spezialkräfte waren mit einem Großaufgebot im Einsatz. Weitere Einzelheiten zur Festnahme und zum Motiv sind noch nicht bekannt. Der Ulmer CDU-Landtagsabgeordnete Mario Schneider ist neuer clubkulturpolitischer Sprecher seiner Fraktion in Stuttgart. Der 46-Jährige kümmert sich damit innerhalb der CDU-Fraktion um die Themen Clubkultur, Nachtleben und Events. Fraktionschef Vogt verweist dabei auf Schneiders langjährige Erfahrung in der Branche. Schneider betrieb rund 15 Jahre den Ulmer Club Theatro und ist seit 2023 Betreiber des Ulmer Clubs Eins Tiefer. Die Teillegalisierung von Cannabis hat offensichtlich Folgen. Seit der Freigabe kamen mehr Menschen wegen der Droge in deutsche Krankenhäuser. Das schreiben Wissenschaftler im Fachjournal Deutsches Ärzteblatt International.
11: Die Wissenschaftler sehen mehr akute Vergiftungen durch Cannabis und mehr dadurch ausgelöste Psychosen. Allerdings sei der Anstieg moderat. Die Forscher diskutieren zwei mögliche Gründe. Erstens sei es denkbar, dass mehr Menschen Cannabis konsumieren. Wahrscheinlicher sei es allerdings, dass mehr Konsumenten auf hochpotentes medizinisches Cannabis umgestiegen sind. Das gibt es ziemlich leicht in Online-Apotheken zu kaufen. Die Regierung hat darauf schon reagiert und strengere Regeln für den Zugang zu medizinischem Cannabis auf den Weg gebracht. Thomas Bremser, Nachrichtenredaktion.
10: Heute Abend wird's bunt und wild in Biberach, denn es ist Weiberschützen. Zwei unserer Donau3FM-Reporter mischen sich heute Abend mit Schützenrose und Schützenbier auf dem Giegelberg unters Volk und schauen mal, wie die Stimmung so ist. Mehr Nachrichten in einer halben Stunde und jederzeit auf donau3fm.de.
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13: Die Temperaturen, da haben wir noch 22 Grad aktuell im Ulmer Fischerviertel. In der Nacht geht es noch einmal runter in die einstelligen 8 bis 9 Grad. Ab morgen ändert sich das dann. Tagsüber schon 26 Grad drin. In den Nächten gehen wir auch wieder ins Zweistellige. Am Samstag knacken wir vielerorts in Schwaben die 30 Grad Marke.
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13: Um 18.33 Uhr A8 München Richtung Stuttgart zwischen Dasing und Augsburg West. 6 Kilometer Stau.

0: 20 Minuten verliert ihr dort. Dann haben wir die A96 Lindau Richtung München zwischen Buchloe Ost und Landsberg West. Ungesicherte Unfallstelle, Vorsicht, der linke Fahrstreifen ist blockiert. Das macht das Ganze natürlich naturgemäß noch etwas gefährlicher. Zwischen Memmingen Nord und Kreuz Memmingen haben wir auch einen Unfall im Baustellenbereich in Fahrtrichtung Lindau. Und auf der B312 Biberach Richtung Bergheim derzeit gesperrt wegen eines Unfalls zwischen Euwiesen und Reichenbach.
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0: Blitzer aktuell in Oberstadion an der Ortseinfahrt, wenn ihr aus Richtung Unterstadion reinfahrt. Superblitzer in Altheim-Alb auf der Langenstraße, in Tiefenbach beim Alten Friedhof, Ulm-Magirus-Straße auf Höhe Haus Nummer 17, in Ulm auf der Heidenheimer Straße am Abzweig zur Albecker Steige, Neu-Ulm auf der Max-Eid-Straße steht auch ein Superblitzer, in Andelfingen Richtung Riedlingen beim Holzwerk und in der Ortsausfahrt Roth Richtung Laubheim dort beim Sportplatz.
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0: Einen wunderschönen guten Abend. Servus zusammen am Donnerstag. Den hier kennen wir alle, gell? Der Volko aus Österreich. Musikfernsehen fürs Kino, das war vor gut 40 Jahren offenbar eine echte Idee. Im Formel-1-Film tauchen zahlreiche Popstars auf, darunter auch Falco im Cadillac. Und welchen Hit er dort zum Besten gab und warum der Song heute, genau heute, vor 40 Jahren Musikgeschichte schrieb, das hört ihr gleich im Donau 3 FM Tageshit, natürlich mitsamt dem Hit. Und vorher gibt's noch alle Farben, Soul Sister und Michael Schulte.
4: Hallo.

0: und Bad Ideas. Das ist Donau 3 FM heute am Donnerstagabend.
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0: 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So, da gehen wir mal zu unseren Freunden in die Onrainer Staaten nach Österreich. Vor rund 40 Jahren ist in den deutschen Kinos ein Film angelaufen, der heute eher zum Fremdschämen ist. Die Videoclipshow Formel 1 war damals im Fernsehen so erfolgreich, dass es auch einen Formel 1 Film gab. Und einige damals schwer angesagte Popstars waren auch dabei. Unter anderem ist Falco in einem Cadillac vorgefahren.
3: Du musst nämlich wissen, Baby, wann immer, wo immer ich bin, mein Wagen ist mit dabei.
4: Damals in diesem super Auto auch ein super Kassettenrekorder.
3: Dieser Superwagen hat einen super Kassettenrekorder, spielt aber nur meine Musik.
0: Tja, und Falco hat in diesem Film dann auch seinen damals aktuellen Hit Rock Me Amadeus singen dürfen. Das war heute, genau vor 41 Jahren, die Nummer 1 in Deutschland, somit auch prädestiniert als Tageshit heute hier bei Donau 3 FM. Hier ist er, der Falco aus Österreich.

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0: Es ist 19 Uhr.
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7: Ich bin Dirk Zeitler. Nach einer tödlichen Messerattacke in einer Bank in Regensburg ist der mutmaßliche Angreifer festgenommen worden. Der Verdächtige habe sich zunächst mit weiteren Menschen im Gebäude befunden, sagte eine Polizeisprecherin. Spezialkräfte rückten an und brachten 2 Menschen aus dem Gebäude. Nachdem die Einsatzkräfte zunächst nur Blickkontakt zu dem Opfer der Messerattacke hatten, konnte der Mann später von Rettungskräften erst versorgt werden. Er verstarb im Krankenhaus. Die Benzinpreise in Deutschland sind weiter hoch und eine Entspannung ist nicht in Sicht. Denn der Preis für Rohöl der Referenzsorte Brent ist jetzt auf $100 je Barrel gestiegen.
8: Anfang des Monats lag der Rohölpreis noch bei rund $70 pro Barrel, doch dann kochte der Iran-Krieg wieder hoch. Die USA fliegen immer neue Angriffswellen, der Iran attackiert Schiffe in der Straße von Hormuz. Deshalb könnte der Ölpreis weiter steigen und das macht sich unter anderem an den Tankstellen bemerkbar. Einige Länder setzen deshalb bei Benzin und Diesel auf Preisobergrenzen. Die Bundesregierung lehnt das noch ab, obwohl Teile der SPD Druck machen. Generalsekretär Klüssendorf kritisiert, Deutschland gelte als Paradies für die Mineralölkonzerne. Thomas Bremser, Nachrichtenredaktion.
7: Die EU verhängt gegen Google wegen unfairer Geschäftspraktiken eine Strafe von 890 Millionen Euro. Der US-Konzern hat nach Ansicht der Europäischen Kommission Wettbewerbsregeln verletzt und seine Konkurrenz widerrechtlich benachteiligt.
9: Damit riskiert die EU-Kommission einen neuen Konflikt mit US-Präsident Trump. Der hat früher schon Gegenmaßnahmen angedroht. Die EU-Kommission bestraft Google für die Verletzung von Wettbewerbsregeln mit dem App-Marktplatz Google Play. Dabei würden nämlich eigene Produkte stärker hervorgehoben und besser platziert als andere. Google hat erklärt, wenn man die EU-Forderungen erfüllen wolle, müsse man Echtzeitsuchfunktionen, etwa bei Hotel- und Flugsuchen, entfernen und Sicherheitsfunktionen ebenfalls. Aus Brüssel, Dieter Ebeling.
7: Mit der Einladung zu einer Pressekonferenz hat der DFB letzte Zweifel an einem Engagement von Jürgen Klopp als Bundestrainer praktisch beseitigt. Morgen um 11 Uhr soll der Wunschkandidat in Frankfurt als Nachfolger von Julian Nagelsmann präsentiert werden. Vorher müssen Aufsichtsrat und Gesellschafter den Vertrag noch absegnen. Die Zustimmung gilt als sicher.
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10: Die Temperaturen in der Nacht gehen nochmal zurück auf 9 Grad und morgen werden wir schon 26 Grad bekommen. Viel Sonnenschein, genauso am Samstag, da steigen wir sogar örtlich über die 30 Grad Marke.
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10: Wir schauen auf die Straßen um 19.03 Uhr. Behinderungen aktuell noch auf der A8 Richtung München. Zwischen Dasing und Augsburg-West haben wir leichte Behinderungen und in der Gegenrichtung Richtung Stuttgart 18 Minuten Zeit.

0: Lust, da gibt es 5 Kilometer Stau im Moment. A96 Lindau Richtung München zwischen Buchloe Ost und Landsberg West. Ungesicherte Unfallstelle, dort ist der linke Fahrstreifen blockiert.
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0: So, und die Blitzer, da haben wir in Unterstadion, wenn ihr Richtung Oberstadion fahrt, andererorts fahrt von Oberstadion ein und der Rest alles super Blitzer. Und die stehen derzeit in der Ortsausfahrt Rot Richtung Laupheim auf Höhe vom Sportplatz in Rot, in Andelfingen Richtung Riedlingen beim Holzwerk, Leichingen auf der Suppinger Straße dort in der 30er-Zone und Neu-Ulm-Max-Eid-Straße.

Gelbe Brille, dicke Goldkette und ganz schön große Klappe. Eine der schrägsten Kultfiguren der frühen 2000er steht vor einem überraschenden Comeback. Wer da auf die große Leinwand zurückkehrt und wann es soweit ist, ihr hört es gleich im Donau 3 FM Promiversum. Vorher gibt es Musik von Eloise de Silencio. Kamrad ist am Start, genauso wie Teddy Swims. Schönen Donnerstag gearbeitet.

0: Der Donnerstagabend mit den Heroes de Silencio mit Entre Dos Tierras. Gleich Kelly Ray Jepsen, schon in der Warteschleife mit Call Me Maybe. Vorher blickt man noch in die Welt der Prominenz. Der Typ ist eine absolute Legende und er feiert bald schon großes Comeback. 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
3: Freunde der gepflegten Unterhaltung. Ali G ist zurück. Sacha Baron Cohen holt eine seiner bekanntesten Kunstfiguren wieder auf die große Leinwand. Für alle, die Anfang der 2000er mit gelber Sonnenbrille, Trainingsanzug und viel zu großer Goldkette groß geworden sind, ist es eine ordentliche Nostalgie-Nachricht. Ali G ist der völlig selbstbewusste Möchtegern-Gangster aus dem englischen Staines.
4: Ganz locker, Ghetto Bruder. Mein Name ist Ali G, komm als Vertreter von Staines vorbei. Ich wollte hören, ob ich auf dich zählen kann, wenn Wahl ist.
5: Vollkommen ausgeschlossen.
3: Mit schrägen Fragen und seiner ganz eigenen Sprache hat er Promis, Politiker und Experten interviewt. Und viele von ihnen wussten damals gar nicht, dass sie gerade Teil einer Comedy-Nummer waren. Sacha Baron Cohen hat die Figur Ende der 90er Jahre erfunden. 2002 hat Ali G dann seinen ersten eigenen Kinofilm bekommen, Ali G in the House. Und jetzt, 24 Jahre später, folgt das große Comeback. Angekündigt hat Cohen den neuen Film über den offiziellen Instagram-Account von Ali G. Natürlich ist er dafür auch direkt wieder in die Rolle geschlüpft.
6: I is back with my first movie in over 20 decades.
3: Ja, das neue Projekt ist weitestgehend im Geheimen gedreht worden. Worum es genau geht, das verraten Cohen und das Studio bisher allerdings noch nicht. Fest steht aber, diesmal spielt Sacha Baron Cohen nicht nur wieder die Hauptrolle, sondern führt zum ersten Mal auch selbst bei einem Spielfilm Regie. Der neue Film heißt Ali G, Who Is I? Und soll am 23. Oktober in die Kinos kommen.
6: Westside!
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1: Sie gehört zu den bekanntesten Stimmen der Ulmer Musikszene und verbindet seit vielen Jahrzehnten Gospel, Soul, Jazz und afrikanische Einflüsse. Nicht nur die Bühnenmomente sind unvergessen von ihr, auch ihre Alben, so wie ihr neues Album zum Beispiel oder auch das Charity-Konzert zugunsten des Projekts Schulfachglück. Was dahinter steht, das wird uns CU diese Woche selbst verraten, denn sie ist bei mir in der Sendung. Freue mich sehr und vor allem

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Einen schönen Donnerstagabend mit Donau 3 FM. Wo steckt eigentlich Oma Rosa? Das ist nach wie vor unsere große Frage. Und wenn ihr ein Schwabentässchen euer eigen nennen wollt, dann gibt's gleich den vierten Tipp der Woche für euch. Denn Oma Rosa hält sich ja ständig, also jede Woche in einem anderen Ort auf und den beschreibt sie uns auch gleich wieder. Vorher machen wir noch den richtigen Sound für euren Donnerstagabend. Jetzt unter anderem mit den Jungs aus dem hohen Norden mit Aha und ihrem Breakthrough-Erfolg mit Take On Me. Die Purple Disco Machine am Start und auch die aktuelle von Holly Hammerstone, Bitter Loves.

Donnerstagabend mit Taylor Swift, I Knew It, I Knew You bei Donau 3 FM und gleich Bruno Mars für euch, genauso wie Chumba Wamba mit Chub Jumping bei Donau 3 FM.

0: Ja, wo steckt eigentlich Oma Rosa, unsere schwäbische Expertin, ist diese Woche irgendwo in der Region unterwegs, hat sich für euch versteckt. Jeden Tag verrät sie ein klein bisschen mehr über den gesuchten Ort und ihr könnt das Rätsel natürlich lösen. Wenn ihr das schnell schafft, feine Sache. Wenn nicht, dann habt ihr ja Zeit. Täglich gibt's einen Tipp, aber jetzt kommen wir so langsam schon Richtung Ende der Woche. Dann heißt, wir bräuchten dann bald mal eure Antwort. Vorausgesetzt, ihr wollt eine Donau-3FM-Schwabentasse und die gibt's eben nur hier bei Oma Rosa. Wenn ihr die Antwort kennt, schickt ein WhatsApp ins Studio. Die Nummer gibt's jederzeit auf donau3fm.de, wenn ihr oben rechts auf das Telefonhörersymbol klickt. Unter allen richtigen Einsendungen verlosen wir dann eine Schwabentasse für echte Schwabenkenner. Dann würde ich sagen, legen wir mal los. Oma Rosa, dein vierter Tipp für die Woche.
1: Ich habe es geschafft. Ich befinde mich jetzt auf dem höchsten Punkt des gesuchten Ortes. Auf ungefähr 600 Meter über Null. Hey, man, die muss gerade schnaufen. Ja, das ist wegen mit Verstiegen. Also, von hier aus sieht man etwas in der Ferne, was einem schon mal in die Richtung bringt, wo der gesuchte Ort ungefähr sein könnte. Ein Berg, der in Südschwaben ziemlich bekannt ist.
0: Jetzt dürft's gar nicht mehr so schwer sein. Dankeschön, Oma Rosa. Ihr seid jetzt an der Reihe. Schickt eine WhatsApp mit der richtigen Antwort im Optimalfall. Und dann habt ihr mit ein bisschen Glück bald schon eine Schwabentasse bei euch zu Hause. Ich drück euch die Daumen.
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1: 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Es ist 20 Uhr.
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4: Ich bin Dirk Zeitler. Bundesgesundheitsministerin Wagen soll über einstimmenden Medienberichten zufolge neue Kanzleramtschefin werden. Neuer Gesundheitsminister wird demnach CDU-Generalsekretär Linnemann. Offiziell bestätigt ist das noch nicht.
5: Damit sieht es so aus, als ob der Wechsel von Kanzleramtschef Frei an die Fraktionsspitze der Union zu einem größeren Personalumbau führt. Frei soll nächste Woche zum Nachfolger von Jens Spahn gewählt werden. Dass Wagen dafür ins Kanzleramt geht, ist nicht überraschend. Sie galt zuletzt als Wunschkandidatin von Friedrich Merz, der etwa ihre Rolle bei der Gesundheitsreform immer wieder lobte. Ihre Arbeit im Ministerium übernimmt dann wohl Carsten Linnemann. Der hatte schon nach der Bundestagswahl die Chance, ins Kabinett zu wechseln, blieb da aber noch lieber Generalsekretär. Thomas Brock, Nachrichtenredaktion.
4: Großeinsatz der Polizei in Regensburg. In einer Bankfiliale ist ein Mann bei einem Messerangriff tödlich verletzt worden. Der mutmaßliche Täter wurde festgenommen.
6: Nach Angaben der Polizei handelt es sich bei dem Verdächtigen um einen 20 Jahre alten Deutschen. Ein Mann wurde bei dem Angriff in der Bankfiliale schwer verletzt und starb später im Krankenhaus. Zwei weitere Menschen, die sich noch in der Bank befanden, wurden von Spezialkräften unverletzt aus dem Gebäude gebracht. Die Polizei ermittelt wegen eines Tötungsdelikts und eines Raubüberfalls. Wie es zu der Tat kam und welche Rolle Opfer und Täter zueinander hatten, ist derzeit noch unklar. Aus Regensburg, Julia Wasilkow.
4: US-Präsident Trump macht den Atomdeal mit Saudi-Arabien überraschend von einer Normalisierung der Beziehungen zwischen dem Golfstaat und Israel abhängig. Saudi-Arabien müsse dafür den Abraham-Abkommen beitreten, teilte Trump mit. Mit diesen Abkommen hatten mehrere arabische Länder im Jahr 2020 während Trumps erster Amtszeit ihre Beziehungen zu Israel normalisiert. Die Bundesregierung prüft den Aufbau einer eigenen Startbasis für Trägerraketen der Bundeswehr, um militärische Satelliten ins All befördern zu können. Das sagte Bundesverteidigungsminister Pistorius bei einem Besuch des Raketenherstellers ISA Aerospace in Ottobrunn bei München. Die Kapazitäten der bisherigen Raketenstartplätze in Norwegen oder Großbritannien werden nach Pistorius' Einschätzung in Zukunft nicht mehr ausreichen.
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7: Der Freitag bringt sommerliche 25 bis 26 Grad und viel Sonnenschein. In den Nächten gehen wir ab dann auch wieder ins Zweistellige und am Samstag sogar knackt mal wieder die 30 Grad Marke vielerorts in Schwaben, bevor der Sonntag kommt und der wird wieder etwas durchwachsender.
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8: Die A7 Richtung Ulm. Zwischen Memmingen Süd und Kreuz Memmingen. Bauarbeiten auf einer Länge von 3 Kilometern. Rechter Fahrstreifen gesperrt. Die B466 Richtung Mühlhausen im Täle, zwischen Heidenheim, B19 und Sontheimer Wirtshäusle, dichter Verkehr, 5 Minuten Zeitverlust. 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
0: nicht nur mit mir, heute wieder mit dabei mein geschätzter Kollege Fabian Schober.
9: Wunderschönen guten Abend. Danke dir, Peter.
0: Heute geht's um den Künstler, bei dem wahrscheinlich schon zwei Worte reichen. Ein ganz kurzes und ein bisschen längeres. Und dann wisst ihr eigentlich sofort, wer dabei ist. Und zwar Mr. Worldwide.
9: Ja, wir sprechen über Pitbull.

0: Ein Mann, der aus den Straßen von Miami gekommen ist und sich innerhalb weniger Jahre zu einem der erfolgreichsten Entertainer der Welt entwickelt hat. Seine Songs laufen auf Partys rund um den Globus. Seine Refrains kennt eigentlich auch jeder. Und natürlich sein Markenzeichen. Ja, Anzug, Sonnenbrille und das typische Dale gehört auch längst zur Popkultur.
1: Ja, doch hinter den großen Hits steckt eine ganz spannende Geschichte. Hinter dem Namen Pitbull steckt eigentlich Armando Cristian Perez, ein Künstler, der als Sohn kubanischer Einwanderer in Miami aufgewachsen ist und gelernt hat, sich wirklich durchzubeißen.
0: Ja, und dann erzählen wir doch heute mal diese Geschichte vom Rapper aus Florida, der Hip-Hop, Latin-Musik und Dance-Pop miteinander verbunden hat. Wir sprechen über seine größten Hits, seine außergewöhnlichsten Kollaborationen und natürlich die nächsten Partyhymnen. Und die ersten hat der Peter für euch.
1: Ja, und zwar einmal aus dem Jahr 2009, Hotel Room Service und den Hit, den es jetzt für euch gibt, den kennt ihr alle. I Know You Want Me aus dem Jahr 2009, seine ersten riesigen Hits, die ihn so richtig...
0: And I Know I Want You.
1: Ah, da tanzt schon jemand. Also, Hotel Room Service und I Know You Want Me.

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1: Ja, das waren sie. I Know You Want Me und Hotel Room Service. Ja, es sind gerade zwei Songs gewesen, die den Moment markieren, in dem Pitbull vom erfolgreichen Rapper aus Miami zum internationalen Superstar wird.
2: Dabei war aber sein Weg bis dahin natürlich alles andere als selbstverständlich. Geboren wurde Armando Christian Perez 1981 in Miami. Seine Eltern kamen aus Kuba und die lateinamerikanischen Wurzeln, die prägten ihn eigentlich von klein auf. Aufgewachsen ist er in einer Stadt, in der viele Kulturen aufeinandertreffen, klar in Miami. Und genau diese Mischung sollte dann später auch natürlich seine Musik ausmachen.
1: Ja, schon als Jugendlicher hat Pitbull eigene Rap-Texte geschrieben. Er wollte raus aus den schwierigen Verhältnissen und hat früh auch den Traum schon gehabt, mit Musik erfolgreich zu werden. Seinen Künstlernamen, also Pitbull, wählte er tatsächlich bewusst. Also der Pitbull steht ja für Ausdauer, Energie, dafür niemals aufzugeben. Eigenschaften, die ihn in seiner Karriere ziemlich gut beschreiben.
2: Absolut. Und seine ersten Schritte machte er in der Hip-Hop-Szene von Miami. Und da gab es einen ganz wichtigen Moment. Anfang der 2000er Jahre war er beim Album Kings of Crunk von Lil Jon mit dabei. Und die Zusammenarbeit, die brachte ihm schon mal die erste Aufmerksamkeit außerhalb Floridas und zeigte, dass dieser junge Rapper aus Miami ja, ganz schön was drauf hat.
1: Und dann kam auch direkt 2009 der große Durchbruch, ja, mit I Know You Want Me, der Song, die perfekte Mischung aus Rap, Dance und eben den ganzen lateinamerikanischen Einflüssen. Besonders spannend, ja, der Titel Galeocho bezieht sich auf die berühmte 8th Street in Miamis Stadtteil Little Havana, also auf genau die Gegend, die kulturell eben stark von der kubanischen Community auch geprägt ist.
2: Und in seiner Musik, man hört sie, der bringt da schon seine Herkunft mit rein, zum Beispiel diese spanischen Begriffe, diese Rhythmen, gemischt dann mit dem amerikanischen Hip-Hop. Das ist eine ganz neue Mischung und eben genau diese perfekte Pitbull-Mischung.
1: Ja, und kurz darauf dann Hotel Room Service. Der Song zeigt jetzt eine andere Seite von Pitbull. Weniger Straßenrap, mehr Club-Sound. Also er hat schon früh erkannt, dass die Grenzen zwischen Hip-Hop, Pop und elektronischer Musik immer kleiner wurden.
2: Und genau hier begann dann auch die Entwicklung vom Rapper zum absoluten Entertainer. Pitbull wollte nicht nur eine bestimmte Zielgruppe erreichen, er wollte Musik machen, die überall funktioniert.
1: Und Entertain ist halt eben auch der Auftritt, ja? Und während viele Rapper auf einen eher lässigen Street-Style, sage ich mal, setzen, erscheint Pitbull immer eigentlich im Anzug, mit Sonnenbrille und perfekt gestylt. Also für ihn war das einfach ein Zeichen. Erfolg bedeutet, sich weiterzuentwickeln.
2: Absolut. Und aus dem jungen Künstler aus Miami wurde langsam Mr. Worldwide.
1: Ja, und Mr. Worldwide haben wir auch jetzt wieder für euch. Zwei Songs, ja, die wirklich dann zeigen, dass er in der allerersten Liga angekommen ist. Mit

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1: Mit Hey Baby und Give Me Everything hören wir gerade die Phase, in der Pitbull nicht mehr nur ein erfolgreicher Rapper war, sondern zu einem sehr gefragten Künstler auf der ganzen Welt wurde.
2: Ja, vor allem Give Me Everything war ein gigantischer Erfolg. Der Song stand in vielen Ländern ganz, ganz oben in den Charts und lief 2011 praktisch wirklich überall. Also sogar ich, da war ich noch ein bisschen jünger, habe den auf YouTube durchgeklickt. Was diesen Titel so erfolgreich gemacht hat, er hat viele verschiedene Welten vereint. Ja, da war Neo mit seinem klassischen R&B-Gesang, Produzent Afrojack mit seinen elektronischen Sounds und eben Pitbull mit seinem unverwechselbaren Rap.
1: Und genau das ist eigentlich so sein Erfolgsrezept. Er hat sehr, sehr früh verstanden, dass man einfach zusammenarbeiten muss in der Popmusik, statt dass jeder so sein eigenes Ding durchzieht, holte er sich immer so den passenden Künstler dazu und schuf daraus natürlich internationale Hits.
2: Und sind wir mal ehrlich, die Liste seiner Partner, die liest sich später dann wirklich wie ein Who is Who der Musikgeschichte. Christina Aguilera, Jennifer Lopez, Marc Anthony, Enrique Iglesias, Kesha, Chris Brown, Shakira, egal was ich jetzt sage, das sind alles große Stars. Also wirklich kaum anderer Künstler seiner Generation war so oft auf großen Hits von anderen Stars mit dabei.
1: Ja, und sein Spitzname, Mr. Worldwide, den er auch immer, ja, immer benennt in jedem Song, war deshalb auch kein Zufall. Pitbull machte Musik für ein weltweites Publikum. Er mischte diese englischen Texte mit spanischen Elementen, amerikanischen Hip-Hop, lateinamerikanischen Rhythmen und natürlich diesen europäischen Euro-Dance-Beats. Und da wurde einfach was richtig Krasses daraus.
2: Ja, interessant ist ja auch, dass Pitbull schon früh verstanden hat, dass Erfolg nicht nur auf der Bühne entsteht. Er hat sich dann immer mehr zu einem Unternehmer entwickelt. Neben der Musik hat er sich auch in verschiedenen Geschäftsbereichen engagiert und sich sein eigenes Netzwerk so ein bisschen aufgebaut.
1: Ja, und besonders wichtig ist ihm bis heute dabei das Thema Bildung. Pitbull weiß selbst, wie entscheidend Chancen im Leben sind. Deshalb unterstützt er ganz viele Schulen in Amerika und auf der ganzen Welt und auch vor allem, wie ich es gerade gesagt habe, in Amerika, in seiner Heimat, ja, in Miami.
2: Ja, auch eine Geschichte, die perfekt zu seinem Humor passt, ist übrigens 2012 passiert. Im Internet entstand eine Aktion, bei der Nutzer scherzhaft abgestimmt haben, dass Pitbull eine Walmart-Filiale im abgelegenen Alaska besuchen sollte. Und viele dachten, er würde das ignorieren. Aber Pitbull hat genau das Gegenteil gemacht, ist tatsächlich hingeflogen, hat Fans getroffen und den Internet-Scherz in eine positive

0: Geschichte verwandelt.
1: Finde ich gut. Nach den nächsten Songs geht's weiter mit Pitbulls internationale Erfolgsphase. Mit zwei Titeln, die wirklich zeigen, wie breit er so musikalisch geworden ist, was sein Netzwerk angeht. Und zwar gibt's jetzt für euch International Love mit dem ganz großen Chris Brown und davor Rain Over Me featuring Mark Anthony.

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2: Wir haben in dieser Ausgabe der Greatest Hits schon erlebt, wie aus Armando Christian Perez aus Miami einer der erfolgreichsten Künstler der Welt wurde. Ein Mann, der Hip-Hop, Latin-Sounds und elektronische Musik ganz einfach miteinander verbunden hat und damit einen ganz eigenen Stil geschaffen hat.
3: In der zweiten Hälfte unserer Greatest Hits geht es jetzt um die großen Hymnen seiner internationalen Karriere. Songs, die weltweit in Clubs gelaufen sind und einfach um diesen Mann hinter dem Namen Mr. Worldwide. Hier sind wieder zwei Tracks für euch. Einmal Don't Stop the Party. Und dann schauen wir ein bisschen in Filmmusik rein, ja? Mhm. Man in Black 3. Hier ist Back in Time.
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1: Also man muss schon sagen, mit Back in Time und Don't Stop the Party, also Pitbull war überall präsent.
2: Ja, absolut. Vor allem Back in Time war natürlich ein ganz besonderer Song, denn ich habe es vorhin schon angeteasert, er entstand für den Film Man in Black 3. Pitbull hat die Aufgabe bekommen, einen Titel zu schreiben, der sowohl modern klingt, als auch eben diesen Geist der Filmreihe einfängt.
1: Und da gibt es ein ganz bestimmtes musikalisches Element, was er da so reproduziert hat. Er hat gedacht, das nehme ich mal und mache es nochmal erfolgreich, und zwar aus dem Klassiker Love is Strange von Mickey und Sylvia aus den 50er Jahren. Und er hat damit mal wieder bewiesen, man kann ältere Musik nehmen und die mit aktuellen Sounds eigentlich perfekt verbinden.
2: Ja, und dieses Prinzip zieht sich einfach durch seine gesamte Karriere durch. Also er nimmt Einflüsse aus verschiedenen Jahrzehnten, verbindet sie dann mit modernen Beats und schafft daraus Songs, die sowohl jüngere, aber auch ältere Hörer erreichen.
1: Don't Stop the Party. Ein Hit. Es steht, also Pitbull und Don't Stop the Party, das ist eine Verbindung, ja, die kann man gar nicht trennen.
2: Don't Stop the Party mit Pitbull, also echt.
1: Absolut. Der Song war wirklich eine perfekte Zusammenfassung von seiner Erfolgsformel. Dieser Dancebeat, eine große Hook, die jeder mitgrölen kann, und natürlich diese Energie von Pitbull.
2: Ja, spannend ist ja auch, dass Pitbull zu der Zeit längst nicht mehr nur als Musiker wahrgenommen wurde. Er ist zu einer Marke geworden, ja. Wir haben es jetzt schon ein paar Mal gesagt, Anzug, Sonnenbrille, die kurzen Ansagen, das berühmte Dalle. Das ist einfach ein fester Bestandteil von ihm und in seinen ganzen Hits auch immer mit dabei.
1: Und dann machen wir kurz einen Ausflug zu seinen Konzerten, wenn Pitbull ein Konzert gibt. Es ist so ein richtiger Internet-Trend geworden, sich als Pitbull zu verkleiden und dann auf diese Konzerte zu gehen.
2: Ja.
1: Und ich finde es grandios. Es gibt so viele tausende Videos.
2: Weil es aber auch so einfach ist. Ne? Jeder hat zu Hause einen Anzug, eine Krawatte und diese so glatten Dinger, genau. Die hat man auch relativ schnell bestellt.
1: Und es erinnert mich an etwas. Es gibt so einen Film mit so einem Bösewicht und der hat so gelbe Helferlein. Was für ein Film könnte das sein?
2: Gru und die Minions.
1: Und die Minions. Ist fast vergleichbar.
2: Ja,
1: weltweite Bösewicht und seine Lakaien.
2: Er redet ein bisschen anders.
1: Und Mr. Worldwide und seine Nachkommen, klingt ein bisschen blöd, seine Imitatoren. Ganz, ganz, ganz großes Kino. Wir gehen rein in Musik. Und es gibt jetzt für euch zwei Songs, die zeigen, wie gut Pitbull eigentlich darin war, verschiedene Musikgenerationen auch zusammenzubringen. Ein Titel mit einer echten Pop-Ikone und danach, glaube ich, einer seiner größten Party-Hits überhaupt. Timber featuring Kesha und davor Feel This Moment featuring Christina Aguilera.
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1: Feel This Moment und Timber. Zwei Songs, die eigentlich perfekt zeigen, warum Pitbull Anfang der 2010er zu den größten Namen der Popmusik gehörte.
2: Und er hat auch mit großen Namen zusammengearbeitet, ja. Also bei Feel This Moment mit Christina Aguilera. Besonders auffällig da das markante Sample aus dem 80er-Hit Take On Me von Aha natürlich. Pitbull schafft es da einmal mehr, einen bekannten musikalischen Moment zu nehmen und ihn eben in eine moderne Pop-Hymne zu verwandeln.
1: Und er hat es ja auch öfters gemacht. Er hat wirklich verstanden, dass Musik Erinnerungen wecken kann. Und da kann man natürlich dann Songs aus der Vergangenheit nehmen oder bestimmte Klänge, kombiniert es mit dem aktuellen Beat und plötzlich entsteht da eben was, was gleich mehrere Generationen erreicht.
2: Ja, und wer hätte gedacht, dass er nach Feel This Moment nochmal einen drauflegt, ja? Mit Timber zusammen mit Kesha. Also Dance, Pop, Country-Elemente, eine Mundharmonika-Melodie tatsächlich und das ging sofort ins Ohr, ja? Ungewöhnliche Mischung, aber hat unfassbar gut funktioniert.
1: Ja, und genau deshalb wurde Timber zu einer seiner größten Hits seiner kompletten Karriere. Läuft auch bis heute eigentlich noch in den Radios. Pitbull hatte damit einfach endgültig bewiesen, dass er nicht nur ein Rapper war, sondern auch ein Pop-Entertainer.
2: Ja, und genau die Mischung macht Pitbull ja auch interessant. Auf der einen Seite der internationale Superstar mit Millionen verkauften Platten und weltweiten Hits. Und auf der anderen Seite eben ein Künstler, der seine Heimat auch in Miami und seine kubanische Herkunft nie vergessen hat.
1: Ja, und sein Name Mr. Worldwide passt deshalb einfach nur perfekt. Nicht nur, weil er seine Musik eben überall auf der Welt mit dabei hat, sondern auch, weil seine Geschichte zeigt, wie weit man es mit Talent, Disziplin und natürlich ein bisschen Durchhaltevermögen bringen
2: kann. Bisschen braucht man immer.
1: Bisschen.
2: Ja, aber ich meine, ist klar, Pitbulls Karriere ist ja auch nicht ohne Kritik geblieben, ja. Manche Kritiker werfen ihm vor, seine Songs würden einfach stark auf sehr, sehr einfache Partyformeln setzen, aber sind wir mal ehrlich,
1: egal.
2: Das klappt halt auch einfach. Ne? Er wollte ja auch nie komplizierte Musik machen, sondern einfach Menschen zusammenbringen und zum Feiern animieren.
1: Und ich glaube, es ist für ihn auch ein schönes Bild, wenn er auf der Bühne steht und in
2: Zehntausende
1: Ichs schaut. Das ist doch der schönste Spiegel von einer Karriere. Zum Abschluss von unseren Greatest Hits gibt es nochmal zwei große Hits aus seiner großen Erfolgsphase. Zwei Titel, die nochmal zeigen, warum Pitbull bis heute einer der erfolgreichsten internationalen Party-Entertainer überhaupt ist. Time of Your Life featuring Ne-Yo und ein Hit, der eine ganz bestimmte Choreografie hat.
2: Fireball!
1: Richtig, und die zwei Nummern gibt es jetzt für euch. Und wir tanzen jetzt aus dem Studio. Tschüss! Und tschüss!

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0: 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Es ist 21 Uhr.
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2: Ich bin Dirk Zeitler. Der geplante Wechsel von Kanzleramtschef Thorsten Frey an die Spitze der Bundestagsfraktion löst eine größere Personalrochade aus. Bundesgesundheitsministerin Nina Warken soll übereinstimmenden Berichten zufolge neue Kanzleramtschefin werden und CDU-Generalsekretär Carsten Linnemann Gesundheitsminister. Linnemanns Posten als CDU-Manager soll die bisherige Schatzmeisterin der Partei Franziska Hoppermann übernehmen. Eine offizielle Bestätigung gibt es dafür noch nicht. US-Präsident Trump macht den Atomdeal mit Saudi-Arabien überraschend von einer Normalisierung der Beziehungen zwischen dem Golfstaat und Israel abhängig. Saudi-Arabien müsse den Abraham-Abkommen beitreten, teilte Trump mit. Mit diesen Abkommen hatten mehrere arabische Länder ihre Beziehungen zu Israel normalisiert.
3: Der Abrahams-Vertrag war einer von Trumps Trümpfen seiner ersten Amtszeit. Schwiegersohn Jared Kushner hatte die Normalisierung der Beziehungen von Israel und arabischen Ländern seinerzeit ausgehandelt. Dass nun Saudi-Arabien dem Abkommen beitreten soll, um den Atomdeal zu schnüren, ist ein Haken, den niemand erwartet hatte. Und Trump macht weitere Einschränkungen. Der Deal beinhalte keinerlei Urananreicherung, betont er nun. Aus den USA, Tina Eck.
2: Die Teillegalisierung von Cannabis hat offensichtlich Folgen. Seit der Freigabe kamen mehr Menschen wegen der Droge in deutsche Krankenhäuser. Das schreiben Wissenschaftler im Fachjournal Deutsches Ärzteblatt International.
4: Die Wissenschaftler sehen mehr akute Vergiftungen durch Cannabis und mehr dadurch ausgelöste Psychosen. Allerdings sei der Anstieg moderat. Die Forscher diskutieren zwei mögliche Gründe. Erstens sei es denkbar, dass mehr Menschen Cannabis konsumieren. Wahrscheinlicher sei es allerdings, dass mehr Konsumenten auf hochpotentes medizinisches Cannabis umgestiegen sind. Das gibt es ziemlich leicht in Online-Apotheken zu kaufen. Die Regierung hat darauf schon reagiert und strengere Regeln für den Zugang zu medizinischem Cannabis auf den Weg gebracht. Thomas Bremser, Nachrichtenredaktion.
2: Der nach einer tödlichen Messerattacke in einer Regensburger Bankfiliale festgenommene Mann ist 20 Jahre alt. Der Tatverdächtige blieb bei dem Zugriff durch Spezialkräfte der Polizei unverletzt, wie das Polizeipräsidium Oberpfalz mitteilte. Die Einsatzkräfte nahmen den Deutschen demnach in dem Gebäude fest, in dem er zuvor einen anderen Mann mit einem Messer tödlich attackiert haben soll.
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5: Der Freitag bringt sommerliche 25 bis 26 Grad und viel Sonnenschein. In den Nächten gehen wir ab dann auch wieder ins Zweistellige und am Samstag sogar knackt mal wieder die 30 Grad Marke vielerorts in Schwaben, bevor der Sonntag kommt und der wird wieder etwas durchwachsender.
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6: Die A7 Richtung Ulm. Zwischen Memmingen Süd und Kreuz Memmingen. 1 Kilometer stockender Verkehr mit 1 Minute Zeitverlust. Die A7 Richtung Ulm. Zwischen Memmingen Süd und Kreuz Memmingen. Bauarbeiten auf einer Länge von 3 Kilometern. Der rechte Fahrstreifen ist gesperrt. Die A8 Richtung Stuttgart, zwischen Raststätte Burgauer See Nord und Ausfahrt Günzburg, Baustelle. Der rechte Fahrstreifen ist heute ab 20 Uhr gesperrt. 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
2: 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Es ist 22 Uhr.
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4: Ich bin Tine Klimach. Bundesgesundheitsministerin Nina Wagen soll übereinstimmenden Medienberichten zufolge neue Kanzleramtschefin werden. Neuer Gesundheitsminister wird demnach CDU-Generalsekretär Carsten Lindemann. Offiziell bestätigt ist das noch nicht.
5: Damit sieht es so aus, als ob der Wechsel von Kanzleramtschef Frei an die Fraktionsspitze der Union zu einem größeren Personalumbau führt. Frei soll nächste Woche zum Nachfolger von Jens Spahn gewählt werden.

0: gewählt werden. Dass Warken dafür ins Kanzleramt geht, ist nicht überraschend. Sie galt zuletzt als Wunschkandidatin von Friedrich Merz, der etwa ihre Rolle bei der Gesundheitsreform immer wieder lobte. Ihre Arbeit im Ministerium übernimmt dann wohl Carsten Linnemann. Der hatte schon nach der Bundestagswahl die Chance, ins Kabinett zu wechseln, blieb da aber noch lieber Generalsekretär. Aus Berlin, Thomas Brockt.
1: Großeinsatz der Polizei in Regensburg. In einer Bankfiliale ist ein Mann bei einem Messerangriff tödlich verletzt worden. Der mutmaßliche Täter wurde festgenommen.
2: Nach Angaben der Polizei handelt es sich bei dem Verdächtigen um einen 20 Jahre alten Deutschen. Ein Mann wurde bei dem Angriff in der Bankfiliale schwer verletzt und starb später im Krankenhaus. Zwei weitere Menschen, die sich noch in der Bank befanden, wurden von Spezialkräften unverletzt aus dem Gebäude gebracht. Die Polizei ermittelt wegen eines Tötungsdelikts und eines Raubüberfalls. Wie es zu der Tat kam und welche Rolle Opfer und Täter zueinander hatten, ist derzeit noch unklar. Aus Regensburg, Julia Wasilkow.
1: Die Sozialausgaben sind im vergangenen Jahr auf fast ein Drittel der Wirtschaftsleistung in Deutschland gestiegen. Laut Bundesregierung gab es Ausgabesteigerungen in allen Sozialversicherungssystemen. Insgesamt machten die Ausgaben für Rente, Gesundheit, Pflege und ähnliche Leistungen 32% des Bruttoinlandsprodukts aus, wie aus dem vom Sozialministerium veröffentlichten Bericht hervorgeht. Zum Sport. Knapp 4 Wochen nach dem bitteren WM-Ausscheiden steht der Deutsche Fußballbund vor der Klärung der wichtigsten Personalie für die Nationalmannschaft. Bei einer Pressekonferenz soll Jürgen Klopp am Vormittag in der DFB-Zentrale als neuer Bundestrainer und damit als Nachfolger von Julian Nagelsmann vorgestellt werden. Vorangegangen waren in den vergangenen Tagen intensive Verhandlungen, sowohl zwischen DFB und dem 59-Jährigen als auch mit Red Bull als Klopps bisherigem Arbeitgeber.
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4: Der Freitag bringt sommerliche 25 bis 26 Grad und viel Sonnenschein. In den Nächten gehen wir ab dann auch wieder ins Zweistellige und am Samstag sogar knackt mal wieder die 30 Grad Marke vielerorts in Schwaben, bevor der Sonntag kommt und der wird wieder etwas durchwachsender.
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6: Die A7 Richtung Ulm zwischen Memmingen Süd und Kreuz Memmingen Bauarbeiten. Auf einer Länge von 3 Kilometern ist der rechte Fahrstreifen gesperrt. Die A8 Richtung Stuttgart zwischen Raststätte Burgauer See Nord und Ausfahrt Günzburg Baustelle. Heute ab 20 Uhr ist der rechte Fahrstreifen gesperrt. Die A8 Richtung Stuttgart in Höhe Eichelberg, Unfallaufnahme in den Anschlussstellen, bitte vorsichtig fahren. 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
0: 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Es ist 23 Uhr.
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3: Ich bin Tine Klimach. Nach dem Rücktritt von Jens Spahn als Unionsfraktionschef dreht Kanzler Merz am Personalkarussell. Nach dpa-Informationen soll Gesundheitsministerin Nina Wagen auf den Posten von Thorsten Frey im Kanzleramt wechseln, der, wie bereits bekannt, Spahns Nachfolger antritt. Für sie soll CDU-Generalsekretär Carsten Lindemann Gesundheitsminister werden. Kanzler Merz wird die Entscheidungen voraussichtlich am Vormittag der Öffentlichkeit präsentieren. Die EU verhängt gegen Google wegen unfairer Geschäftspraktiken eine Strafe von 890 Millionen Euro. Der US-Konzern hat nach Ansicht der Europäischen Kommission mit seiner Suchmaschine sowie dem App-Marktplatz Google Play Wettbewerbsregeln verletzt.
4: Damit riskiert die EU-Kommission einen neuen Konflikt mit US-Präsident Trump. Der hat früher schon Gegenmaßnahmen angedroht. Die EU-Kommission bestraft Google für die Verletzung von Wettbewerbsregeln mit dem App-Marktplatz Google Play. Dabei würden nämlich eigene Produkte stärker hervorgehoben und besser platziert als andere. Google hat erklärt, wenn man die EU-Forderungen erfüllen wolle, müsse man Echtzeitsuchfunktionen, etwa bei Hotel- und Flugsuchen, entfernen und Sicherheitsfunktionen ebenfalls.

0: Mutig sieht man sich vor Gericht wieder. Aus Brüssel, Dieter Ebeling.
1: Im Südwesten Europas kämpft die Feuerwehr weiter gegen Waldbrände. Ein besonders großer wütet an der französischen Atlantikküste bei Bordeaux. Dort wurden inzwischen fast 20.000 Menschen vorsorglich evakuiert. Die meisten von ihnen Urlauber.
2: Der Brand ist noch immer nicht unter Kontrolle und die Feuerwehr kämpft mit einem Großaufgebot gegen ein Wiederaufflammen des Feuers an verschiedenen Stellen, hieß es von den Behörden vorhin. Immerhin habe der Brand sich aber nicht in andere Bereiche verlagert. Mit Löschflugzeugen, hunderten Feuerwehrautos und Unterstützung aus anderen Regionen Frankreichs sind die Brandbekämpfer im Einsatz. Tausende evakuierte Urlauber, darunter auch etliche Deutsche, warten unterdessen in Ausweichquartieren darauf, wie es mit ihrem Urlaub weitergeht. Klarheit gibt es noch nicht. Aus Paris, Michael Evers.
1: Nach dem tödlichen Angriff in einer Regensburger Bankfiliale soll der festgenommene 20-jährige Deutsche dem Haftrichter vorgeführt werden. Er soll mit einem Messer auf einen Mann in der Bank eingestochen haben, der später im Krankenhaus starb. Polizei und Staatsanwaltschaft ermitteln wegen eines Tötungsdelikts und eines Raubüberfalls. Am Mittag wollen sie in einer Pressekonferenz weitere Details zu dem Fall bekannt geben.
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4: Der Freitag bringt sommerliche 25 bis 26 Grad und viel Sonnenschein. In den Nächten gehen wir ab dann auch wieder ins Zweistellige und am Samstag sogar knackt mal wieder die 30 Grad Marke vielerorts in Schwaben, bevor der Sonntag kommt und der wird wieder etwas durchwachsender.
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6: Die A7 Richtung Ulm zwischen Memmingen Süd und Kreuz Memmingen dichter Verkehr. Zeitverlust 2 Minuten. Die A7 Richtung Ulm zwischen Memmingen Süd und Kreuz Memmingen Bauarbeiten auf 3 Kilometern. Der rechte Fahrstreifen ist gesperrt. Die A7 Richtung Ulm zwischen Memmingen Süd und Kreuz Memmingen Vorsicht, defektes Fahrzeug. Die A8 Richtung Stuttgart zwischen Raststätte Burgauer See Nord und Ausfahrt Günzburg Baustelle, der rechte Fahrstreifen ist heute ab 20 Uhr gesperrt. Die A8 Richtung Stuttgart Einfahrt Eichelberg wegen Bergungsarbeiten gesperrt. 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
0: 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Es ist 0 Uhr.
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3: Ich bin Tine Klimach. Der US-Präsident kann nicht nachgeben. Heute läuft der gesetzliche Rahmen für Trumps globale Zölle aus. Und nun hat er eine neue Grundlage für Zölle gefunden. Wegen angeblich unzureichender Maßnahmen gegen Zwangsarbeit hat die US-Regierung auf Importe von 60 Handelspartnern einen Zoll von 10 bzw. 12,5% angekündigt. Darunter fallen auch bestimmte Produkte aus der Europäischen Union. Bundeskanzler Friedrich Merz schnürt nach dem Rücktritt von Fraktionschef Jens Spahn ein großes Personalpaket. Nach Informationen der Deutschen Presseagentur sollen weitere Personalentscheidungen fallen. Gesundheitsministerin Nina Wagen soll unter anderem auf den Posten von Thorsten Frey im Kanzleramt wechseln.
4: Damit sieht es so aus, als ob der Wechsel von Kanzleramtschef Frey an die Fraktionsspitze der Union zu einem größeren Personalumbau führt. Frey soll nächste Woche zum Nachfolger von Jens Spahn gewählt werden. Dass Warken dafür ins Kanzleramt geht, ist nicht überraschend. Sie galt zuletzt als Wunschkandidatin von Friedrich Merz, der etwa ihre Rolle bei der Gesundheitsreform immer wieder lobte. Ihre Arbeit im Ministerium übernimmt dann wohl Carsten Linnemann. Der hatte schon nach der Bundestagswahl die Chance, ins Kabinett zu wechseln, blieb da aber noch lieber Generalsekretär. Aus Berlin, Thomas Brockt.
3: Die Teillegalisierung von Cannabis hat offensichtlich Folgen. Seit der Freigabe kamen mehr Menschen wegen der Droge in deutsche Krankenhäuser. Das schreiben Wissenschaftler im Fachjournal Deutsches Ärzteblatt International.
5: Die Wissenschaftler sehen mehr akute Vergiftungen durch Cannabis und mehr dadurch ausgelöste Psychosen. Allerdings sei der Anstieg moderat. Die Forscher diskutieren zwei mögliche Gründe. Erstens sei es denkbar, dass mehr Menschen Cannabis konsumieren. Wahrscheinlicher sei es allerdings, dass mehr Konsumenten auf hochpotentes medizinisches Cannabis umgestiegen sind. Das gibt es ziemlich leicht in Online-Apotheken zu kaufen. Die Regierung hat darauf schon reagiert und strengere Regeln für den Zugang zu medizinischem Cannabis auf den Weg

0: gebracht. Thomas Bremser, Redaktion.
1: Der in einer Regensburger Bankfiliale getötete Mann war ein Mitarbeiter des Unternehmens. Man sei zutiefst bestürzt über den Verlust des Kollegen infolge dieses tragischen Unfalls, teilte die Hypovereinsbank am Abend mit. Ein 20-jähriger Deutscher soll mit einem Messer auf den Mitarbeiter in der Bank eingestochen haben, der später im Krankenhaus starb. Der mutmaßliche Täter soll heute dem Haftrichter vorgeführt werden.
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3: Der Freitag bringt sommerliche 25 bis 26 Grad und viel Sonnenschein. In den Nächten gehen wir ab dann auch wieder ins Zweistellige und am Samstag sogar knackt mal wieder die 30 Grad Marke vielerorts in Schwaben, bevor der Sonntag kommt und der wird wieder etwas durchwachsender.
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5: Die A7 Richtung Ulm zwischen Memmingen Süd und Kreuz Memmingen Bauarbeiten auf einer Länge von 3 Kilometern. Rechter Fahrstreifen gesperrt. Die A7 Richtung Ulm zwischen Memmingen Süd und Kreuz Memmingen Vorsicht. Defektes Fahrzeug. Die A8 Richtung Stuttgart zwischen Raststätte Burgauer See Nord und Ausfahrt Günzburg Baustelle, rechter Fahrstreifen gesperrt, heute ab 20 Uhr. 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

0: 1 Uhr.
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2: Ich bin Tine Klimach. Die US-Regierung hat auf die Einfuhren von 60 Handelspartnern einen Zoll von 10 bzw. 12,5% angekündigt, wegen angeblich unzureichender Maßnahmen gegen Zwangsarbeit. Darunter fallen auch bestimmte Produkte aus der Europäischen Union.
3: Pünktlich mit Ablauf der Frist für die bisherigen globalen Zölle um 6 Uhr morgens deutscher Zeit setzt Trump die neuen Abgaben in Kraft. Diese Zölle nun sollen juristisch unanfechtbar sein, mit einer neuen und sehr abstrusen Begründung, angeblich unzureichenden Maßnahmen gegen Zwangsarbeit in vielen Ländern. Je nach Handelspartner werden Zölle von 10 bis 12,5% fällig. Die Europäische Union wird da gemeinsam mit Taiwan, Japan und der Schweiz genannt. Aus den USA, Tina Eck.
2: Nach dem Rücktritt von Jens Spahn als Unionsfraktionschef dreht Kanzler Merz am Personalkarussell. Nach dpa-Informationen soll Gesundheitsministerin Nina Wagen auf den Posten von Thorsten Frey im Kanzleramt wechseln, der, wie bereits bekannt, Spahns Nachfolger antritt. Für sie soll CDU-Generalsekretär Carsten Lindemann Gesundheitsminister werden. Kanzler Merz wird die Entscheidungen voraussichtlich am Vormittag der Öffentlichkeit präsentieren. Die EU verhängt gegen Google wegen unfairer Geschäftspraktiken eine Strafe von 890 Millionen Euro. Der US-Konzern hat nach Ansicht der Europäischen Kommission mit seiner Suchmaschine sowie dem App-Marktplatz Google Play Wettbewerbsregeln verletzt.
4: Damit riskiert die EU-Kommission einen neuen Konflikt mit US-Präsident Trump. Der hat früher schon Gegenmaßnahmen angedroht. Die EU-Kommission bestraft Google für die Verletzung von Wettbewerbsregeln mit dem App-Marktplatz Google Play. Dabei würden nämlich eigene Produkte stärker hervorgehoben und besser platziert als andere. Google hat erklärt, wenn man die EU-Forderungen erfüllen wolle, müsse man Echtzeitsuchfunktionen, etwa bei Hotel- und Flugsuchen, entfernen und Sicherheitsfunktionen ebenfalls. Vermutlich sieht man sich vor Gericht wieder. Aus Brüssel, Dieter Ebeling.
2: Zum Sport. Knapp 4 Wochen nach dem bitteren WM-Ausscheiden steht der Deutsche Fußballbund vor der Klärung der wichtigsten Personalie für die Nationalmannschaft. Bei einer Pressekonferenz soll Jürgen Klopp am Vormittag in der DFB-Zentrale als neuer Bundestrainer und damit als Nachfolger von Julian Nagelsmann vorgestellt werden.
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5: Der Freitag bringt sommerliche 25 bis 26 Grad und viel Sonnenschein. In den Nächten gehen wir ab dann auch wieder ins Zweistellige und am Samstag sogar knackt mal wieder die 30 Grad Marke vielerorts in Schwaben, bevor der Sonntag kommt und der wird wieder etwas durchwachsener.
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2: Derzeit liegen uns keine Meldungen vor. Allen unterwegs eine gute Fahrt.

0: ist 2 Uhr.
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2: Ich bin Tine Klimach. Heute läuft der gesetzliche Rahmen für Trumps globale Zölle aus. Und nun hat er eine neue Grundlage für Zölle gefunden. Wegen angeblich unzureichender Maßnahmen gegen Zwangsarbeit hat die US-Regierung auf Importe von 60 Handelspartnern einen Zoll von 10 bzw. 12,5% angekündigt. Darunter fallen auch bestimmte Produkte aus der Europäischen Union. Bundeskanzler Friedrich Merz schnürt nach dem Rücktritt von Fraktionschef Jens Spahn ein großes Personalpaket. Nach Informationen der Deutschen Presseagentur sollen weitere Personalentscheidungen fallen. Gesundheitsministerin Nina Wagen soll unter anderem auf den Posten von Thorsten Frey im Kanzleramt wechseln.
3: Damit sieht es so aus, als ob der Wechsel von Kanzleramtschef Frey an die Fraktionsspitze der Union zu einem größeren Personalumbau führt. Frey soll nächste Woche zum Nachfolger von Jens Spahn gewählt werden. Dass Warken dafür ins Kanzleramt geht, ist nicht überraschend. Sie galt zuletzt als Wunschkandidatin von Friedrich Merz, der etwa ihre Rolle bei der Gesundheitsreform immer wieder lobte. Ihre Arbeit im Ministerium übernimmt dann wohl Carsten Linnemann. Der hatte schon nach der Bundestagswahl die Chance, ins Kabinett zu wechseln, blieb da aber noch lieber Generalsekretär. Aus Berlin, Thomas Brockt.
2: Im Südwesten Europas kämpft die Feuerwehr weiter gegen Waldbrände. Ein besonders großer wütet an der französischen Atlantikküste bei Bordeaux. Dort wurden inzwischen fast 20.000 Menschen vorsorglich evakuiert, die meisten von ihnen Urlauber.
4: Der Brand ist noch immer nicht unter Kontrolle und die Feuerwehr kämpft mit einem Großaufgebot gegen ein Wiederaufflammen des Feuers an verschiedenen Stellen, hieß es von den Behörden. Immerhin habe der Brand sich aber nicht in andere Bereiche verlagert. Mit Löschflugzeugen, hunderten Feuerwehrautos und Unterstützung aus anderen Regionen Frankreichs sind die Brandbekämpfer im Einsatz. Tausende evakuierte Urlauber, darunter auch etliche Deutsche, warten unterdessen in Ausweichquartieren darauf, wie es mit ihrem Urlaub weitergeht. Klarheit gibt es noch nicht. Aus Paris, Michael Evers.
2: Die vom Irankrieg wirtschaftlich schwer getroffene Metropole Dubai bietet Anwohnern Prämien im Wert von umgerechnet 700 Euro, wenn sie Besucher in die Stadt holen. Jeder Anwohner könne Vergünstigungen erhalten, etwa bei Hotelübernachtungen, Essen im Restaurant und Tickets für Sehenswürdigkeiten, heißt es auf der Tourismuswebseite Dubais. Örtlichen Berichten zufolge gingen in den ersten 48 Stunden des Programms mehr als 10.000 Bewerbungen ein.
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5: Der Freitag bringt sommerliche 25 bis 26 Grad und viel Sonnenschein. In den Nächten gehen wir ab dann auch wieder ins Zweistellige und am Samstag sogar knackt mal wieder die 30 Grad Marke vielerorts in Schwaben, bevor der Sonntag kommt und der wird wieder etwas durchwachsender.
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6: Derzeit liegen uns keine Meldungen vor. Allen unterwegs eine gute Fahrt.